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1: 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Und damit hallo und herzlich willkommen. Einen wunderschönen guten Morgen hier bei Unterdessen bei Radio Frei. Mein Name ist Uli und ich werde für euch in den kommenden zwei Stunden hier im Studio stehen in der Johannesstraße 156. Im Hintergrund hört ihr noch ein bisschen Stadtgeräusche. Fenster ist auf, ein bisschen frische Luft. Muss hier durchziehen. Ich habe für euch ein bisschen rumgekramt, Leute gefragt, die hier bei uns Radio machen, also verschiedenste RedakteurInnen, die habe ich für mich arbeiten lassen. So geht das nämlich, wenn man effizient ist. Ich habe Leute in die Spur geschickt. Zum einen war Reinhard unterwegs. Am Montag hat er mit René Rothe gesprochen. Er ist ja Regisseur, er macht Theaterstücke und er hat hier für Erfurt und ganz besonders für das Schauspielhaus ein ganz besonderes Theaterstück geplant, wo Geschichten, Erinnerungen, Erlebnisse von Erfurterinnen und Erfurtern mit einfließen sollen. Wie das genau geschehen soll, wie man ein solches Theaterstück entwickelt und wann und wo und wie es vor allen Dingen dann zu sehen ist, das erfahrt ihr im Laufe dieser Sendung. Zum anderen habe ich Marie natürlich in die Spur geschickt. Die spricht regelmäßig mit Lukas Osburg und Miriam Binder, beides TrainerInnen für gewaltfreie Kommunikation und bereitet damit die Rubrik Switch vom Frosch zum Vogel für mich vor. Schließlich habe ich noch Caro und Martin. Nein, ich habe die natürlich nicht alle losgeschickt, sondern sie haben es mir angeboten. Caro und Martin, die haben schon vor einiger Zeit mit der Band Kafka gesprochen. Die sind Mitte Mai im Kalif Storch aufgetreten und die machen nicht nur Musik, sondern die engagieren sich natürlich auch politisch-gesellschaftlich. Und genau darüber haben die beiden mit Kafka gesprochen und da hören wir natürlich rein. Naja, und schließlich will ich ja auch nicht ganz tatenlos sein. Ich habe mir noch Lisa und Flo von der Ständigen Kulturvertretung ins Studio eingeladen. Die werden nachher im zweiten Teil der Sendung, in der zweiten Stunde zu mir kommen. Die haben nämlich gemeinsam mit anderen Leuten von der Ständigen Kulturvertretung einen offenen Brief an den Oberbürgermeister Horn geschickt, denn es sind Stellen nicht besetzt, beziehungsweise Stellen, die eigentlich zu besetzen sind in der Kulturdirektion, die werden gar nicht ausgeschrieben. Und das finden sie schwierig, problematisch, denn Arbeit gibt

gibt es genug zu tun. Sachen bleiben liegen. Welche das genau sind, darüber sprechen wir dann und vor allen Dingen ja, welche Forderungen Sie jetzt nun an den Oberbürgermeister Horn haben. Ihr merkt, die Sendung ist voll. Zwischendurch gibt es natürlich auch Musik. Manchmal auch verbunden mit einem kleinen Veranstaltungshinweis. Das kann ich an der Stelle schon mal verraten. Und wir hören jetzt direkt zu Beginn der Sendung Mine und Lionstorm mit dem neuen Track Oxytocin. Und Mine, die könnt ihr dann auch live erleben, zwar noch nicht jetzt, aber so lang ist es eigentlich auch gar nicht mehr hin, zur Kulturarena in Jena. Da gibt es wieder jede Menge coole Konzerte und auch Mine wird dort sein. Ich habe gar nicht geguckt, ob es noch Tickets gibt, kann ich gleich mal machen. Ansonsten müsst ihr jetzt erstmal hier mit der Musik der neuen Single Vorlieb nehmen. Oxytocin von Mine und Lionstorm. Und damit einen wunderschönen guten Morgen und herzlich willkommen hier bei Radio Frei.

Oxytocin war das gerade, die neue Single von Mine und Lionstorm. Mine könnt ihr live erleben. Ich habe gerade noch mal geschaut zur Kulturarena. Da gibt es noch Tickets. Am 8. August wird sie da auftreten. Und hier auch noch ein kleiner Infoblock: Oxytocin. Ich habe irgendwie das sofort an das Medikament Oxycodon gedacht. Aber Oxytocin ist natürlich ein Hormon, das als sogenanntes Kuschel- und Bindungshormon bekannt ist. Und es fördert die soziale Nähe, Vertrauen und auch Empathie und baut Stress ab und steuert ganz grundsätzliche Prozesse, wie zum Beispiel Wehen und Milchfluss bei der Geburt beziehungsweise dann bei der Stillzeit. Jemand, mit dem Mine auch viel Musik macht, ist Fat Tony. Ganz tolle Musik an der Stelle, würde ich mal sagen. Also sie haben ja auch ein gemeinsames Album rausgebracht und haben so auch schon diverse Kollaborationen. Fat Tony, der hat jetzt auch ein neues Album rausgebracht. Da macht er auch mit ganz vielen anderen Leuten zusammen Musik. Und eine seiner neuen Singles, Drama endet nie, da hat er sich Lackmann mit ins Boot geholt. Und Fat Tony, den könnt ihr auch, naja, nicht jetzt direkt im Umfeld, hier im Nahfeld erleben. Allerdings in Leipzig wird er anlässlich seiner Tour sein am 3. September. Und wir hören jetzt aber erstmal Fat Tony und Lackmann, Drama endet nie.

0: Drama endet nie. Fat Tony mit Lackmann. Seine neueste Single. Und vielleicht da nochmal ein kleiner Doku-Tipp. In der ARD-Mediathek gibt es eine wunderbare Doku-Reihe, dreiteilig über Rap und Hip-Hop im Ruhrpott. Und da führt Lackmann durch die Doku. Gibt auf jeden Fall nochmal interessante Einblicke. Von Ruhrpott und Rapmusik kommen wir wieder hier nach Erfurt zurück und beziehen uns jetzt mal ein bisschen auf uns selbst, auf Radio Frei. Wir machen in mehr oder weniger regelmäßigen Abständen sogenannte Basisworkshops, wo Menschen, die gerne bei uns Radio machen wollen, so die Grundlagen des Radiomachens gezeigt bekommen beziehungsweise schon mal reinschnuppern können. Man kann sich da einfach anmelden, wenn man das machen möchte. Der nächste wird dann in der zweiten Jahreshälfte wieder stattfinden. Und unter anderem lernt man da zum Beispiel etwas über die Geschichte von Radio Frei, über die Organisationsstruktur von uns, aber eben auch so radiojournalistische Grundlagen wie das Radiointerview. Worauf muss man achten, wenn man Texte schreibt oder eben eine Sendung, jetzt wie ich gerade moderiere. Und ein Teil ist natürlich auch die Straßenumfrage, auch sehr beliebt immer bei unseren jungen RadiomacherInnen. Und am vergangenen Wochenende, am vergangenen Samstag, waren auch verschiedenste Menschen mit einem Radio-Frei-Aufnahmegerät in der Innenstadt unterwegs und haben Umfragen gemacht. Die haben sie dann auch noch geschnitten und anmoderiert und ihr habt am Montag schon im Unterdessen bei Reinhard eine Umfrage gehört. Anlass war der Kindertag und da knüpfe ich jetzt nochmal an. Luisa und Josie, zwei TeilnehmerInnen des Basisworkshops, haben sich auch anlässlich des Kindertags mit einer Frage auseinandergesetzt und welche das ist, das könnt ihr jetzt hören und vor allen Dingen nicht nur die Frage, sondern vor allen Dingen auch die Antworten der Leute auf der Straße.
1: Anlässlich zum Kindertag sind wir auf die Straße gegangen und haben die Menschen gefragt, was sie denn als Kind ungerecht fanden. Hier gibt es ein paar Antworten für euch.
2: Wenn man vom Lehrerin aus benachteiligt wurde wegen der Herkunft.
3: Oh, das weiß ich jetzt nicht, weil ich habe keine so in dem Sinne Kindheit schon, aber ich habe schöne Kindheit gehabt. Ich kann nicht erinnern, mir war zu viel aufmerksam. Ja, auf mich gerichtet wurde, das war mir zu viel. Also keine ungerecht, sondern andersrum. Ja, das war mir zu viel, ja. Aber ich habe keine Ungerechtheit in Kindheit.
4: Früher ins Bett müssen als die Erwachsenen. Ich glaube, ja, das war somit das Ungerechteste. Sonst fällt mir gerade spontan so nichts ein.
5: Dass ich nicht in den Haselstrauch klettern durfte.
6: Dass ich mit 6 noch kein Bier trinken durfte. Das fand ich auf jeden Fall ungerecht. Oder mein Papi immer ein Bier trinken, aber ich durfte nie mal nippen. Das war nicht so schön. Ja, und du?
7: Ich musste immer Mittagsschlaf machen, obwohl ich das gar nicht wollte,
6: ja,
7: Digga.
6: Das auch.
7: Das war hardcore, Digga.
6: Immer Mittagsschlaf machen, obwohl ich es nicht wollte.
7: Ich habe immer geheult wie so ein kleines Kind, Digga.
6: Ja.
1: Wenn LehrerInnen Aufgaben gegeben haben oder sich über Dinge beschwert haben, die ich selber nicht verstanden habe, warum das jetzt wichtig ist oder warum wir das machen sollen. Das hat mich immer richtig wütend gemacht, weil ich das so ungerecht fand. Und ganz oft waren die einem auch nicht eine Erklärung schuldig, sondern haben einfach gesagt, das ist so.
8: Kriege.
9: Dass wir keine Süßigkeiten bekommen haben, wenn wir welche wollten.
10: Jetzt muss ich mal überlegen, was fand ich total ungerecht? Also ich fand so ein bisschen das Verhältnis meiner Eltern ein bisschen ungerecht irgendwie, dass meine Mutter, die total begabt war und künstlerisch voll begabt war und einfach ständig zu Hause war und mein Vater halt so seinen Neigungen nachgehen konnte. Das ist natürlich auch eine andere Generation, ne? Also es war wirklich noch so richtig die Generation, Mutter ist zu Hause und passt auf die Kinder auf und die hätte einfach beruflich eine Riesensache machen können und hat dann, das habe ich als Kind schon mitbekommen, also dass der Papa nie da war und meine Mutter dann erst später anfangen konnte, eigentlich beruflich sich irgendwie versuchen zu verwirklichen, aber die hatte natürlich einen richtigen Karriereknick drin. Das fand ich ungerecht. Und ich fand auch so ein bisschen in der Schule, fand ich so ein bisschen ungerecht, das ist jetzt wirklich so total zurückversetzt in diese kindliche Seele. Ich war so ein Kind, ich durfte keinen Modetrends hinterhergehen. Und ich war dann auch, fand es wahnsinnig ungerecht, dass ich, glaube ich, meine erste Jeans habe ich irgendwie in der 10. Klasse gekriegt. Und dann hatte ich mal eine Jeans und die war aber dann total hässlich mit so komischen Streifen. Also so eine richtig hippe Jeans habe ich echt erst in der 10., 11. Klasse gekriegt. Und ich war dann immer so ein bisschen die in der Klasse mit den komischen Klamotten und fand es auch sau ungerecht, irgendwie nicht so richtig in die Klassengemeinschaft so reinzukommen, weil ich auch noch total strange Orgel gespielt habe. Und dann immer so von den Religionslehrern war ich immer der Liebling. Und was jetzt total anders ist, weil ich jetzt meine Kunst irgendwie da immer mitten in der Gesellschaft bin und Leuten Freude machen kann. Aber als Kind war es sau ungerecht. Also sie fanden mich alle total doof. Und so eine Streberin und so. Und dann auch noch die falsche Jeans an. Ganz schlimm. Deswegen würde ich mir echt total wünschen, dass so Trends oder so, dass das nicht wichtig ist, sondern dass man immer den Menschen sieht.
8: Wenn meine Eltern mich bestraft haben für irgendwas. Das fand ich immer super ungerecht.
11: Dass ich nicht zur Feuerwehr durfte. Ich wollte als 8-Jährige zur Feuerwehr und ich kam aus dem Dorf und wollte da unbedingt in die Freiwillige Feuerwehr. Und dann bin ich zu dem Kommandanten nach Hause und der meinte, nee, Mädchen können da nicht hin, das können nur Jungs machen. Und das fand ich richtig ungerecht.
0: Das waren Antworten auf die Frage, was Menschen als Kind ungerecht fanden. Und die Frage haben Luisa und Josie Leuten in der Innenstadt gestellt, anlässlich des Kindertages, der am Montag, den 1. Juni war. Und die beiden haben an einem Basisworkshop hier bei Radio Frei teilgenommen. Und vielleicht werdet ihr sie ja dann in Zukunft auch häufiger hier im Programm von uns hören. Ihr könnt ja auch mal in euch gehen und überlegen, was ihr so als Kind ungerecht fandet. Bei mir würde ich auch auf jeden Fall sagen, dass es so die Fremdbestimmung irgendwie ist, ne? Dass man, glaube ich, jetzt als Kind vor allen Dingen dann in Anführungsstrichen eher so banalere Sachen voll doof fandet, dass man da nicht mitreden durfte und vor allen Dingen dann immer die finale Antwort war, ja, weil du halt eben noch nicht alt genug bist oder so und weil ich eben erwachsen bin, deswegen darf ich das bestimmen. Aber ich fand es dann auf jeden Fall auch nochmal spannend, wie reflektiert hier auch die eine oder andere antwortgebende Person war. Mit Musik geht's jetzt hier bei Unterdessen weiter und zwar mit einem Act, den ihr dann auch hier in Erfurt erleben könnt und zwar am Wochenende. Es wurde auch schon mehrfach, also gestern und auch vorgestern schon darauf hingewiesen, es findet natürlich das Magdeburger Allee-Fest statt mit Magdeburger Allee-Laufständen, Mitmachaktionen und vor allen Dingen natürlich eben auch viel Live-Musik, unter anderem am Ilversgehofener Platz und da wird die Band Marmore spielen um 20.30 Uhr am Samstag. Das ganze Programm rund um das Magdeburger Allee-Fest, das könnt ihr euch bei kuno-erfurt.de nochmal anschauen. Kuno Kultur im Norden heißt die Initiative und wir hören jetzt Marmore und der Mann, der nichts fühlt.

Marmore war das, der Mann, der nichts fühlte. Und ihr habt es natürlich gestern schon unterdessen gehört, aber Redundanz, Redundanz, Redundanz, das ist auch etwas, was wir den Leuten in dem Basisworkshop immer beibringen. Radio ist ein Nebenbei-Medium, man muss die wichtigen Informationen auch gezielt und wiederholt streuen. Deswegen wurde das Lied jetzt einfach nochmal ausgesucht. Und weil es natürlich auch ein gutes Lied ist, Männer reflektieren sich selbst. Andere Männer, die sich und vielleicht andere Männer auch selbst reflektieren, sind Audio 88 und Jessin. Und die haben auf ihrem neuen Album einen Track, der heißt Betrunkene Männer. Und da hören wir jetzt mal rein.

0: Audio 88 und Jessin waren das gerade mit betrunkenen Männern. Mitte Mai ist eine Band hier in Erfurt gewesen, im Kalif Storch, und hat diesen Ort nochmal schnell eingeschoben in ihre Tour. Und zwar ist die Rede von Kafka und der Tour Kafka für alle. Und Martin und Caro, die haben sich mit der Band getroffen im Kalif Storch und haben sie interviewt, haben unter anderem ja über die Tour gesprochen, warum und wie sich Kafka auch politisch ja engagieren, wie vor allen Dingen auch ja große gesellschaftliche Themen nicht nur in ihren Liedtexten und in ihrem politischen Engagement, sondern natürlich auch ganz konkret auf Tour umgesetzt werden. Sie erzählen nämlich in dem Gespräch auch, warum Awareness zum Beispiel auf ihren Konzerten besonders wichtig ist und wie die verschiedenen Soloprojekte der Leute in die Band mit einfließen. Und als politische Band sprechen sie außerdem über die bevorstehenden Proteste gegen den AfD-Bundesparteitag am 4. Juli hier in Erfurt und ja auch über das Spannungsfeld zwischen Palästina-Solidarität und Antisemitismus-Vorwürfen. Und wir hören jetzt einfach mal in das Gespräch rein, das Caro und Martin mit der Band Kafka geführt haben.
1: Also Erfurt ist ja gerade der letzte Stopp auf eurer Tour 2026, Kafka für alle. Welches Fazit zieht ihr denn von der Tour und was ist euch besonders im Gedächtnis geblieben?
2: Unser Fazit ist auf jeden Fall, dass es sehr gut war, sehr viel Spaß gemacht hat. Wir hatten viele, viele schöne Erlebnisse und haben sehr viel Freude in den Menschen gesehen.
3: Für mich ist es auf jeden Fall, für alle, die es kennen, ist Madame Duval, die mir immer im Kopf rumschwebt. Wir haben so einen kleinen Plüschhund aus dem Automaten bei der Tankstelle gekriegt und er schwebt mir immer im Kopf rum, wie fröhlich er einfach auf dem Schlagzeug sitzt. Also das ist Tatsache, woran ich jetzt gerade denke. Man muss ja manchmal auch einfach mal spontan antworten auf so Fragen. Und sonst, ich glaube, es sind so viele Eindrücke, die man auf Natur hat, so viele Städte. Und manchmal, ich weiß nicht, wie es euch geht, ihr Lieben, aber es verschwimmt manchmal ein bisschen. Aber insgesamt, dass die Family noch ein bisschen gewachsen ist und das mega schön war. Und irgendwie schon so ein bisschen so, oh Mann, jetzt schon wieder vorbei, aber es geht ja auch weiter und es kommen noch Festivals, deswegen schön.
4: Also genau, ich fand es auch ultra schön, die Tour. Wir haben ja eigentlich letztes Jahr schon angefangen im Herbst, der erste Teil der Kafka für alle Tour, und da, deswegen heißt sie ja auch so, waren wir vor allem an Orten, wo wir vorher noch nie gespielt haben oder schon ganz lange nicht mehr, und das war total schön zu sehen, wie viele Leute da trotzdem am Start sind und unsere Mucke fühlen und eine gute Zeit haben. Und jetzt dieses Jahr haben wir nochmal die Städte mit reingenommen, wo wir eh schon häufiger waren, und da nochmal zu sehen, wie groß das Publikum dort anwächst, in was für schönen Orten und Hallen wir da spielen können, das war richtig, richtig schön. Und ja, wie die beiden schon gesagt haben, ne, es gab einfach so viele schöne Momente einfach mit den Menschen, die Hoffnung gemacht haben, gerade in dieser Zeit, ja, dass es einfach immer noch eine große Menge an Leuten gibt, die solidarisch sind, die antifaschistisch sind und die mit Kafka sind.
2: Aber wir spielen das erste Mal in Erfurt.
1: Genau, ihr habt jetzt gesagt, ihr spielt das erste Mal in Erfurt, und Erfurt war ja ursprünglich gar nicht auf der Tourliste mit drauf. Also es kam relativ spontan, zumindest wenn man sich der Tour-Ankündigung Glauben schenken kann. Wie kam es denn dazu, dass ihr jetzt Erfurt mit in eure Tour mit reingenommen habt und auch gerade das Kalif Storch hier?
2: Der Grund war tatsächlich, dass wir das Gefühl hatten, dass wir den Osten zu wenig bespielt haben. Und wie wir schon gerade uns so unterhalten haben, es ist einfach nicht so ganz leicht, Club zu finden im Osten. Und gerade da hier die politische Situation wohl am prekärsten gerade ist, ist es halt auch wichtig, da halt die Oststädte abzufahren, die gehen.
4: Das Kalif Storch bespielen wir natürlich, weil es ein wunderschöner Ort ist, wie wir jetzt wissen. Erinnert uns, wir kamen so an und waren so, ah, ist doch Sisyphos, also so ein Club in Berlin, so ein ganz bekannter. Also wirklich super schön gemacht, die Leute sind saunett auf jeden Fall. Und ich denke, in Erfurt sowieso viele gute Leute am Start. Und das ist ja uns auch das Wichtigste mit unserer Musik, eben gerade Menschen, die an Orten leben, wo es ganz viel Scheißrechte gibt, zu zeigen, dass sie eben nicht allein sind mit ihrer Meinung für ein weltoffenes und solidarisches Miteinander.
1: Euch ist ja auch Awareness auf euren Konzerten sehr, sehr wichtig. Das kann man ja überall auch nachlesen. Also, dass sich alle wohlfühlen und eine schöne Zeit haben. Wie sieht denn euer konkretes Awareness-Programm aus?
2: Wir haben ein Awareness-Konzept, das wir seit einigen Jahren fahren. Und da gibt es auch, also wir hängen das auch aus bei den Auftritten. Die Clubs werden gebrieft von unserer Tourleiterin. Und auch die Sekos werden gebrieft. Und
4: Es gibt die Ansage.
2: Es gibt eine Ansage, Jonas, genau.
4: Und ziemlich am Anfang des Sets, also damit hat es auch, glaube ich, angefangen vor ein paar Jahren, dass wir da eben genau darauf hinweisen, was du ja gerade schon gesagt hast, auch, dass uns das Wichtigste ist bei unseren Konzerten, dass es für alle am Ende eine rein positive Erinnerung bleiben kann und sich niemand zurückerinnern muss an einen komischen Moment, wo man sich blöd angelabert gefühlt hat, blöd berührt gefühlt hat oder irgendwie sonst wie scheiße behandelt und belästigt gefühlt hat zum Beispiel.
1: Was erwartet ihr denn heute von dem Abend hier in Erfurt und was kann das Publikum heute von euch erwarten?
5: Also das Publikum kann eine sehr gut eingespielte Band erwarten, weil wir natürlich jetzt einfach schon den Hauptteil oder den kompletten Teil der Tour gespielt haben. Das auf jeden Fall. Es macht sich auch vielleicht so eine gewisse Leichtigkeit breit nach ein paar Konzerten. Gerade wenn man jetzt unterwegs ist und das heute das dritte Konzert in Folge ist, ist es wahrscheinlich sehr eingespielt. Was können wir erwarten? War das die Frage?
1: Ja.
5: Ja? Okay. Was erwarten wir? Was erwartest du, König?
2: Leidenschaft.
5: Leidenschaft.
4: Ich auch, ja.
5: Ich erwarte auch ganz viel Leidenschaft und eine schöne Energie. Und es ist ja immer wieder auch, finde ich, so ein Punkt, sich wieder selbst dran zu erinnern, auch wenn es jetzt der dritte Tag ist und auch schon viele Konzerte gespielt wurden, dass es doch immer die Möglichkeit gibt, auch wenn man schon ein bisschen erschöpft ist, dass man so einen kleinen Funken Energie rausholt und einfach sich selbst auch noch überraschen kann auf der Bühne und einfach heute eine große Show liefert.
1: Ich persönlich kenne euch ja noch gar nicht so lange und habe euch auch über den Song Alle hassen Nazis kennengelernt. Wie hat sich denn eurer Meinung nach eure Bekanntheit entwickelt, nachdem dieser Song in den Charts bei den Demonstrationen gelandet ist? Und wie findet ihr diese Entwicklung?
4: Genau, passt ganz gut. Wir landen nicht in den Charts, wir landen bei den Demos. Und das ist auch gut, das ist ja auch so gedacht. Der Song ist ja schon relativ alt, der ist ja von 2018. Und der hat damals schon so einen leichten Hype gehabt. Also ich glaube, die ersten Millionen YouTube-Views gab es schon im ersten Jahr. Aber über die Jahre wurde der immer größer und größer. Und gerade 2023 und 2024, glaube ich, als es glücklicherweise viele Demos gegen die AfD gab, hat er nochmal Rehype, gutes Wort. So ein Rehype bekommen und Comeback. Na, der war ja nie weg. Das ist kein Comeback, denn er war nie weg. Aber hat so ein Rehype bekommen und Leute waren so, oh Mann, geil, dieser Song passt genau in diese Zeit. Und dann so, warte mal, der ist 6 Jahre alt? Okay. wir finden das natürlich gut. Insofern, dass es uns auch die Möglichkeit gibt, einem immer größer und größer werdenden Publikum auch unsere anderen Songs zu präsentieren, auch die anderen Inhalte, die wir für wichtig halten. So, ne? Es geht nicht nur gegen die AfD, auch die CDU macht schlimmste rechte Politik schon jetzt und auch, viele andere Themen, die uns wichtig sind, Feminismus, Antirassismus, Antikapitalismus etc., die wir in vielen anderen Songs eben thematisieren, werden dadurch natürlich auch mehr gehört. Deswegen sind wir sehr froh darüber und es ist auch, kann ich nur für mich sprechen, aber bei jeder einzelnen Show, bei jedem Konzert, egal ob Festival oder Clubtour, ist es für mich einer der schönsten Momente, einfach wenn wir alle gemeinsam komplett durchdrehen zu Alle hassen Nazis.
1: Du hattest jetzt ganz konkret auch schon viele Themengebiete angesprochen, die in euren Songs thematisiert werden, darunter ja auch Feminismus. Welches Thema ist in euren Songs bisher zu wenig vorgekommen? Also welches Thema wollt ihr gerne noch mehr einbauen?
4: Ich glaube, wir hatten mal darüber gesprochen, dass so Ableism noch nicht so viel aufgetaucht ist, also Hass gegen behinderte Menschen oder irgendwie die Benachteiligung von behinderten Menschen oder Menschen mit Behinderung. Und das zum Beispiel, ich glaube, Queerness und Solidarität mit Transpersonen etc., also oder mit der ganzen LGBTQI-Bewegung, das ist noch nicht so ganz konkret passiert, taucht aber immer mal wieder nebendran auf. Ne? Und das ist für uns, glaube ich, auch wichtig, das alles als Teil eines gemeinsamen Kampfes zu sehen, ne? Und jetzt nicht nur dies oder das Thema in den Vordergrund zu bringen. Für uns geht es immer darum, dass es im Best Case in der Utopie eine Gerechtigkeit für alle Menschen weltweit gibt als Traum sozusagen und unabhängig von der sexuellen Orientierung, von der Religion, von der Herkunft, vom Aussehen etc. Und das ist so das große Ziel, für das wir kämpfen und das taucht in manchen Songs mal eindeutiger zu einem Thema auf. In manchen Songs werden mehrere Themen angesprochen, so denke ich.
1: Und ihr seid ja neben eurem Bandleben auch unter anderem mit Soloprojekten unterwegs, unter anderem auch mit Rio Rise Up. Wie beeinflussen denn eure Soloprojekte euer Leben als Band und eure Auftritte im Ganzen?
2: Also bei mir ist es definitiv, da ich eine ganz andere Musikrichtung mache, kann ich das auch halt mit in unsere Songwriting mit einbinden und ist auch viel passiert schon und ja, so eine Solo-Sachen, das sind dann halt immer, man kann also das Schöne an Kafka ist, dass man sehr viele Sachen in Kafka umsetzen kann. Weil wir sind da, gehen da sehr oft miteinander um und wir mischen einfach gerne viele Musikrichtungen. Aber dann gibt es halt da immer noch so Dinge, wo man dann denkt so, na, das passt dann vielleicht doch nicht 100% dazu und dann setzt man es halt selber um und das gibt auch eine Freiheit und halt aber auch, dass man neue Sachen entdeckt, auch unabhängig von der Band und dann kommen sie irgendwann in die Band rein, zum Beispiel unser Intro von Kaputt, das alte Lied. Es war eigentlich mal ein Techno-Track von mir am Anfang, soll es werden. Und dann ist es dann so, oh ja, das könnte ja ganz geil für uns sein. Ich glaube, Geburtstag ist auch ähnlich gestartet. Und so eine Sachen können dann sagt man sich immer so, ja, oh, Band oder nicht. Oder dann redet man mit der Band und dann, ja, machen wir mal Bock drauf oder nicht oder dies. Und dann, ja. Und man hat natürlich eine eigene Freiheit, die man nicht unterschätzen sollte, künstlerisch. Also da baut sich kein Frust auf oder so.
4: Ja, sehe ich alles genauso, unterschreibe ich alles. Würde nur dazu noch sagen, dass die Sachen, die ich für Rio Rise Up verwende, auch immer der Band gezeigt werden vorher, ob wir das als Bandsong verwenden wollen. Oft sind es aber dann eben Texte, die sehr, sehr nah an mir als Person dran sind oder so, ne? Oder die einfach nicht zu der Art von Kafka passen oder so, die ich dann für Rio Rise Up verwende. Und meist merke ich im Moment oder mittlerweile schon beim Schreiben eigentlich, okay, das wird eher ein Kafka, das wird eher ein Rio Rise Up Song. Ist natürlich voll schön, dass es auch schon mittlerweile viele Leute gibt, die Rio Rise Up eben auch hören. Und wir haben ja auch einen Song vom König im Set, einen Techno-Song im Live-Set und auch von Rio Rise Up Maul auf im Live-Set schon lange, schon seit ein paar Jahren. Und das ist, ja, sind für mich auch, muss ich sagen, besondere Momente.
1: Ihr versteht euch ja als sehr politische Band und seid auf antifaschistischen Demos und Playlists einfach nicht mehr wegzudenken. Deshalb lasst uns auch ein bisschen über Politik reden. Hier in Erfurt findet ja am 4. Juli der Bundesparteitag der AfD statt und vor 100 Jahren fand gar nicht unweit von hier in Weimar der erste NSDAP-Parteitag statt, wo auch die Hitlerjugend gegründet worden ist. Von der Zivilgesellschaft wurden bereits zahlreiche Gegenproteste angemeldet, auch vom Widersetzenbündnis. Was macht das mit euch, heute hier in Erfurt zu spielen im Zuge dieser bevorstehenden Ereignisse?
2: Wie wir schon am Anfang vom Interview gesagt haben, das ist halt, deswegen ist es so wichtig, in solchen Städten zu spielen, dass wir, wie auch Jonas schon gesagt hat, halt den Menschen zeigen, dass halt nicht alleine sind und dass man dann halt auch empowert und ja einfach Energie freisetzt halt für diesen Widerstand gegen solche Parteitage, weil, ja, was soll man dazu sagen, also ist halt die AfD, ne, also.
4: Ja, also ich finde super, dass du es nur ansprichst, weil es natürlich immer wichtig ist, das nochmal zu erwähnen, dass alle Leute auch dahin gehen zu den Gegenprotesten gegen den AfD-Parteitag in Erfurt am 4.7. Und das werde ich heute auf der Bühne auch nochmal erwähnen. Ich meine, alle Leute, die hier zum Konzert kommen, wissen das, glaube ich, eh. Aber es ist ja immer gut, nochmal zu bestärken. Gestern in Leipzig bei der Show hatten wir auch Leute vom Widersetzten Leipzig-Bündnis da, die einen Banner-Drop gemacht haben auf der Bühne und auch nochmal was dazu gesagt haben und so, weil die Busse organisiert haben, eben von Leipzig nach Erfurt am 4.7. Und ja, safe, wichtig. Der Kampf gegen die AfD genauso, aber auch wichtig, der Kampf gegen jede andere rechte Politik, die ja im Moment von vor allem von der CDU eben getrieben wird. Aber auch SPD macht sie da gerne mal die Finger schmutzig. Also ja, also der Kampf gegen die rechte Politik ist das, was wir uns natürlich auch mit vordergründig auf die Fahnen schreiben und da alle Leute unterstützen, die eben dagegen vorgehen.
1: In der Vergangenheit habt ihr ja bereits auf Demos gegen rechts Soli-Konzerte gespielt, auch zuletzt beim Streik gegen die Wehrpflicht. Inwiefern wird es sowas Ähnliches jetzt auch bei dem AfD-Parteitag geben?
4: Weiß ich nicht, da haben wir jetzt noch keine Anfrage für bekommen. Das ist bei uns auch immer, wir müssen immer ein bisschen haushalten natürlich auch mit der Zeit und mit der Energie, ne, die wir haben. Genau, wir haben, als wir in München das Konzert hatten, haben wir eben auch beim Schulstreik gegen die Wehrpflicht gespielt. Ich mache das zum Beispiel als Solo Rio Rise Up. Es ist natürlich sehr viel einfacher, als mit so einer ganzen Band zu kommen. Das muss man eben auch sehen. Der Aufwand ist sehr, sehr groß. Es kostet uns auch recht viel Geld, eben den Bus zu packen, das ganze Team zu engagieren. Und das sind natürlich alle bezahlte Leute, die da mit uns unterwegs sind. Und deswegen ist es nicht immer ganz einfach, auch so Soli-Dinger zu spielen. Uns ist es trotzdem wichtig, deswegen versuchen wir das schon auch immer noch ein, zweimal im Jahr zu machen. Aber das ist ja einfach von vielen Faktoren abhängig, wie das zeitlich passt. Wir haben jetzt halt sehr viel getourt letzten Herbst und dieses Frühjahr. Arbeiten jetzt gerade, sobald die Tour vorbei ist, quasi ab morgen sehr intensiv am kommenden Album. Und genau, wir müssen einfach immer schauen, wie wir das hinbekommen.
1: Weg von dem einen politischen Ereignis hin zum nächsten. Am 29. März sollte ja ursprünglich der Ableger der Benefizveranstaltung Together for Palestine in Deutschland stattfinden. Das ist aber kurzfristig vom Veranstalter, also der Location, abgesagt worden. Bei der Veranstaltung wart ihr ja Teil des Auftritts, also im festen Programm eingeplant gewesen, neben Peter Fox, Bonaparte und Lila Sophia. In England gab es das ja auch im Wembley-Stadion als Benefizkonzert, wo unter anderem Bastille, Gorillaz oder Billie Eilish teilgenommen haben. Was ist denn eure persönliche Motivation, bei Together for Palestine teilzunehmen? Und was sind eure Gedanken zu der kurzfristigen Absage der Location?
2: Also primär ging es uns da tatsächlich darum, halt Spenden zu unterstützen. Das war auch unsere Intention, da mitzuspielen, aus dem Grund. Wegen der Absage, tja, da wissen wir eigentlich auch nicht mehr als das, was da auf Instagram dann kam. Oder? Nee, mehr wissen wir nicht, ne?
4: Nee, aber es war ja schon relativ eindeutig, dass die Absage natürlich schon auch politische Gründe hatte, ne? Wie alles zum Thema Palästina eben in diesem Land nach wie vor schwierig ist, da sich solidarisch zu zeigen mit Gaza oder irgendwie sich zu wehren gegen die israelische Politik. Und das ist natürlich für uns auch Beweggrund gewesen, bei so einer Veranstaltung aufzutreten. Für mich ganz persönlich ist es seit Jahren wichtig. Ich war 2013 in Palästina bei Freunden und habe dort die Lage vor Ort gesehen, wie es dort ist. Also ich war nicht in Gaza, sondern im Westjordanland, aber seitdem ist es für mich ein sehr vordergründiges Thema, einfach ganz persönlich. Und die letzten Jahre zu sehen, wie krass hier die Palästina-Solidarität kriminalisiert wird, wie die Bullen reinkloppen bei den Demos in Berlin zum Beispiel, was ich auch mit eigenen Augen ständig gesehen habe. So. Und wie das ganze Thema einfach von dem Staat runtergebügelt wird und kriminalisiert wird, sich solidarisch zu zeigen mit Palästina, ist natürlich schrecklich. Und deswegen hätten wir sehr gern dort gespielt und sehen auch die Absage als Teil dieser ganzen Staatsräson-Agenda, die da durchgezogen wird.
1: Seid ihr schon mal persönlich wegen eurer Palästina-Solidarität mit Antisemitismusvorwürfen begegnet worden oder konfrontiert worden? Und wie seid ihr damit umgegangen?
2: Teilweise kamen sie, aber dieser ganze Prozess bei uns intern ist ein sehr tiefer Prozess. Wir sind auch sehr bedacht darüber, was wir schreiben, wie wir es schreiben, halt auch nicht, weil wir Angst haben davor, als Antisemiten bezeichnet zu werden, weil uns es einfach auch wichtig ist, die richtigen Worte zu finden. Und dazu gehört es halt eben auch, jüdische Perspektiven mit einzubeziehen. Und ich glaube, das machen wir eigentlich ganz gut. Und Jonas spricht mit Menschen, die dafür Ahnung haben. Ich auch.
4: Du hast viel Ahnung.
2: Ja, ich bin da recht gut drin. Ich bin recht gut drin in dem Thema. Und es ist nicht immer, wie soll man sagen, es ist immer so ein Konflikt aus, es ist nicht ein Konflikt, es ist einfach dieses ganze Thema ist sehr emotional aufgeladen. Es ist sehr komplex. Dann hat man natürlich auch einfache Wahrheiten, die einfach auch stimmen. Und dieses ganze Thema kombiniert mit Social Media kann ganz schnell ganz toxisch werden. Und es ist dann irgendwo auch niemandem geholfen, wenn wir uns dann im Internet alle Linken dann sich da gegenseitig verprügeln, verbal. Weil dass wir nicht drüber diskutieren müssen, dass das, was man heutzutage Antideutsche nennt, dass sie nicht unsere Position teilen und dass wir nicht deren Position teilen, ist doch klar. Aber trotzdem kann man nicht sagen, dass ganz Leipzig Antideutsch ist. Und halt so Parteien wie die AfD, die lachen sich ins Fäustchen, wenn sich Linke anfangen zu kloppen. Mhm. Und das soll halt nicht passieren.
4: Und ich muss schon sagen, also ich mache bei uns größtenteils das Social Media und so. Ich muss schon sagen, ich habe Angst davor, auch als antisemitisch gelesen zu werden. So, weil natürlich sind wir auch solidarisch mit Juden und Jüdinnen. So, ist ja gar keine Frage. Und es war schon immer so und es wird nie anders sein. Und gleichzeitig sind wir natürlich nicht solidarisch mit einer Staatspolitik von Israel, mit einem Staat sowieso niemals. So, also wir sind immer solidarisch mit den Menschen und immer mit den Unterdrückten. Und das ist für uns die ganz einfache Formel, die uns dazu führt, dass wir natürlich nicht auf der Staatsräson surfen, sondern uns dagegen stellen.
2: Ja, man muss halt natürlich auch noch dazu sagen, dass da auch Dinge wirklich durcheinander geschmissen werden, dass natürlich auch ganze Israel via Israel als Staat sozusagen, dass das eine besondere Sache ist, auch für uns Deutsche mit der Vergangenheit, ist ja klar. Aber trotzdem können wir noch immer unterscheiden, dass das, was die israelische Regierung macht, absolut nicht okay geht und dass das auch System hat und dass das nicht erst der große, ich weiß nicht, ob das ein Widerspruch ist, aber das, was halt so ambivalent ist, ist, dass mit Gaza kam ein Thema hoch, Leute, die sich schon länger mit diesem ganzen Israel-Palästina-Konflikt beschäftigen und dann sagen so, ja, ach, Netanyahu reagiert so, ja, war klar, dass das passieren wird. Wenn der an der Macht ist und irgend so ein Ereignis passiert, wie der 7. Oktober, dass dann Netanyahu das macht, was er tut, sind jetzt keine Big New News. So. Und ich denke, das hat der große Fehler, finde ich, den die Linke gemacht hat die letzten 20 Jahre, ist, die haben dieses Thema schlichtweg vergessen. Es war nicht mehr so sehr auf dem Schirm.
4: Die haben das Thema nicht vergessen, sondern die meisten Gruppierungen und organisierten Linken haben sich davon ferngehalten, sich dazu zu positionieren, weil sie zu sehr Angst hatten vor diesem Antisemitismusvorwurf.
1: Ich glaube, da kommt ja auch der Utopiegedanke, den du schon angesprochen hattest, wieder auf. Also vielleicht als abschließende Frage, wie stellt ihr euch eine Welt und eine Gesellschaft in 10 bis 20 Jahren vor?
4: Die Frage widerspricht sich selbst. Also reden wir über Utopien oder über wie die Gesellschaft in 20 Jahren ist? Also für mich ist das leider komplett gegensätzlich. Leider. Also derzeit zumindest kann ich mir nichts Positives vorstellen, was die nächsten 10, 20 Jahre passiert. Gleichzeitig will ich niemandem die Hoffnung nehmen und ich habe auch natürlich nach wie vor Hoffnung, sonst würde ich hier irgendwie nicht weiterkämpfen in die Richtung. Und gleichzeitig ist es auch schwer, diese Hoffnung beizubehalten an manchen Tagen. Also ich wünsche mir und hoffe und kämpfe dafür, dass in 10, 20 Jahren natürlich wir eine gerechtere Gesellschaft haben, am liebsten auf der ganzen Welt, aber auch hier vor allem. Aber ja, I don't know.
2: Das sehe ich tatsächlich wie Jonas. Und deswegen ist es gerade wichtig, dass wir die Kämpfe in der Gegenwart führen. Und dazu gehört es halt auch so eine Sachen wie, dass man den Parteitag der AfD einfach stört und halt auch. Aber trotzdem sollte man nicht die Utopien vergessen oder den, wie soll man sagen, dass man an die Menschen noch so eine Art Utopie oder auch großes Ganze weitervermitteln kann. Ich glaube, das ist einer der Sachen, die Politik heute nicht mehr schafft. Dass sie eine Idee haben von was Großem, sondern Parteien leben nur noch in ihrem, in ihrer Gegenwart, die maximal 4 Jahre dauert und können einfach keine Vision mehr teilen.
0: Das sagen Kafka im Gespräch mit Caro und ihr könnt dieses ganze Interview nicht nur nachhören, sondern auch nachschauen auf unserer Internetseite unter www.radio-frei.de könnt ihr in 3 Teilen nochmal dieses sehr ausführliche Gespräch erleben und natürlich könnt ihr da auch nochmal Musik hören von Kafka. Wir hören jetzt auch noch mal einen Track und zwar einer, der auch auf unserer Webseite da verlinkt ist. Alexa, Alexa, Antifaschista mit von für Kafka und unter anderem auch Antifuchs.
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0: Meditieren.
1: Kafka war das und Antifuchs mit Alexa. Alexa, Antifaschista, in dem Interview, was wir eben gehört haben, ging es um die Tour, um das politische Engagement und auch ein bisschen um den, oder besser gesagt, um die Proteste rund um den AfD-Bundesparteitag Anfang Juli hier in Erfurt. Und wir werden das ja auch kritisch begleiten, was da oben auf der Messe passiert, beziehungsweise die Proteste begleiten. An dem 4. Juli selbst wird es ein Aktionsradio hier geben. Zusammen mit RadiomacherInnen von anderen freien Radios werden wir hier ja den ganzen Tag live Bericht erstatten und natürlich auch im Vorfeld schon ja die verschiedenen Proteste ja hier ja uns anschauen, inhaltlich mit der AfD auseinandersetzen und ja halt euch auch ein bisschen darauf hinweisen, wo ihr hingehen könnt, denn es wird ein anstrengendes Wochenende und es ist eigentlich auch kein schönes Thema, mit dem man sich da auseinandersetzen muss. Umso angenehmer finde ich es tatsächlich, dass es auch ja irgendwie so empowernde Veranstaltungen gibt, wo man hingeht und wo man einfach auch ein bisschen Spaß haben kann und wo man unter Leuten ist, die so ein ähnliches Mindset haben wie man selbst. Und jemand, der das auch mitorganisiert und vorantreibt, ist zum Beispiel der Enkelverein, also das Erfurter Netzwerk Kulturelles Leben, die haben eine Veranstaltungsreihe ins Leben gerufen, 100 gegen rechts, das gab es schon vor einiger Zeit und jetzt eben anlässlich des AfD-Bundesparteitags gibt es das wieder und rund um den Bundesparteitag haben sie da ja verschiedenste Veranstaltungen organisiert. Unter anderem wird es ein Open Air geben am Donnerstag, den 25. Juli. Im Zughafen, Juni, im Zughafen, da werden unter anderem Team Scheiße auftreten. Von denen hören wir jetzt gleich nochmal einen Track. Und wenn ihr euch sowieso mit all den Veranstaltungen nicht nur an dem Wochenende des 4. und 5. Juli, sondern auch im Vorfeld und im Nachgang mal informieren wollt, auseinandersetzen wollt, dann geht auf zusammenstehen.org. Da sind alle Veranstaltungen aufgelistet, von Podiumsgesprächen bis hin zu Plakatworkshops. Eben auch unter anderem dann auch so Musikveranstaltungen. Schaut euch das an. Und wir hören jetzt erstmal Team Scheiße, die wie gesagt am Donnerstag, den 25. Juni im Kalifstorch im Rahmen 100 gegen rechts auf der Bühne stehen werden. Mittelfinger, Team Scheiße.

Mittelfinger von Team Scheiße Live könnt ihr die erleben im Zusammenhang mit den Protesten rund um den AfD-Bundesparteitag. Die werden am 25. Juni, Donnerstag, im Kalif Storch auf der Bühne stehen. Mittelfinger ist ja auch ein Kommunikationsmittel. Nicht das Netteste, hat nicht unbedingt was mit gewaltfreier Kommunikation zu tun. Den sollte man vielleicht nicht anwenden. Wie man sich am besten verhält, wenn man gewaltfrei kommunizieren möchte, darüber spricht Marie immer mit Mirjam Binder. Die beiden sind Trainer.

0: Vogel.
1: Eine Woche ist vorbei und ich freue mich, dass ich hier wieder mit Miriam und Lukas sitze. Hallo.
2: Hallo.
3: Hallo.
1: Ihr seid TrainerInnen für gewaltfreie Kommunikation und regelmäßige Studiogäste hier bei mir.
3: Yeah.
1: Ja. Und jede Woche besprechen wir irgendeine Situation, einen Dialog, einen Konflikt, ein Problem aus dem Alltag und gucken, wie es mit gewaltfreier Kommunikation geschmeidiger laufen könnte. Und das, was wir heute besprechen, hat Lukas mitgebracht. Lukas, ja. Was ist passiert?
2: Ich habe da was gehört. Mir ist zum Glück, sage ich ganz ehrlich, nicht selbst passiert. Ich habe erfahren, dass eine Person, ich sage auch gar nicht, woher ich sie kenne oder so, sondern eine Person hatte eine Konferenz online und wurde von einer anderen Person während dieser Online-Konferenz als Lügnerin bezeichnet. Und daraufhin ist sie ausgetreten aus dieser Konferenz und erstmal rausgegangen und hat einen Spaziergang gemacht, um sich runterzufahren. So hat sie es mir berichtet.
3: Mhm.
2: Ja.
3: Mhm. Genau. Also sie hat gar nicht drauf reagiert, sondern ist direkt gegangen, oder?
2: Soweit ich weiß, ja.
3: Hm.
2: Ja, das ist die Situation. Also wenn ich mir vorstelle, ich höre, dass ich ein Lügner sei, in einer Online-Konferenz, kann ich das sehr gut nachvollziehen, da erstmal rauszugehen, ja.
3: Das ist auf jeden Fall ein Brocken, den man dann so vor den Kopf kriegt, ne?
2: Also ich meine, mit viel Training von Giraffenohren, also von guten Gründen unterstellen anderen Menschen, geht das schon, dass man das erstmal hört und gleichzeitig ist ja erstmal wirklich eine Behauptung, ob die jetzt stimmt oder nicht, ist ganz egal, erstmal eine Behauptung, die zumindest bei mir was auslösen würde, wenn ich als Lügner bezeichnet werde, vor anderen Personen auch noch.
3: Also ich wüsste nicht, ob ich in der Lage wäre, in der Situation direkt auf mein Gegenüber einzugehen, deswegen...
2: Ich ziemlich sicher nicht.
3: Deswegen so die Idee, wirklich erstmal, wenn es möglich ist, den Raum zu verlassen.
2: Ja.
3: Stark. Also gut für sich selbst sorgen. Ne? Erst wenn ich gut für mich selbst gesorgt habe, kann ich auch gut für andere sorgen und für andere da sein.
2: Naja, wollen wir mal zuerst zu der Person gucken, die Lügnerin gehört hat, also die dann rausgegangen ist aus dieser Online-Konferenz und spazieren gemacht hat.
3: Mhm. Ich glaube, die war erstmal ganz doll auch angespannt.
1: Erschrocken.
3: Mhm. Unruhig.
2: Ja, aufgebracht vielleicht.
1: Wütend vielleicht?
2: Ja.
1: Mhm.
2: Ja.
3: Wütend ist immer wieder spannend, da steckt ja was drunter.
1: Also wenn eigentlich man so eine Angst, oder?
3: Wenn man der Fachliteratur Glauben schenkt, dann ist Wut quasi ein Sekundärgefühl. Also es heißt, genau, da steckt noch ganz viel dahinter. Und dann zeigt sich oft Ohnmacht, Hilflosigkeit, Angst, Verzweiflung, Trauer, sowas. Genau. Es lässt sich leichter sagen, ich bin wütend, als dass man sagt, ich bin verzweifelt oder ohnmächtig. Habe ich so die Idee.
1: Ja, weil das eine mit Schwäche verbunden wird und das andere mit eher noch mit
3: ja,
1: Stärke.
3: Mit einer Kraft,
1: oder, ja.
3: Mit einer anderen Energie. Mhm, genau. Und manchmal fällt es auch nicht so leicht, hinter diese Wut zu schauen.
2: Ja, auch weil wir es nicht gewohnt sind, weil es uns nicht beigebracht wurde. Oder es wurde uns beigebracht, lieber wütend zu sein, statt traurig. Also das, was da ist, Traurigkeit, Angst, was auch immer, das einfach da sein zu lassen.
3: Hm.
2: Ja.
3: Hm. Genau. Und dann den Schritt zu gehen, zu sagen, so, ich gehe jetzt erstmal raus, zielt darauf ab, Entlastung reinzubringen, Entspannung.
2: Ja.
3: Na, Klarheit möglicherweise.
2: Ja, Zeitgewinn hätte ich jetzt genannt, aber das ist Klarheit und Entspannung, ja.
3: Innere Ruhe erstmal.
2: Ja.
3: Ja. Was macht man da noch? Wenn man so eine Runde spazieren geht, Bewegung ist ja sowieso, also Bewegung steckt auch, weil ich brauche jetzt Bewegung.
2: Ja.
3: Tut mir gerade gut. Hast du noch was?
1: Ja, ich habe auch überlegt, was bringt dann dieses Rausgehen? Ja, doch, man ist erstmal aus der Situation raus irgendwie, aus dem Angriff wollte ich jetzt sagen, ja, oder vom oder gefühlten Angriff. Ja, irgendwie so.
3: Distanz. Abstand.
2: Distanz, Abstand.
3: Grenzen wahren, genau. So, sich selbst schützen. Also, ja,
2: Schutz. Stimmt, ja.
3: Schutz, Sicherheit. Boah, steckt viel drin. Wollen wir nochmal auf die andere Seite gucken?
2: Mhm. Ja, also die Person, die Lügnerin sagt.
3: Ist möglicherweise ratlos. Hilflos? Also weiß ich gerade nicht anders zu helfen?
2: Vielleicht auch aufgebracht oder wütend. Also
1: genau, wir wissen jetzt nicht, was war vorher, ne?
3: Genau.
1: Auf was hat sie reagiert, aber irgendeine, ich stelle es mir so vor, wie du lügst, das ist ja was.
3: Vielleicht auch eine Enttäuschung.
2: Ja.
3: Ist enttäuscht.

0: Und wenn jemand sowas äußert, es könnte dahinter stecken, könnte genauso auch Selbstschutz dahinter
1: wenn
0: stecken.
1: Wenn ich jemanden als Lügner bezeichne. Ich würde das für mich so bezeichnen, dass meine eigene Realität anerkannt oder geschätzt wird. Shared Reality. Das gibt es wohl nur auf Englisch, dieses Bedürfniswort,
2: okay.
1: Bedürfniswörter. Auf Deutschen gibt es keine richtige Übersetzung dafür. Geteilte Realität, vielleicht das.
2: Und das ist ein Bedürfnis oder was?
1: Ja. Also ich kann das, also ich nutze das sehr selten, das Wort. Und gleichzeitig kann ich das in den ein oder anderen Streit wirklich gut nachvollziehen, dass es darum mir geht. Also ich würde sagen, im Deutschen dann lieber damit angenommen sein mit meiner Sichtweise, dass meine Sichtweise auch okay ist. Mhm. Ja, und gleichzeitig manchmal will ich einfach, dass eine andere Person das auch so sieht. Mhm. Man kann es auch verstehen oder Verständnis nennen.
0: Und gleichzeitig ist nochmal ein bisschen was anderes gemeint.
1: Ja.
0: Ich überlege gerade, was noch so da sein kann, wenn man jemand anderen als Lügner bezeichnet oder Lügnerin.
1: Mhm. Da kommt es wahrscheinlich sehr auf die Situation drauf an. Ja, was könnte denn noch dahinter stecken?
0: Mhm. Ja, auch so vielleicht das Thema Vertrauen. Irgendwie taucht das gerade auf, wenn ich da so drüber nachdenke. Möchte Vertrauen können. So.
1: Ja, stimmt. Vielleicht ist was passiert, wo sich Vertrauen nicht erfüllt hat. Mhm. Ja.
0: Genau.
1: Vertrauen.
0: Verlässlichkeit.
1: Dass eine Absprache nicht eingehalten wurde oder eine Absprache getroffen wurde und dann wurde anders gehandelt. Ja.
0: Genau. Genau, oder also
1: was auch immer, man erinnert sich unterschiedlich an die Absprache.
0: Genau. Ja, das passiert ja auch ständig.
1: Ja.
0: Dass man was bespricht und dann gehen zwei Wochen ins Land, dann unterhält man sich wieder drüber und plötzlich hat keiner von beiden da oder einer von beiden ist damit nicht einverstanden, weil man hat ja nie drüber gesprochen. Ja, Absprachen einhalten, ganz wichtiges Thema, Verlässlichkeit, ne? So einander vertrauen können. Sowas könnte da sein, ja. Und vielleicht auch Unterstützung, so.
1: Ach ja, ja, wenn du das so sagst, klingt das bei mir auch an Unterstützung, ja, könnte sein.
2: Macht es noch einen Unterschied, ob die zwei alleine gewesen wären oder da halt noch diese Gruppe ist, die da noch, die anderen Leute?
1: Also so wie die Person mir das berichtet hat, macht für sie ziemlich wahrscheinlich einen Unterschied, weil sie gesagt hat, vor versammelter Mannschaft wurde ich als Lügnerin bezeichnet. Und für mich selbst würde es auch einen Unterschied machen, ja.
2: Ich dachte gerade noch so, als die Person, die das die Lügnerin gesagt hat, ist das vielleicht auch so eine Abgrenzung für die anderen. Also das klar ist, ich denke nicht, also meine Realität ist eine andere als die von ihr oder irgendwie sowas.
1: Ja, das kann sein, stimmt. Sich von den anderen abgrenzen oder ich gehöre nicht dazu, sondern ich gehöre hier dazu, ja, das kann sein.
0: Also für mich würde es auch einen Unterschied machen. Auch die Frage, wie sage ich das, also ne, nicht nur in welchem mit wem wäre es da alles im Raum, sondern auch wie sage ich
2: das. Das hat ja auch so einen Beschämungsaspekt. Ja.
0: Also spannend.
2: Wir haben eigentlich gar keine Zeit mehr, aber was wäre denn noch, ich weiß nicht, was können wir davon, was haben wir davon jetzt? Die ist rausgegangen und die anderen, diese versammelte Mannschaft ist da geblieben.
0: Ich würde jetzt mal so hypothetisch weiterspinnen, wäre ich die Person, die rausgegangen wäre, hätte ich die Zeit für mich genutzt, hätte mich sortiert, hätte noch mal eine Nacht drüber geschlafen, auch das bringt ja noch mal ein bisschen Entlastung rein. Und eine Idee meinerseits wäre dann, auf die Person zuzugehen und zu sagen, du, ich erinnere mich, das gestern gehört zu haben von dir in der Online-Konferenz und ich bin ja dann auch rausgegangen und ich mag gern mit dir nochmal drüber sprechen. Wann passt es für dich?
1: Ja.
0: Hast du jetzt gerade Zeit oder wollen wir uns nächste Woche treffen oder so? Mir wichtig, das zu klären. Genau.
1: Ja, wenn mir die Beziehung zu der Person wichtig ist, würde ich das auch machen, auch wenn ich dafür echt einen Haufen Mut brauche, um das so anzusprechen. Also Giraffenmut wurde mir mal gewünscht, das würde ich so bezeichnen. Wirklich den Mut, sowas anzusprechen, dass mich das trifft und gleichzeitig, dass ich es klären will.
0: Ja. Also du sagst, wenn dir die Beziehung zu der anderen Person wichtig ist, ich kann mir vorstellen, selbst wenn das jetzt nicht so zwingend im Vordergrund steht, sorge ich dann gut für mich, weil ich habe jetzt verstanden, das ist ja auch im beruflichen Kontext, kann es immer hilfreich sein, das zu klären.
1: Ja.
0: Also am Ende landet es ja eh bei mir. Ja, ja. Ne? Und wenn ich die Chance verstreichen lasse. Solche Dinge verhärten sich so schnell und führen dazu, egal ob das jetzt ein kleines oder großes Unternehmen ist, dass das auf lange Sicht auch anderen Arbeitsbeziehungen schadet. Ja. Und deshalb kann ich mir vorstellen, es ist hilfreich, da aufeinander zuzugehen, wenigstens den Versuch zu starten und dann für sich auch sagen zu können, okay, und ich habe es probiert.
1: Ja,
0: das stimmt. Ich bin trotzdem offen.
1: Ja.
2: No? Und es ist ja auch gar nicht unwahrscheinlich, dass die Person, die Lügnerin gesagt hat, vielleicht von sich auskommt, weil sie vielleicht selber dann nachher denkt, ei.
1: Könnte auch sein, ja.
2: Das kommt auf die Person an. Ja.
0: Kommt drauf an.
2: Kommt drauf an. Es kommt immer drauf an. Ich bin gespannt, worauf es nächste Woche ankommt und freue mich, wenn wir uns dann wiedersehen.
0: Ich mich auch.
2: Bis dann.
0: Bis dann, tschüss.
3: Das war Marie im Gespräch mit Miriam Binder und Lukas Osborg in der Rubrik Switch vom Frosch zum Vogel. 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Mittlerweile sind wir schon in der zweiten Stunde vom Unterdessen-Magazin. Ich spiele jetzt noch ein bisschen Musik und dann werde ich hier Live-Gäste begrüßen. Und zwar werden Lisa und Flo von der Ständigen Kulturvertretung zu mir ins Studio kommen. Die haben nämlich einen offenen Brief an den Oberbürgermeister Horn verfasst. Da geht es um die Nichtbesetzung von Stellen in der Kulturdirektion. Welche Stellen das sind, warum die überhaupt nicht besetzt werden und vor allen Dingen, was das jetzt für Folgen hat, das erfahren wir dann nachher gleich im Gespräch. Aber jetzt erstmal Musik und zwar Dunkle Blicke von Nanti.

Nanti war das gerade mit Dunkle Blicke und wir machen mit Musik weiter, die ihr eben auch bei einem Festival dann auch nochmal direkt in Aktion erleben könnt, also nicht die Musik, sondern die Künstlerin. Und zwar wird am Wochenende ein bisschen weiter weg, hier nicht direkt auch im Nahfeld, in Merkers, einem kleinen Kaff im Wartburgkreis an der Grenze zu Hessen, das Rock am Berg Festival stattfinden. Das ist ein kleines, sehr feines Festival, was es schon seit einigen Jahren gibt, wo es nicht nur Musik gibt, sondern auch Infostände und ja, Podiumsgespräche. Und das ist ganz besonders wichtig, denn ja, es ist immer ganz toll, dass sich hier in Städten wie Erfurt und Jena oder dann halt auch Leipzig und Berlin große Antifa-Szenen irgendwie entwickeln und Leute und Zivilgesellschaft politisch aktiv sind. Aber gerade auf dem Land ist das immer nicht irgendwie so einfach. Und genau dieses Festival Rock am Berg versucht ja in dieser kleinen Gemeinde Merkos beziehungsweise da im Wartburgkreis da auch ein Zeichen zu setzen, sich stark zu machen und Leute mittlerweile aus der ganzen Republik da zusammenzubringen. Und eine Band, die da auch auf der Bühne sein wird, ist Frittenbude. Und von denen hören wir jetzt die Unmöglichkeit eines Lamas.

Frittenbude war das gerade. Die sind am Freitag beim Rock am Berg Festival in Merkos zu sehen. Eine andere Band, die dann im Anschluss an Frittenbude auf der Bühne steht, ist Heckmeck. Und da hören wir jetzt Straight Outta Hinterland.

0: schwer zu überhören. Hackmeck waren das gerade mit Straight Outta Hinterland und ihr könnt auch sozusagen ins Hinterland gehen nach Merkos. Dort findet am Wochenende das Rock am Berg statt, also eigentlich schon ab morgen startet es dort und eine andere Band, die da auch sein wird, sind die Trümmerratten. Es wird punkiger, ihr merkt es und Deutschland raus.
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Trümmerratten waren das gerade mit Deutschland raus und ich bin ja auch Fan von gepflegten Wortwitzen. Das Album heißt Auferstanden aus Urin. Und daran anknüpfend hören wir jetzt The Dead End Kids Kartoffelsalat und ihr könnt es euch denken, auch die spielen bei Rock am Berg in Merkos und nach diesem Song, dann kommen wir endlich, was heißt endlich, dann kommen wir zu dem Gespräch mit Lisa und Flo von der ständigen Kulturvertretung. Die haben sich nämlich beschwert beim Oberbürgermeister Horn. Worüber? Das erfahren wir gleich.

0: Ja, wir sprechen hier gerade noch ein bisschen über die Musik hier, die wir gerade gehört haben. Kartoffelsalat war das gerade von den Dead End Kids. Aber wir wollen jetzt gar nicht hier über Musik sprechen, sondern über Stellen und vor allen Dingen nicht besetzte Stellen. Ich habe jetzt hier Flo und Disa von der ständigen Kulturvertretung im Studio und euch beiden erstmal einen wunderschönen guten Morgen.
1: Moin. Morgen.
0: Ihr habt einen offenen Brief, also nicht ihr beiden, sondern ihr als ständige Kulturvertretung, ihr habt einen offenen Brief an den Oberbürgermeister Horn geschickt. Warum? Was hat euch dazu bewegt, überhaupt einen offenen Brief an den Bürgermeister zu schicken? Was stört euch? Was wollt ihr ändern? Woran appelliert ihr?
2: Ja, genau. Wir haben gestern den offenen Brief an ihn, an die Fraktionen, an Medienvertretende und an die Kulturschaffenden geschickt, denn es lag uns jetzt schon länger auf der Seele. Wir waren aber ganz geduldig, was die offenen Kulturstellen angeht. Also explizit die zweite Kulturlotsinnenstelle, die im Dezember beschlossen wurde, 0,5 Stelle zusätzlich zu der einen, die es schon gibt. Und die wurde beschlossen, in den Haushalt eingeplant und aber bisher noch nicht umgesetzt. Und genauso noch sogar viel länger warten wir auf die Nachtbeauftragtenstelle, die ebenso eingeplant ist, aber aufgrund des Personal- oder des Einstellungsstopps des Bürgermeisters bisher immer noch unbesetzt sind.
0: Jemand, der sich jetzt mit der Kulturlandschaft hier in Erfurt auseinandersetzt, beziehungsweise der eure Arbeit auch schon lange verfolgt, weiß natürlich, was die Kulturlotsin ist und vor allen Dingen auch, was die Nachtkulturbeauftragtenstelle ist. Aber vielleicht könnt ihr noch mal kurz erklären, was das für Stellen sind, was da eigentlich die Idee dahinter ist.
3: Ja, die Kulturlotsin oder Kulturlotse, der kümmert sich darum, als Bindeglied zwischen freier Szene und Verwaltung und auch Politik, dass quasi Beratungsgespräche stattfinden, dass die Person oder die KulturakteurInnen in den Austausch kommen mit der Verwaltung, vermittelt zwischen den AkteurInnen, berät aber auch für Fördermöglichkeiten, bietet Räume, zeigt Räume auf, die in Erfurt vorhanden sind für die KulturakteurInnen und hat noch ganz viele andere weitere wichtige Funktionen, wo er quasi zwischen Stadt und Kultur vermittelt. Und das ist wirklich wichtig, weil die Förderlandschaft und generell die Verwaltung ist nicht so einfach zu verstehen. Deswegen ist es wirklich wichtig, dass es da Personen gibt, die unterstützen, weil sonst ist es wirklich schwer mit der Kultur und auch für die Kultur. Und wir wollen es ja niedrigschwellig gestalten und deswegen brauchen wir die Personen.
0: Und die zweite Stelle oder der zweite Bereich ist ja die sogenannte Nachtkulturbeauftragte. Der Nachtkulturbeauftragte, was hat es damit auf sich?
2: Ja, das ist auch so eine Stelle, die es bisher noch nicht gibt, aber schon in anderen Städten durchaus gibt und auch sehr positiv schon so evaluiert wurde. Und dafür wurde sich lange eingesetzt und das ist quasi, wie der Name schon sagt, da geht es wirklich so um die Nachtkultur, auch zur Unterstützung einerseits auch der Kulturschaffenden, aber nicht nur, es geht auch um die Jugend, also die ganze Aktivität quasi, die in der Nacht dann stattfindet, schon bezogen auch auf, wenn Leute zum Beispiel in Clubs gehen, also es ist tendenziell eher so der Clubbezug da, aber um auch zum Beispiel eine Schnittstelle zu sein zur Polizei, zur Verwaltung, um da die Ansprechperson zu sein, also auch ganz wichtig, würde ich sagen, im Hinblick auf aktuellen Themen, die Erfurt hier so vor sich hat.
0: Warum diese zwei Stellen noch nicht besetzt sind, darüber sprechen wir gleich. Ich würde jetzt kurz euch nochmal fragen, inwiefern ihr das denn mitbekommt. Ihr seid ja auch so wie so eine Art Sprachrohr für die Kulturszene, für die freie Kulturszene hier in Erfurt. Das heißt, ihr habt auch ganz viel Kontakt mit den Leuten. Wie macht sich das denn bemerkbar, dass jetzt schon so lange auf sowohl die Aufstockung der Kulturlotsinnenstelle als auch die Besetzung der Nachtkultur Beauftragtenstelle, dass es da halt einfach bisher sich nichts dreht. Wie merken die Leute, die halt hier kulturell aktiv sind, das?
2: Also ich kann ganz kurz das vor allem zur Kulturlotsinnenstelle sagen, weil das ist wirklich was wir jetzt nicht erst seit gestern, was uns nicht erst seit gestern auffällt, denn dass es die Stelle gibt, ist total toll, denn sie wird super gut angenommen, wie Flo schon gesagt hat. Ne? Für ganz viele Kulturschaffende ist es gerade auch so in Richtung Verwaltung eine ganz wichtige Brückenstelle. Ne? Aber wir fordern schon lange, dass es eine zweite gibt, weil die eben so schnell auch so viel Aufgaben auf den Tisch bekommen hat und wir freuen uns immer, dass auch die Kultur wächst, die Förderung wächst, aber dann muss auch die Verwaltungsstruktur, das Pendant dazu wachsen. Ne? Und man merkt es insofern, dass wir explizit, sobald diese Stelle eben wie im letzten Jahr auf Eis gesetzt wird, weil sie so viele andere Aufgaben in der Förderung bekommen hat, sind wir dann als ehrenamtliche Akteure plötzlich, die ständig gesagt bekommen, wie macht man das? Die Szene kommt dann auf uns zu, ne? Und die Szene sagt, wir haben überhaupt keinen Ansprechpartner und wir schreiben E-Mails, nichts wird beantwortet. Also im Prinzip fangen wir es dann ab, ne? Und wir als Ehrenamtliche, ja, stehen dann da, ne? Zur Nachbeauftragtenstelle kannst du vielleicht was sagen?
3: Naja, also wir bekommen das natürlich auch mit und auch an uns wird herangetragen, dass es Probleme gerade für sehr junge KulturnutzerInnen gibt, die sind in Parks unterwegs oder sind halt einfach draußen in der Stadt unterwegs und haben da, verbringen da ihre Freizeit und dass da zum Beispiel jemand da ist, der, wenn zum Beispiel im kleinen Venedig mal wieder was los ist, dass da die BürgerInnen, die dort wohnen, nicht gleich die Polizei anrufen und die jungen Menschen verteufeln, soll dann quasi auch so eine Person her, die da vermitteln kann. Es soll aber auch zwischen Ruhestörungen, wenn Clubs zum Beispiel mal zu laut ist, wenn vorm Kickerkeller vielleicht mal ein paar Leute stehen, weil da eine Veranstaltung ist und die Anwohner regen sich auf, dann ist auch so eine Stelle wichtig, die da vermittelt und vielleicht die Gemüter etwas beruhigt. Aber es gibt noch viele weitere, auch interne Funktionen, wo zum Beispiel in Berlin wurde jetzt ja bestätigt, dass Clubs und Musikspielstätten Kulturorte werden können. Und da gibt es natürlich auch ganz viele behördliche Fragen und Verwaltungsinhalte, wo auch solche kulturwirtschaftlichen Unternehmen und solche Kulturorte quasi auch einen Austausch brauchen. Und da braucht es natürlich eine Fachperson und nicht jemand, der auch mit der jemand, der zwar auch mit der freien Szene kann, aber prinzipiell auch sich da auskennt.
0: Ja, wie groß vor allen Dingen auch die Clubkultur hier mittlerweile in Erfurt und auch um Erfurt rumherum geworden ist, hat man ja jetzt auch bei der Freien Kulturkarawane gesehen, das, die ja vor kurzem stattgefunden hat und die auch großen Anklang gefunden hat. Ihr habt in dem Brief geschrieben und habt es da auch sehr ausführlich ja ausgeführt, dass ja eigentlich diese Stellen, von denen wir gerade sprechen, vom Stadtrat beschlossen wurden und auch finanziell unterfüttert wurden. Wo hakt es denn jetzt bei der Umsetzung? Du hast schon irgendwie Stellenbesetzungsstopp gesagt, aber kannst du das nochmal kurz oder könnt ihr das nochmal kurz, woran liegt es denn jetzt?
2: Genau, also deswegen, unsere Forderung ist eigentlich nur, dass demokratische Beschlüsse umgesetzt werden. Gar nicht so schwer, möchte man meinen, aber es ist natürlich finanziell so, dass vor allem Ende 2025 der Oberbürgermeister gesehen hat, okay, wir haben zu wenig Geld in den Kassen, jetzt herrscht generell über alle Stellen erstmal ein Einstellungsstopp. Und das können wir natürlich in gewisser Weise, wir sind jetzt auch nicht verblendet, wir sehen, dass man irgendwie erstmal kalkulieren muss, schauen muss, wo kann Geld ausgegeben werden, wo nicht. Aber nun hatten wir jetzt schon lange gewartet, der zog sich so hin, dieser Einstellungsstopp, und es gab null Informationen, wann der zu Ende ist. Bis wir jetzt kürzlich erfahren haben, dass es so eine produktbezogene Prüfung gibt, wo der Stellen, was so im Verwaltungsjargon heißt, dass man so die Wirkung und die Wirksamkeit der Stellen nochmal prüft. Aber dass es eine wirksame Stelle ist, dass es eine dringliche Stelle ist, zum Beispiel die zweite Kulturlotsinnenstelle, das hat selbst der OB auch in unserer Podiumsdiskussion damals noch vor den OB-Wahlen sehr bekräftigt. Also es gibt es, der Stadtrat hat es bekräftigt. Also wir sehen keinen Grund, wieso das jetzt nicht besetzt wird.
0: Stichwort Wahlversprechen einhalten. Ich weiß ja auch, dass ihr als ständige Kulturvertretung ja auch einen sehr engen Austausch sowohl mit Stadtverwaltung als auch Stadtpolitik seid. Und du hast es auch eingangs schon gesagt, so ja, wir haben uns jetzt endlich zu diesem Schritt entschieden. Was ist denn alles ja im Vorfeld zu diesem offenen Brief noch passiert? Hattet ihr da schon ein bisschen Rückmeldung oder ist das abgeblockt? Seid ihr, wie sagt man denn, am langen Finger verhungert? Nee, das ist, ihr wisst, was ich meine. Also, wie war die Kommunikation vorher darüber?
3: Ja, natürlich. Wir haben ja auch Treffen, das heißt bei uns Trialog. Da treffen wir uns mit der Verwaltung und auch mit den Fraktionen des Stadtrates. Da ist es schon lange Thema und das wird uns auch von den Fraktionen immer wieder gespiegelt, dass es auch bei denen Thema ist und dass es deswegen gut ist, dass wir das aufgreifen. Zum anderen kommt jetzt noch hinzu, dass wir natürlich eine Schwangerschaftsvertretung hatten und also die eigentliche Kulturlotsin Theresa ist jetzt noch nicht da und die andere Person, die liebe Lena, die ist jetzt nicht auch schon weg und deswegen ist die komplette Stelle jetzt vakant und da müssten wir natürlich jetzt auch erstmal schauen, bevor wir jetzt einen Schnellschuss machen oder irgendwie irgendwas verlangen, was jetzt nicht stichhaltig ist, haben wir uns natürlich auch lange zusammengesetzt, mit vielen Akteuren gesprochen, geguckt, okay, was machen eigentlich die einzelnen Stellen und haben da uns wirklich auch gut vorbereitet, um nicht irgendwie was schnell zu fordern, was nicht fundiert ist. Und das machen wir uns immer, die Zeit nehmen wir uns und das ist wichtig.
0: Das Ganze ist demokratisch beschlossen und sozusagen ja auch von dem Stadtrat legitimiert und auch in Auftrag gegeben. Habt ihr denn auch mit anderen Stadtratsmitgliedern darüber gesprochen? Ich habe nämlich gerade gesehen, die Grünen zum Beispiel, die haben auch in Reaktion auf euren offenen Brief jetzt nochmal ein kleines Pressestatement rausgegeben. Wie sind da so die Reaktionen beziehungsweise so das Feedback? Weil ich meine, die haben was beschlossen, eigentlich ist es an der Verwaltung, das umzusetzen und diese demokratische Legitimation wird dadurch so ein bisschen unterwandert. Wie ist denn da die Reaktion?
2: Ja, also wir können ja nur sagen, was wahrscheinlich auch generell die Öffentlichkeit mitbekommt, dass da anscheinend schon zunehmend auch ein Frust herrscht, ne? Dass der Stadtrat natürlich, wie gesagt, legitimiert ist und da irgendwie auch dann damit rechnet, dass es auch eingehalten wird, was der Stadtrat beschließt. Und wie gesagt, nochmal, es ist natürlich bei allem Verständnis, dass es Finanzierung immer eine schwere Sache ist und dass natürlich alle hier schreien, ne? Prüft man sowas, wie Flo ja auch gesagt hat, aber ja natürlich ordentlich auch auf die Wichtigkeit, ne? Und deswegen nehmen wir schon auch wahr, dass auch der Stadtrat und die Fraktionen zunehmend da frustriert sind, wenn das dann nicht umgesetzt wird.
0: Ihr habt ja in eurem offenen Brief auch zur konkreten, sage ich mal, Problembekämpfung so ein paar Modelle vorgeschlagen. Da geht es um Honorare und so. Könnt ihr das auch noch mal kurz ausführen, was so als Übergangslösungen, bis es denn jetzt tatsächlich zu der Besetzung der Stellen, weil ich meine, selbst wenn die Stellen ausgeschrieben sind, heißt das ja nicht, dass sofort dann auch jemand diese Stelle dann übernimmt. Was habt ihr da für Ideen?
3: Ja, also wir sehen das jetzt schon beim kulturellen Jahresthema, das dieses Jahr stattfindet. Da gibt es quasi eine externe Person, die als Honorarkraft herangezogen wurde, um quasi dieses kulturelle Jahresthema zu begleiten, mit den Menschen zu interagieren, über die Fördersachen zu berichten, aber auch die Öffentlichkeitsarbeit zu betreuen und dergleichen. Und genauso könnte man sich vorstellen, dass es dafür gewisse Aufgaben dann auch eine Honorarkraft gäbe, die natürlich kundig ist und die dann auch in den Austausch gehen könnte als Vertretung erstmal mit den KulturakteurInnen und auch beratend tätig sein könnte. Also das sieht man ja immer wieder, dass sich die Politik BeraterInnen irgendwo ranholt für teures Geld. Und warum kann da jetzt nicht eine Person da sein, die jetzt erstmal die Schnittstelle übernimmt und so ein bisschen beratend tätig ist?
0: Ihr habt den Brief gestern veröffentlicht. Gab es denn jetzt schon eine Reaktion vom Oberbürgermeister bzw. von der Stadtspitze? Und wenn nicht, welche Reaktion erhofft ihr euch denn jetzt? In welchen Zeitfenstern oder beziehungsweise in welchen Zeitsprüngen so?
2: Es gab unseres Wissens noch keine Reaktion, also ist jedenfalls noch nicht bei uns angekommen. Aber wir merken natürlich, dass auch Medien, also ich habe gestern auch recht viele Medienanfragen da nochmal bekommen. Also wenn da jetzt nicht erkannt wird, dass es ein wichtiges gesellschaftliches Thema ist, weil das will ich jetzt auch nochmal sagen, es ist ja nicht nur so, dass es jetzt unsere Sparte Kultur nur betrifft, ne? Wie wir schon gesagt haben, bei allen Herausforderungen, die auch gerade in der Stadtgesellschaft, in der Jugendkultur sind, sind das einfach für uns so vermittelnde Stellen, wie wir es schon immer so predigen, die Kultur ist der Kitt, die kann gerade echt viel auffangen. Wir haben, finde ich, auch ein gutes Standing in der Stadt. Man erkennt eine positive Entwicklung, aber wenn man immer wieder diese Strukturen hemmt und wieder auf Null setzt, dann kann sich halt auch nichts entwickeln, ne? Und wenn jetzt keine Reaktion kommt, dann ist das natürlich erstmal auch enttäuschend, aber dann müssen wir da auch größer nochmal anziehen, darauf aufmerksam zu machen, wie wichtig das ist.
0: Das sagt Lisa von der Ständigen Kulturvertretung. Gemeinsam mit Flo war sie jetzt hier mit mir im Gespräch. Und wie es denn jetzt um die Neubesetzung bzw. Besetzung der Stellen für die Kulturlotsin bzw. für die Nachtkulturbeauftragte, das Wort habe ich mir gemerkt, aussieht, das werden wir hier im Programm von Radio Frei weiter begleiten. Und ja, wir werden auch mal auf eure Updates warten. Vielen Dank, dass ihr hier wart.
2: Danke.
0: Und wir werden uns bestimmt nochmal hören. Wir hören jetzt Musik und zwar von Young FSK 18. Ich glaube, es ist ein Song, der so einigermaßen jetzt um die Uhrzeit zu spielen ist. Erlebt habe ich die als Voreact von Blond. Das war sehr schön. Viel Spaß mit Young FSK 18.

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1: Angel Mama von Young FSK 18 war das gerade. Wir hören jetzt noch einen kurzen Song und dann gibt es nochmal einen kleinen Beitrag. Ich habe es zu Beginn der Sendung angekündigt. Reinhard hat gesprochen mit dem Regisseur René Rothe. Warum? Worüber? All das später nach Katze von Remote Bondage.

0: Remote Bondage war das mit Katze. Wenn ihr gestern durch Erfurt gelaufen seid, genauer gesagt so in der Ecke Hirschgarten, Angerbrunnen und so weiter, dann habt ihr vielleicht da einen gelben Stuhl gesehen. Und dieser gelbe Stuhl steht in Zusammenhang mit einer Aktion am Kulturquartier Schauspielhaus. Denn da wird es immer konkreter, es wird gearbeitet, gebaut. Nicht nur das Haus wird sozusagen aufgehübscht und erneuert, sondern langsam füllen sich auch Ideen mit ganz konkreten Programminhalten, die dort an dem Ort stattfinden sollen. Und eine Idee ist ein ganz besonderes Theaterstück, das nicht im Kulturquartier Schauspielhaus stattfinden soll, sondern draußen als eine Art Parcours rund um das Schauspielhaus. Im September soll dieses Theaterstück dort aufgeführt werden. Und aktuell schreibt der Regisseur René Rothe noch an dem Stück und dabei sucht er Geschichten der Menschen aus dem Viertel oder aus der Stadt und ihre Erinnerungen an das Schauspielhaus. Und damit man eben genau diese Geschichten erzählen konnte man sich gestern auf diesen gelben Stuhl setzen. Wenn ihr jetzt natürlich diesen gelben Stuhl verpasst habt, dann könnt ihr natürlich auch noch eure Geschichten aufschreiben und euch per Mail an die Leute vom Kulturquartier wenden. Dazu aber später mehr. Reinhard, der hat sich auf jeden Fall mit René Rothe direkt am Kulturquartier Schauspielhaus getroffen und mit ihm über diese Idee des Theaterstücks gesprochen. Und da hören wir jetzt einfach mal rein.
1: Wer ganz genau hinhört, merkt an der Akustik, wir sind draußen. Draußen heißt am Klostergang 4 vorm alten Schauspielhaus bzw. Kulturquartier Schauspielhaus. Und ich flaniere hier, wie sich das gehört. Und zwar mit dem Regisseur René Rothe. Hallo.
2: Hallo.
1: Und das ist jetzt kein Zufall, dass wir uns getroffen haben. Wir haben uns hier verabredet, denn du wirst ein Theaterstück schreiben, inszenieren. Du kannst es gerne genauer erläutern zum Schauspielhaus, beziehungsweise genauer gesagt um das Viertel hier, wo das Schauspielhaus steht. Was war denn der Impuls für dich, das zu tun?
2: Der Impuls ist, dass mich solche Geschichten halt interessieren. Ich habe schon mehrere solche Projekte gemacht, also so Stadtteilprojekte, vor allen Dingen in München, die natürlich einen großen Aufwand bedeuten, aber mich interessiert die Geschichte, seitdem ich hier gastieren durfte, im Kulturquartier, praktisch im alten Schauspielhaus, interessiert mich die Geschichte des Viertels. Und wir als Theaterkünstler sind ja sehr bestrebt darin, was interessiert mich und was interessiert die Menschen, die vor Ort sind. Für wen mache ich denn Kunst und Kultur? Und habe mich beschäftigt mit der Architektur, mit der Geschichte des alten Schauspielhauses und dieses Viertel drumherum. Und das ist auch der Inhalt, dieses überbordende Inhalt dieses Stückes. Und wir suchen natürlich Geschichten von Menschen, die sich hier begegnet sind, vielleicht Liebespaare oder den ersten Kuss gegeben haben oder hier eine wilde Party gefetzt haben etc. Das würden wir gerne in die Story, in den Plot eben einbauen, um das Ganze zu beleben. Es ist ja langweilig, eine Stadtteilreise zu machen und ich erzähle hier, hier hat Mozart vielleicht gelebt oder Bach dort mal vielleicht in die Orgel geknallt, sondern mich interessieren Geschichten, die hier tatsächlich passiert sind, von Menschen, die hier gelebt haben oder leben und sich mit dem Haus und diesem Stadtteil identifizieren.
1: Ich nehme an, du bist auch dann in dem Zusammenhang selber mit Leuten schon ins Gespräch gekommen, die dir schon Geschichten erzählt haben und so ist es wahrscheinlich entstanden. Also hast du schon Notizen gemacht zuerst oder wie kann ich mir das vorstellen?
2: Es sind Notizen da, natürlich mit Leuten Kontakt getreten, beziehungsweise kommt diese ganze Idee von Daniela Backhaus, die ja Mitglied hier ist im Kulturquartier und natürlich auch ihr Mann, den André. Und das sind die ersten Kontaktpunkte, die ich natürlich hatte halt. Die haben ja gefeiert, die haben ihre Hochzeit gemacht und das ist genau das, was ich suche und will.
1: Und das finde ich ja ganz spannend. Wir können ja mal sagen, also jetzt das Schauspielhaus, die alte Dame, hat sie, glaube ich, mal der Architekt Thomas Schmidt bezeichnet. Gibt es ja schon relativ lange, 1897 ursprünglich war das so, ja, wie so eine Art Rotary-Club, wo so Herren sich getroffen haben und debattiert haben. Als Schauspielhaus existiert es erst in Anführungszeichen seit 1949. Also das Gebäude wirst du aber schon auch in all seinen Facetten da irgendwie mit reinnehmen. Ich meine, das ist jetzt so ein bisschen immer, wir werden es ja am Ende ja sehen, wie du es machst, aber vielleicht kannst du schon einen Blick in die Werkstatt geben.
2: Wir dürfen noch nicht ins Haus rein, also so somit wird es ein Parcours geben um das Schauspielhaus drumherum, also um dieses Stadtteilviertel halt. Aber natürlich ist der Vorplatz hier ganz gut, beziehungsweise so wie ein Vorbote, wenn das Haus dann mal fertig sein soll. Ich bin auch sehr gespannt. Ich kenne es praktisch als in Anführungsstrichen Ruine. Ich habe es auch erlebt, dass kurz vor ein Gastspiel eben die Züge runtergekommen sind und wir umgeschwenkt sind auf die kleine Bühne für das Gastspiel. Das ist Theater, das ist live, das gehört dazu, wenn sowas passiert. Bin sehr gespannt, wie das Haus dann am Ende, dann, wenn es eröffnet wird, wie es dann aussehen wird.
1: Wie die Züge runtergekommen, das musst du mir erklären.
2: Ja, kurz bevor mir haben Oskar die Damen Rosa hier gemacht und wollten auf der Hinterbühne spielen. Und in der Nacht sind die Züge halt runtergekommen, also diese, wo man die Kulissen hoch und runter, was wir nicht brauchten, ne? Aber die sind halt nachts runtergekommen und damit ist die Bühne gesperrt worden. Somit durften wir nicht auf der Hauptbühne spielen, also den Eisernen spielen, und sind dann ausgewichen in die kleine Bühne damals, genau.
1: Jetzt hast du gesagt, Parcours wird stattfinden. Kann man schon sagen, wann das alles passieren wird? Also wann jetzt die jetzt zuhören? Also wenn ja gleich sowieso nochmal einen Aufruf vielleicht auch machen, vielleicht gibt es ja noch ein paar Geschichten mehr. Aber wann soll das alles stattfinden?
2: Um den 19. September.
1: Punkt. Das ist ja schon sehr konkret. Und ist jetzt überhaupt noch Platz für weitere Geschichten? Also wenn jetzt Hörer und Hörerinnen zuhören, dürfen wir noch Geschichten sammeln? Oder sagst du, danke, reicht?
2: Ganz dringend Geschichten, ganz, ganz, ganz, ganz dringend Geschichten. Ich tue gerne Leute interviewen. Man weiß, auch wenn ich zu viel Geschichten habe, man weiß ja nicht, wie es dann weitergeht. Das Thema Nachhaltigkeit, ob ich einen zweiten Parcours mache oder ob mir dann, wenn das Haus eröffnet ist, ein Projekt innen drin machen mit Geschichten. Auf jeden Fall Geschichten. Geschichten, Geschichten, Geschichten. Ich liebe es. Ich interviewe die Menschen gern. Ich rede gern mit diesen Menschen und frage auch, was ich veröffentlichen darf, weil es kommt natürlich dann die künstlerische Freiheit dazu und Wandel ist um halt. Und viele trauen sich dann auch nicht, ihre Geschichte zu erzählen, weil sie denken, die Geschichte ist vielleicht bedeutungslos. Quatsch. Jede Geschichte hat eine ganz große Bedeutung und geht da auch mit ganz starker Sensibilität damit um, wenn da so einzelne Sachen kommen, die vielleicht nicht jugendfrei sind, etc.
1: Du bist jetzt nicht Erfurter, du bist in Ostthüringen geboren, in Altenburg. Kann es ein Vorteil sein, von außen diesen Blick zu haben, so ein bisschen so einen fremden Blick, weil du meinst, du interessierst dich für Stadtviertel, weil ich bin Erfurter und ich sehe manchmal gar nicht den Wald vor lauter Bäumen oder wie man das so schön sagt.
2: Gute Frage, wichtige Frage. Ja, weil ich werde nicht bewerten, sondern ich habe eine Draufsicht. Ich kenne also den Stadtteil eben nur sehr kurz halt. Und somit ist alles, was so an Befindlichkeiten bla bla bla ist, ist bei mir nicht. Sondern ich schaue auf diese Sache ganz pur. Und daher ist es einen großen Vorteil, dass es jemand ist, der eben nicht so ein Urgestein ist. Weil sonst ist man immer an der gleichen Mühle, wenn ich das mal so sagen darf. Andere sehen das vielleicht als Nachteil, wir sehen es als Vorteil.
1: Du lebst ja inzwischen in Dresden und in München. Was reizt dich denn so von der Perspektive aus hier an diesem Ort, an diesem Kulturort hier in Erfurt?
2: Weil hier was Neues beginnt. Also ich habe dieses Haus als in Anführungsstrichen Ruine gesehen. Und überall wird an Kunst und Kultur gespart, überall werden Häuser zugemacht und hier passiert was Neues. Wo gibt's sowas noch, dass eine Kultur- und Kunststätte neu, wenn man es so nimmt, neu geschaffen wird, mit so viel Liebe und so viel Mut und so viel Ehrgeiz? Das gibt es, glaube ich, in keiner anderen Stadt momentan.
1: René Rothe, vielen Dank für das Gespräch und wir flanieren hier noch ein bisschen. Danke sehr und wir sind gespannt auf den 19. September. Und schreibt an redaktion@radio-frei.de, wenn ihr Geschichten habt rund um das Schauspielhaus. René Rothe ist nach wie vor interessiert. Dankeschön.
2: Gern.
0: Und ich bedanke mich natürlich bei Reinhard, der das Gespräch hier für mich und vor allen Dingen auch für euch geführt hat und auch nochmal von mir die Einladung. Habt ihr Erinnerungen an das Schauspielhaus, sowohl in dem ganzen Transformationsprozess, aber vielleicht auch, als es noch aktiv Schauspielhaus war, dann schreibt entweder uns an redaktion@radio-frei.de oder aber eben schreibt auch gerne direkt ans Kulturquartier projekt@kulturquartier-erfurt.de. Wir hören jetzt nochmal eine Band, die ihr am Samstag auch live erleben könnt. Und zwar feiert die Naturfreunde Jugend bzw. der Gemeinschaftsgarten der Naturfreunde ihren Geburtstag, also 100 Jahre Jugendverband Naturfreunde im Gemeinschaftsgarten, allerdings mit Workshops, Mitmachaktionen und eben natürlich auch mit Musik. Und eine Band, die da auftreten wird, das ist die Punkband Molkerei oder Hardcore. Musik machen sie nach eigener Angabe, hart natürlich wie das englische Herz dann in dem Fall allerdings geschrieben. Wann die genau auftreten werden, das erfahrt ihr auf der Seite der Naturfreunde Jugend, naturfreundejugend-thüringen.de. Da habt ihr nochmal alle Infos zu dem 100 Jahre Geburtstagsfestival, sage ich mal. Und wir hören jetzt Molkerei Dogs and Cats, die ihr am Samstag dort erleben könnt.
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Ich muss das Lied jetzt leider runterziehen. Ihr könnt es aber vielleicht zu Ende hören am Samstag dann beim Geburtstag der Naturfreunde Jugend im Gemeinschaftsgarten im Erfurter Norden. Molkerei war das gerade mit Dogs and Cats. Und runterziehen musste ich, weil natürlich auch die Sendezeit von unterdessen ja jetzt schon sich stark dem Ende neigt. Ich mache hier schon mal langsam Platz für Christine und Jana vom LHP-Magazin. Die übernehmen jetzt und haben für euch auch einige spannende Themen vorbereitet. Und Christine wird dann auch noch morgen zusammen mit Reinhard im Studio stehen und unterdessen für euch machen. Alle Beiträge aus dem heutigen Unterdessen könnt ihr unter www.radio-frei.de nochmal nachhören. Und Rahmen, das könnt

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5: Hallo und herzlich willkommen hier bei Radio Frei zur Sendung LAP zum lokalen Aktionsplan gegen Rechts. Am Mikrofon sind heute Jana
6: und Christine. Herzlich willkommen.
5: Und wir stellen in dieser Sendung gerne Menschen vor mit ihren Projektideen in Erfurt und auch darüber hinaus. Menschen, die Erfurt zu einem vielfältigeren, weltoffeneren Ort machen wollen und sich engagieren für Demokratie und für Vielfalt.
6: Und erweitert, im erweiterten Sinne auch gegen Hass und Hetze.
5: Und wir haben auch schon einen Gast im Studio, werden gleich unsere Gesprächspartnerin begrüßen. Und da geht es um
6: Demokratiearbeit in der sozialen Arbeit, also die Arbeit in der anderen Arbeit. Es wird spannend.
5: Mhm. Außerdem hört ihr eine neue Ausgabe des Klugscheißers. Das ist eine kleine Rubrik hier in der Sendung. Wir erklären Wörter oder lassen erklären Wörter, von denen wir manchmal gar nicht genau wissen, was sie eigentlich bedeuten. Und ihr bekommt von uns einen möglichen Vorschlag, was es denn sein könnte. Heute geht es um das Wort Privileg.
6: Privileg. Es gibt dann weiterhin in der nächsten Stunde unsere Musikrubrik Coup de Cover. Hier habe ich was rausgesucht. Es ist, glaube ich, ziemlich leicht zu erraten heute, aber ein schöner Song.
5: Mhm. Und ein paar Veranstaltungshinweise haben wir auch für euch. Wir wünschen euch eine gute Unterhaltung in der kommenden Stunde hier im Programm von Radio Frei. Und Musik haben wir natürlich auch mitgebracht. Jana, du hast, ich glaube, was Spanischsprachiges rausgesucht.
6: Ich bin mir tatsächlich nicht sicher, ob das Spanisch ist oder Portugiesisch. Wir können ja mal reinhören und entscheiden uns dann.
5: Flavia Coelho, klingt portugiesisch. Wir hören Paul Sima und sprechen danach über die Demokratiearbeit in der sozialen Arbeit.
6: Mhm.

0: Und es war Portugiesisch. Genau gesagt, brasilianisches Portugiesisch, was Flavia Coelho hier gesungen hat. Eine brasilianische Sängerin, die aber auch schon seit 20 Jahren in Frankreich lebt und manchmal auch auf Französisch rappt. Das war der musikalische Einstieg in diese LAP-Sendung und wir kommen jetzt zu unserem ersten inhaltlichen Beitrag.
1: Seit 2013 setzt sich der Paritätische Thüringen mit dem Projekt Schau hin vor Ort für eine demokratiestarke soziale Arbeit in Thüringen ein. Im Gespräch mit uns ist heute Monique Jansson und sie ist Referentin für Demokratieförderung und Netzwerkarbeit beim Paritätischen. Herzlich willkommen, Monique.
2: Ja, herzlich willkommen. Ich freue mich, dass ihr mich herzlich willkommen heißt hier bei euch.
1: Ja, jetzt fällt mir ein, wir sind ja Mitgliedsorganisationen im Paritätischen. Also wir haben eine Verbindung zum Paritätischen, sag ich es mal so. Und vielleicht zu Beginn, wer oder was ist denn eigentlich der Paritätische Thüringen? Also für unsere Hörerinnen und Hörer, was ist der Paritätische Thüringen?
2: Ja, der Paritätische Thüringen ist ein großer Verband, ein sogenannter Wohlfahrtsverband. Und wir haben über 350 Mitgliedsorganisationen unter unserem Dach. Und das ist das, was dir auch gerade passiert ist, Jana. Ja, ich glaube, wir sind Mitglied. Unsere Mitgliedsorganisationen bleiben einfach autark in ihrem Handeln und wir unterstützen sie bei all den Dingen, die sie vorhaben und sind für soziale Belange und die Themen, das Sprachrohr auch zur Politik und natürlich auch in fachlicher Hinsicht in die Ministerien und so weiter, in Arbeitsgruppen, die Vertretung für unsere Mitgliedsorganisationen.
1: Okay, soweit an der Stelle, also ein Dachverband. Hier sind verschiedene Organisationen angeschlossen und in erster Linie geht es um Vereine, Strukturen, Firmen, die soziale Arbeit als Kernaufgabe haben, also sich in der sozialen Arbeit engagieren und dort tätig sind. Und auf eurer Webseite ist zu lesen, gute soziale Arbeit heißt auch Einsatz für Menschenrechte und Demokratie. Das ist auf der Webseite zu finden. Warum gehört das aus deiner Sicht zusammen und was hat dann im nächsten Schritt auch das Projekt, wo wir gleich nochmal näher sprechen möchten, Schau hin vor Ort damit zu tun?
2: Die Werte des Paritätischen Thüringen sind Offenheit, Vielfalt, Toleranz und soziale Arbeit findet ja nicht im luftleeren Raum statt. Wer mit Menschen arbeitet, ob in der Kita, in der Jugendhilfe, in der Pflege, braucht ja eine klare Haltung für Vielfalt, Menschenwürde und Demokratie. Und besonders in den Zeiten, in denen jetzt demokratische Werte unter Druck geraten, war und ist das für unsere Arbeit und für diese Arbeit unverzichtbar.
1: Warum? Du hast es schon aufgeführt, in welchen Themenbereichen, also ihr arbeitet mit jungen Menschen, mit alten Menschen, mit Menschen mit Behinderungen, von Armut Betroffenen und so weiter. Warum ist diese Demokratiearbeit vor Ort so wichtig aus deiner Sicht?
2: Die Demokratiearbeit unterstützt ja die soziale Arbeit und ist aus meiner Sicht ein fester Bestandteil, der, wenn wir unsere Arbeit hinterfragen, genau von dieser demokratischen Haltung gestützt und gestärkt wird. Also wir setzen uns ein für Menschenwürde. Wir geben Menschen eine Stimme. Sie erfahren Selbstwirksamkeit durch soziale Arbeit.
1: Okay, und dann gibt es oder gab es seit 2013 ganz konkret ein Projekt, das sich nennt Schau hin vor Ort. Das Hin ist hier eine Abkürzung. Für was steht denn das und was steht hinter dem Projekt?
2: Genau, das Schau hin Projekt. Das ist unser Herzstück der Demokratiearbeit beim Paritätischen gewesen von 2013 bis 2024, also über 11 Jahre. Und da die paritätischen Mitgliedsorganisationen über ganz Thüringen hin verbreitet sind, also auch vor allem im ländlichen Raum, war es uns wichtig, dass diese Demokratiestärkung und Arbeit vor Ort, also überall, wo unsere Mitgliedsorganisationen sind, eben auch ankommt.
1: Die aktive Förderphase war von 2013 bis Ende 2024. Dann wurde die Förderung ja nicht weitergeführt aus verschiedenen Gründen. Jetzt ist es so, dass 11 Jahre Arbeit in dem Projekt Schau hin, also Handeln initiieren und neu gestalten in euren oder in den Mitgliedsorganisationen des Paritätischen Thüringen ja auch gewirkt haben. Mhm. Kannst du uns an der Stelle mal so ein, zwei Beispiele geben? Sind da besondere Materialien, Konzepte oder vielleicht auch so Fortbildungsformate entstanden? Also was erntet ihr jetzt aus diesen 11 Jahren ganz aktive Projektarbeit?
2: Ja, also wie du ja schon gesagt hast, schau hin, die Bedeutung von diesem hin ist ja untersetzt mit verschiedenen Maßnahmen. Handeln, initiieren, neu gestalten, vor allem erstmal am Anfang was hinsehen, dann wurde es zum Handeln im Laufe der Projektzeit, weil wir gemerkt haben, ja, das Hinsehen allein, das reicht ja nicht, das Wahrnehmen, aber es sollte eben auch in der Handlung dann führen. Und die Säulen des Projektes kann ich so beschreiben, dass es einmal um Qualifizierung ging, aber auch um Beratung und die Begleitung von unseren Mitgliedsorganisationen. Wir haben verschiedene Workshops, Fachtage angeboten für die Fachkräfte in der sozialen Arbeit, wie sie mit diskriminierenden oder herausfordernden Situationen, vor allem auch im Arbeitsalltag, umgehen können. Und dann haben wir Beratungsmanagerinnen, so haben wir das beim Paritätischen genannt, ein besseres Wort, verständlicher sind Demokratieberaterinnen, die haben wir ausgebildet, was dann dazu geführt hat, dass sie als feste Ansprechpersonen in den Mitgliedsorganisationen vor Ort wirken konnten. Und Inhalt des Projektes war es auch, dass diese Demokratieberaterinnen eigene kleine Projekte in ihren Einrichtungen durchführen. Und wenn das gelungen ist, und das ist immer gelungen, im Großen wie im Kleinen, hat dann diese Einrichtung ein Gütesiegel von uns bekommen, nämlich das Gütesiegel demokratiestarke Mitgliedsorganisation. Und wenn dieses Gütesiegel überreicht wurde durch uns, wo wir dann eben auch vor Ort sind und waren es immer ganz, ganz berührende und tolle Momente, und die Wirksamkeit ist dann ganz klar herausgekommen, und das waren immer schöne Erfolgsmomente.
1: Also verschiedene Einzelprojekte wurden dann nochmal in den Mitgliedsorganisationen umgesetzt. Mhm. Also in der Praxis haben sich Mitgliedsorganisationen beim Verband gemeldet und gesagt, hier, wir haben hier eine Person, die diese Ausbildung oder diese Weiterbildung mitmachen möchte, um sozusagen das Thema bei uns in die Einrichtung zu tragen. Habe ich das richtig verstanden?
2: Genau so. Genau. Und das war uns eben auch wichtig, dass es eine Weiterbildung gibt, und dann wird eben erwartet, so jetzt bring das mal in die Einrichtung, ins Team, sondern dass die Person weiter gecoacht, begleitet wurde und dass eben auch immer ein Austausch stattgefunden hat. Weil ja dann auch im Arbeiten in der Einrichtung ja immer wieder auch Situationen aufgetreten sind, auch durch die Sensibilisierung zum Thema, was ist jetzt hier diskriminierend, was vielleicht vorher keinem Mitarbeitenden aufgefallen ist, wurde dann plötzlich ein Thema.
1: Ich würde gerne nochmal an der Stelle zum Stichwort Projektitis kommen. Also vieles wird ja im sozialen und auch im kulturellen Bereich über Fördermittel oder eben auch über so zeitlich begrenzte Projekte finanziert. So war es eben auch bei dem Projekt Schau hin vor Ort. Die Finanzierung lief ja eben 2024, Ende 2024 aus. Somit sind ja auch personelle und finanzielle Ressourcen, die in diesen 11 Jahren auch mit dem Partnerverein Blitz e.V.
2: Richtig.
1: Ja, gab es ja eine Kooperation mit einem anderen Verein noch.
2: Richtig, genau. Das ist tatsächlich auch ein Kooperationsprojekt, der Paritätische, gemeinsam mit dem Bildungswerk Blitz, auch eine Mitgliedsorganisation von uns.
1: Ja. Und da gab es ja eine bestimmte personelle Ressource, Leute, die sich sozusagen da inhaltlich eingearbeitet haben und dann eben auch die Weiterbildung organisiert haben und die Leute begleitet haben in den Mitgliedsorganisationen. Das ist ja dann, ich gehe mal davon aus, das Projekt ist zu Ende, dann ist der Stand auch so, dass der Ist-Stand jetzt ist, wir müssen uns da jetzt einschränken, weil wir haben ja jetzt weniger finanzielle Ressourcen dafür, für das Thema und auch weniger personelle Ressourcen. Wie muss ich mir denn das aktuell vorstellen? Wie wird Demokratiearbeit aktuell im Paritätischen umgesetzt? Und was ist da konkret vielleicht auch deine Aufgabe?
2: Also schau hin vor Ort, das lief ja über 11 Jahre. Das ist ja schon mal ein großer Erfolg, dass wir über 11 Jahre so intensiv in dem Feld arbeiten konnten. Und wir waren natürlich mit 4 Personen, 2 Mitarbeitende beim Paritätischen und 2 dann bei Blitz richtig gut aufgestellt. Und natürlich haben wir auch in einem großen Netzwerk gearbeitet, im Thüringer Z-durch-T-Projekt, was natürlich auch
1: Z-durch-T, was ist das?
2: Genau, das ist der Name von dem Bundesprogramm Zusammenhalt durch Teilhabe, über das wir hauptsächlich gefördert wurden. Und wie gesagt, diese Förderung ist dann in 2024 beendet gewesen. Es gibt eine weitere Förderphase, für die wir keinen Zuschlag bekommen haben. Und eine Wirkung, denke ich, auch von Schau hin vor Ort und der Demokratiearbeit und Förderung, die da geleistet wurde, ist eben auch, dass Strukturen innerhalb des Verbandes geschaffen wurden, dass wir dieses Thema als ein Querschnittsthema begreifen, was jetzt auch in einem Referat wieder zu finden ist und dass die alle Mitarbeitenden einfach sensibilisiert sind und dass gute Strukturen da sind, den Geist, sage ich mal, von Schau hin vor Ort auch weiterleben zu lassen. Und wir sind auch immer noch verbunden mit dem Netzwerk Zusammenhalt durch Teilhabe und auch mit allen Partnern wie jetzt Mobit oder Esra und vielen Mitgliedsorganisationen, die in dem Feld unterwegs sind, was uns natürlich auch ein Stück weit trägt. Na, aber klar, erfreut war man nicht, dass diese Förderung weggebrochen ist, weil wir ja einfach Strukturen geschaffen haben, die wir noch viel, viel nachhaltiger hätten weiterentwickeln können.
1: Ich höre hier raus, aber dennoch ist ein Bewusstsein dafür da, auch im sozusagen in der Leitungsebene des Paritätischen, das weiterhin in die Mitgliedsorganisationen zu tragen. Der Wille ist da, das Bewusstsein scheint da zu sein, aber dennoch ist ja nicht alles in Ordnung. Also die Mitgliedsorganisationen haben ja mit diversen Voraussetzungen oder Herausforderungen zu tun, wenn wir jetzt auch noch mal so in größere Dimensionen blicken, Gelder werden gestrichen, Hass und Hetze gewinnen in Teilen oder so populistische Positionen, einfache Antworten auf komplexe Fragen gewinnen irgendwie immer mehr die Oberhand, hat man manchmal das Gefühl. Mit was für konkreten Herausforderungen habt ihr denn zu tun? Also mit was für Bedarfen und Problemlagen kommen denn verschiedene Einrichtungen wie eine Kita oder ein Pflegedienst auf euch zu?
2: Es ist in der Tat so, dass die Haltung und zum Thema Demokratie verändert hat. Nicht in der Form, dass wir nicht in einer Demokratie leben wollen oder auch für viele Demokratie eine Lebensform ist, sondern dass wir einfach merken, ja, die Luft wird irgendwie dünner und es findet eine Normalisierung von rechten Äußerungen und Verhaltensweisen oder auch bis dahin geht es ja, dass die kommunalen Entscheidungsträger quasi Mitglieder in der AfD sind oder dass dann eben auch befürchtet wird, dass Fördermittel dadurch nicht mehr fließen können und sowas. Damit werden wir konfrontiert. Es gibt aber auch so sehr direkte Angriffe, wo zum Beispiel auch Einrichtungen über Videos, die erstellt wurden über KI-generierte Videos, dass dann, also dass dann eine Realität dargestellt wird, die es so gar nicht gibt und dass da die Einrichtung ganz, ganz stark damit konfrontiert wird und sogar rechtliche Schritte gehen muss gegen derartige Herangehensweisen und Verleumdungen. Und da unterstützen wir natürlich auch.
1: Also nochmal fürs Verständnis, du sprichst gerade von einem Fall, wo ein Video mit Hilfe von künstlicher Intelligenz generiert wurde, um die Einrichtung zu verleumden.
2: Genau.
1: Diffamieren.
2: Genau. Okay. Das war eine Einrichtung auch für Menschen mit Behinderung. Und das ist dann eben auch, da sind wir selber irritiert. Und wir bestärken dann natürlich die Person und die Einrichtung in ihrer Arbeit. Aber unser Dreiklang ist dann Ruhe bewahren, prüfen, können wir da rechtliche Schritte gehen und wir halten zusammen, wir stehen zusammen und bleiben klar in dem, was wir für Werte haben. Wir stehen für etwas und möchten dann solchen Sachen gar keine Bühne bieten.
1: Ich habe immer so einen Wertekanon jetzt im Hinterkopf, der ja letzten Endes auch die Basis unseres demokratischen Miteinanders ist, Artikel 1 des, des Grundgesetzes, die Würde des Menschen ist unantastbar. Hast du das Gefühl, das wackelt? Also dieses Verbindende, das ist das, was eigentlich für unseren gesellschaftlichen Zusammenhalt zählen sollte, dass wir alle daran mittun im positiven Sinn?
2: Unbedingt. Und wir als Paritätischer im Großen wie im Kleinen, wie auch unsere Mitgliedsorganisation, wir wollen viele Begegnungen und Möglichkeiten schaffen, wo eine Verbindung und eine würdevolle Zusammenarbeit einfach möglich ist. Und ich glaube, das ist für sehr viele von unseren Mitgliedsorganisationen auch ein ganz großes ein wichtiges Anliegen, wenn nicht sogar das Hauptanliegen, eine Sozialarbeit, die demokratiestärkend ist und aber auch die Würde der Menschen, auch auf die wir begleiten, immer wieder schützt und auch stärkt.
1: Ich höre hier raus, das eine geht nicht ohne das andere. Mhm. Also auch im Sinne, wenn wir jetzt wieder auf Artikel 1 des Grundgesetzes blicken. Wenn Interessierte uns jetzt zuhören oder sagen, wir sind ja selber Mitglied in der Parität, jetzt habe ich hier vielleicht einen Kollegen oder eine Kollegin, die macht hier so komische Äußerungen, das ist jetzt ziemlich abwertend, ich weiß gerade nicht, wie ich damit umgehen kann, können die zu Mitgliedsorganisationen sich dann direkt an dich wenden oder an wen in der Parität, wenn das Angebot sozusagen steht, wir bearbeiten das Thema und wir können euch helfen.
2: Ja, also einmal können Sie sich direkt an mich wenden, aber es ist mittlerweile auch so, dass wir ja viel ausschwärmen. Das ist auch so ein, denke ich, auch mit so einem Erfolg jetzt gerade vom Paritätischen, das und auch von dem, wie wir arbeiten, dass wir nämlich vor Ort sind, dass wir einfach dann in den Mitgliedsorganisationen erfahren, wenn es solche Themen gibt oder auch so Vorfälle und dann bespreche ich das mit meinen Kolleginnen und entweder antworte ich dann direkt oder wir finden eine Lösung, um da zu unterstützen. Und wir haben aber immerhin noch Weiterbildung auch unter dem Label Schau hin vor Ort. Wir halten also quasi unser Logo noch ganz hoch. So findet jetzt zum Beispiel am 18.06. noch mal eine Veranstaltung auch statt zum Thema Worte zählen, Kommunikation mit Haltung.
1: Wie kann man sich denn da anmelden, wenn man das möchte?
2: Genau, das geht dann einmal über unsere Homepage vom Paritätischen. Einfach nur der Paritätische Thüringen aufrufen und gleich auf der ersten Seite erscheinen Veranstaltungsempfehlungen. Mhm. Das funktioniert auf jeden Fall. Und ansonsten natürlich bleiben wir in dem Feld aktiv und schauen jetzt einfach mal, was neue Förderrichtlinien und so weiter bringen, wo wir uns vielleicht auch noch mal wieder stärker personell auch wieder verorten können. Also mit mehr Menschen.
1: Mit mehr Menschen.
2: Im Themenfeld.
1: Ich habe noch eine Abschlussfrage an der Stelle. Was braucht es denn aus deiner Sicht, um weiterhin die soziale Arbeit demokratiestark zu gestalten und sich eben auch für eine menschenrechtsorientierte Haltung, um diese auch vor Ort im Arbeitskontext, in der Einrichtung, um eben dafür einzustehen? Was braucht es dafür aus deiner Sicht?
2: Ich glaube, grundlegend müsste politische Bildung, Demokratiebildung viel, viel früher beginnen und zu einer Selbstverständlichkeit werden, was einschließt, dass natürlich die Förderung verlässlich ist und nicht nur auf einen bestimmten Zeitraum begrenzt, sondern ein fester Punkt in jeder Haushaltsplanung auf Bundes- oder Landesebene ist. Das ist für mich eine ganz wichtige Voraussetzung. Und ich wünsche mir vor allem auch, dass wir Mut und Zuversicht behalten und auch hinschauen, uns einmischen und füreinander einfach auch einstehen.
1: Das sagt Monique Jansson. Sie ist Referentin für Demokratieförderung und Netzwerkarbeit beim Paritätischen Thüringen. Vielen Dank für das Gespräch, Monique, und weiterhin viel Erfolg und mit eurer Demokratiearbeit in der sozialen Arbeit. Danke.
2: Danke, Jana.

0: Absolute Beginners von David Bowie. Und vor ziemlich genau 40 Jahren ist dieser Song herausgekommen von David Bowie, auch im gleichnamigen Film Absolute Beginners. Ihr hört das LAP-Magazin auf Radio Frei. Und wir haben mal geschaut, welche Veranstaltungen gibt es aktuell in Erfurt, die sich drehen rund um die Themen Demokratie, Weltoffenheit, Toleranz. Und schon seit Montag und noch bis Freitag läuft bundesweit eine besondere Aktionswoche, nämlich Wissenschaft gegen Faschismus. Das ist ein bundesweiter Aufruf. Hier haben sich Studis gegen Recht zusammengeschlossen mit ProfessorInnen von Hochschulen. Bundesweit werden Veranstaltungen angeboten an den Universitäten, an den Hochschulen. Und sie alle werfen einen Blick auf die aktuelle Gefahr des Faschismus und welche gesellschaftliche Verantwortung Wissenschaft dabei hat. Und wenn wir mal einen Blick auf Erfurt werfen, dann finden wir da noch zwei Veranstaltungen in dieser Woche. Eine, ist schon vorbei, die war heute am Mittwoch an der Universität Erfurt. Da ging es um das Thema Popkultur und Faschismus. Und noch eine weitere gibt es am morgigen Donnerstag. Also wenn ihr die Sendung jetzt gerade live hört am Mittwoch, dann habt ihr Gelegenheit, morgen am Donnerstag noch an die Uni Erfurt zu gehen in der Nordhäuser Straße 63. Nämlich zum Vortrag zur Veranstaltung Soziale Arbeit und Rechtsextremismus. Das Ganze morgen am Donnerstag, 14.15 Uhr bis 15.45 Uhr, also anderthalb Stunden lang an der Uni Erfurt in der Nordhäuser Straße 63. Der Vortrag zum Thema Soziale Arbeit und Rechtsextremismus. Und wenn ihr mehr über diese Aktionswoche erfahren wollt, könnt ihr online schauen unter wissenschaft-gegen-faschismus.de. Wir hören Musik und machen danach weiter mit
1: vielleicht unserem Klugscheißer.
0: Mit einem Klugscheißer.
1: Mit einem Klugscheißer.
0: Mhm. Anna hat sich diesmal ein Wort geschnappt und erklärt es uns. Das hört ihr gleich, zuvor aber Musik von Curtis Harding, The Power.

0: Das war Soulmusik aus England. Und nun hören wir im LAP-Magazin in unserer zweiten Stundenhälfte, sagt man das so, in der zweiten Hälfte dieser einstündigen Magazinsendung, so wäre es glaube ich richtig, dann hören wir den Klugscheißer. Der Klugscheißer ist ein Format, wo junge Leute sich Gedanken machen über Begriffe, die relativ häufig benutzt werden, wo aber nicht immer klar ist, was steckt denn eigentlich dahinter. Und Anna hat uns diesen Beitrag erstellt und sie hat sich mit dem Begriff Privileg beschäftigt. Und was Anna jetzt unter Privileg versteht und recherchiert hat, das hört ihr jetzt.
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1: Privileg kommt vom lateinischen Privilegium und bedeutete ursprünglich Sonderrecht oder ein Vorteil, den nur bestimmten Gruppen hatten. Als Privilegierten gelten heute zum Beispiel weiße Menschen, Männer, Menschen ohne Behinderung oder heterosexuelle Menschen. Besonders in Diskussionen über Gleichberechtigung, Herkunft oder soziale Unterschiede ist die Rede von Privileg und oft reagieren Leute sofort defensiv. Ich habe doch nichts geschenkt bekommen. Aber darum geht es bei Privilegien eigentlich gar nicht. Ein Privileg bedeutet nicht automatisch, dass dein Leben perfekt ist oder leicht ist. Es bedeutet eher, dass es bestimmte Probleme gibt, die du wahrscheinlich noch nie hattest, einfach wegen deiner Herkunft, deinem Geschlecht, deiner Hautfarbe oder deinem sozialen Umfeld. Studien zeigen zum Beispiel, wenn du einen typisch deutschen Namen hast, ist die Chance höher, zu einem Bewerbungsgespräch eingeladen zu werden, als mit einem ausländisch klingenden Namen. Oder wenn du als Mann nachts alleine nach Hause läufst, machst du dir statistisch oft weniger Sorgen vor Übergriffen und Ähnlichem als viele Frauen. Das heißt nicht, dass Männer keine Probleme haben oder dass jeder weiße Mensch reich ist. Privilegien sind keine Goldmedaille fürs bessere Leben. Eher ein Hinweis darauf, welche Hindernisse manche Menschen zusätzlich haben. Oft merkt man die eigenen Privilegien erst dann, wenn jemand andere sie nicht hat. Wer nie diskriminiert wurde, denkt vielleicht gar nicht drüber nach, wie anstrengend das sein kann. Wer finanziell abgesichert aufgewachsen ist, merkt oft nicht, wie viel leichter dadurch vieles wird. Deshalb hört man oft den Satz "Check your privilege". Das heißt so viel wie "Sei dir bewusst, welche Vorteile du vielleicht hast, auch wenn du sie dir nicht aktiv ausgesucht hast". Der Begriff Privileg wird inzwischen manchmal nervig oder belehrend benutzt, aber die Grundidee dahinter ist eigentlich ziemlich simpel. Menschen starten nicht alle vom selben Punkt ins Leben.
2: Das macht doch alles keinen Sinn.
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1: Dankeschön, Anna, für diese aktuelle Folge Klugscheißer. Es ging um den Begriff Privileg. Und ja, schon verschiedene Menschen haben sich in den letzten Jahren Gedanken gemacht über Begriffe und wie man sie erklären könnte. Ihr könnt diese Klugscheißer-Rubrik nachhören unter radio-frei.de, zum Beispiel zu Begriffen wie Rassismus oder Zivilcourage oder Klugscheißer, selber auch als Begriff, Demokratie und viele, viele Wörter mehr.
2: Um noch mal kurz hängen zu bleiben, fällt dir spontan ein Privileg ein, was du genießt?
1: Ich denke schon, meine Hautfarbe ist ein Privileg. Als weißer Mensch oder mit heller Hautfarbe habe ich mehr Privilegien, auf jeden Fall gegenüber Menschen mit einer dunkleren Hautfarbe, zumindest in einer rassistisch geprägten Welt, in der wir leider leben.
2: Mhm. Und du? Ich habe auch drüber nachgedacht und dadurch, man hört es wahrscheinlich, ich bin noch etwas verschnupft. Ich empfinde es tatsächlich als Privileg, und das ist es wahrscheinlich auch, dass ich jederzeit zum Arzt gehen kann. Zugang, und behandelt werde.
1: Ja, dass du Zugang hast zu einem Gesundheitssystem, zu medizinischer Versorgung, zu kostenloser medizinischer Versorgung und auch Medikamenten.
2: Ja, das ist ein Privileg.
1: Ja, check mal deine Privilegien. Darum ging es jetzt in diesem Klugscheißer Check Your Privilege. Anna hat sich diesen Begriff ausgesucht. Und in 2 Wochen hier im LAP-Magazin hört ihr einen weiteren Begriff. Da nehmen wir uns mal das Wort Patriarchat vor. Nein, Anna nimmt sich das Wort vor.
2: Spannend. Mhm. Ein langes, schwieriges Wort.
1: Mhm. Wir hören Musik von einer lokalen Band. Sie kommt aus Erfurt. Sie heißt The Raccoons, zu Deutsch die Waschbären. Und der Song heißt High Alone.

0: The Raccoons. Dahinter stehen Lou, David, Rumi und Yuki hier aus Erfurt. Sie machen zusammen Musik schon seit ein paar Jahren und das war der Song High Alone von ihrer ersten eigenen EP, die ist in diesem Jahr erschienen. Sie heißt 23 Uhr, darauf findet ihr 4 Songs. Und The Raccoons sind derzeit auch auf Tour. Im April ist die Tour schon losgegangen und da könnt ihr sie erleben. Das Konzert in Erfurt ist schon vorbei, das war Ende April, aber so die nächsten Möglichkeiten sind am 5. Juni in Reutlingen, am 25. Juni in Jena oder beispielsweise auch am 11. Juli dann in Zwickau bei einem Festival, Störfaktor-Festival. Lokale Musik, The Raccoons. Du hast anerkennend genickt, Jana, du bist ja selber auch Musikerin.
1: Ja, kannte ich nicht, ich fand's gut.
0: Mhm. Ja.
1: Doch, hat mir gut gefallen. Wir machen weiter mit einer anderen Rubrik jetzt.
0: Ja, und bleiben dabei bei Musik.
1: Mhm. Und zwar kommt jetzt unsere Rubrik Coole Cover.

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0: das coole Cover für heute heißt ganz offensichtlich Sunny und mehr Sunny. Dazu, Jana, kannst du jetzt sagen.
1: Ja, wir hatten uns ja schon ein bisschen ausgetauscht und du hast ja schon mal das Internet eben bemüht. Der Song ist sehr populär und wir haben eben gesehen, über 570 Cover-Versionen gibt es, wahrscheinlich noch viel mehr, wenn man eher unbekannte Bands noch dazu nimmt, die das performen. Ja, es ist ein alter Song und zwar aus dem Jahr 1965 wurde der erstmalig veröffentlicht und zwar von Bobby Hebb. Weiß ich nicht, ob ich das jetzt richtig ausgesprochen habe. Er hat ihn geschrieben, diesen Soul-Song und im Internet ist zu finden, dass das ein richtiger Evergreen geworden ist. Also ich sag mal, bei den zahlreichen Coverversionen und viele Leute haben den tatsächlich im Ohr. In Deutschland hat die Band Bonnie M. noch dafür gesorgt, dass der sehr populär geworden ist in den 70ern. Und zwar 1976 war Bonnie M. Mit ihrer Coverversion von Sunny auf Platz 1 der Hitparade in Deutschland, also in der BRD dann in dem Fall und in Österreich. Und die Coverversion, die wir eben gehört haben, die kommt von einer Sängerin, ja, die ich schon tatsächlich so 20 Jahre auf dem Schirm habe und auch sehr mag und die nach wie vor veröffentlicht. Und die Sängerin und Songwriterin heißt Ayo. Das ist eine deutsche Sängerin, die vorwiegend auf Englisch schreibt und textet und aber auch auf Französisch singt. Und ihr Stil ist so eine Mischung aus Soul, Reggae und Folk. Und die Coverversion von Sunny von Ayo ist zu finden auf ihrem Album Ticket to the World aus dem Jahr 2013.
0: Mhm. Okay.
1: Das also waren ganz schön viele Metadaten, fällt mir gerade auf.
0: Viele Infos. Ayo ist also nur eine von, ja, sagen wir mal, 600 Künstlern, Künstlerinnen, die Sunny gecovert haben. Dankeschön, Jana.
1: Hat sie dir denn gefallen, die Version?
0: Ja, ich mag es gern.
1: Schön.
0: Ich habe auch mal ein Medley erstellt von diesem Song Sunny mit vielleicht 6, 7, 8 Künstlern, Künstlerinnen. Die habe ich so ineinander laufen lassen, als hätten sie den Song gemeinsam auf der Bühne dann gesungen.
1: Klingt sehr aufwendig, diese Aufgabe.
0: Ja. Klingt also, schön am Ende.
1: Es klingt schön, aber das Schneiden hat gedauert, nehme ich an.
0: Genau.
1: Es war eine Nachtschicht, möglicherweise.
0: Möglicherweise.
1: Möglicherweise eine Nachtschicht für Christine hier hinter den Kulissen bei Radio Frei. 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Schnuppert mal rein. Und wir haben jetzt noch Veranstaltungstipps auf den letzten Metern unseres LAP-Magazins für heute.
0: Heute in der Sendung ging es in einem Interview mit Monique Jansson von dem Paritätischen ja schon darum, Mitgliedsorganisationen in einem Demokratienetzwerk, was ist, wenn ich da auch Schwierigkeiten habe mit Kollegen, Kolleginnen, da von Ausgrenzung betroffen bin, da Diskriminierung passiert. Daran möchte ich gern anschließen. Es gibt ein Online-Angebot für eine Sicherheitssprechstunde zum Thema Rechtsextreme bedrohen deine Arbeit. Fragezeichen. Wir helfen dir. Wir, das ist in dem Fall der Kooperationsverbund Rechtsextremismusprävention. Da sind verschiedene Institutionen mit drin versammelt, unter anderem die Amadeo-Antonio-Stiftung. Und es gibt eine monatliche Sprechstunde, die geht immer anderthalb Stunden. Und die nächste wird sein am 17. Juni. Da ist das Schwerpunktthema Umgang mit rechtsextremen Vereinsmitgliedern. Und so folgt jeden Monat eine weitere Veranstaltung und es soll halt Hilfe geben bei der Frage, was tue ich denn, wenn ich in meiner Arbeit von Rechtsextremen bedroht bin, aber auch das Ehrenamt betrifft das genauso. Ne? Der Verein wird zum Beispiel von Rechtsextremen unterwandert und ich weiß eben nicht, wie kann ich mich dagegen wehren, was kann ich machen, wie kann ich auch mit digitalem Hass umgehen und dann ein Thema, was gerade viele Organisation betrifft, die Frage nach Gemeinnützigkeit von Vereinen und der sogenannten Neutralität. Was darf ich sagen, was darf ich nicht sagen? Da könnt ihr mehr zu erfahren in der Online-Sicherheitssprechstunde monatlich 16 bis 17.30 Uhr. Und mehr Informationen dazu findet ihr auf der Seite von dem Kooperationsverbund Rechtsextremismusprävention. Und ihr könnt euch anmelden per Mail unter sicherheitssprechstunde@comprex.de. Also Comprex mit einem P in der Mitte. Die Sprechstunden sind immer online und sind kostenlos.

0: In diesem Jahr gibt es auch wieder die Veranstaltungsreihe Bücher aus dem Feuer in Erinnerung an die Bücherverbrennung 1933. In vielen deutschen Städten, so auch in Erfurt, wurden Bücher verbrannt von Autoren und Autorinnen, deren Werke ja verfemt waren aus Sicht der Nationalsozialisten. Die Veranstaltungsreihe Bücher aus dem Feuer hat schon im Mai begonnen, geht bis Ende Juni, und so den ersten Schwung haben wir schon durch. Ganz viele Veranstaltungen gab es schon im Mai und weiter geht's dann am 23. Juni.
1: Am 23. Juni um 18 Uhr könnt ihr im Skulpturengarten im Egerpark kleinen Lesungen großer Literatur lauschen, denn dort werden Jugendliche des Theaters Die Schotte Texte lesen von nationalsozialistisch verhemmten Autoren und Autorinnen, deren Werke 1933 den Bücherverbrennungen zum Opfer fielen. Anschließend gibt es noch eine Führung durch den Denkort Bücherverbrennung 1933. Und das Ganze findet in Kooperation zwischen der Schotte, also dem Jugendtheater, und den Omas gegen Rechts Erfurt e.V. statt. 18 Uhr am 23. Juni im Skulpturengarten im Egerpark. Interessant ist an der Stelle auch nochmal eine andere Veranstaltung am Mittwoch, den 24. Juni. Denn hier geht es um 18 Uhr los im Erinnerungsort Topf und Söhne mit einer Podiumsdiskussion oder einem Podiumsgespräch zum Thema, wie Demokratie an der Schule stärken. Weil, als du es eben mit dieser vermeintlichen Neutralität angesprochen hast, werteneutral sollte niemand sein, wieder eben geblickt auf, wollen wir friedliches Zusammenleben gemeinsam gewährleisten. Die Würde des Menschen ist unantastbar, sollte da eben ganz oben stehen, und das kann nicht wertneutral sein. Also, wie Demokratie an der Schule stärken, Podiumsgespräch, findet statt am 24. Juni am Erinnerungsort Topf und Söhne. Um 18 Uhr geht's hier los und der Eintritt ist hier frei.
0: Und mit diesen Veranstaltungshinweisen endet auch diese Sendung. Das heutige LHP-Magazin auf Radio Frei ist fast vorbei. Heute am Mikrofon waren Jana
1: und Christine.
0: Und ihr könnt uns wieder hören in 2 Wochen, Mittwoch 11 Uhr, das ist der 17. Juni. Und einen Tag später, Donnerstag 20 Uhr, wird die Sendung immer wiederholt. Und in der nächsten Sendung, wir lassen uns selber überraschen, worum es geht. schaltet ein, und wir wünschen euch noch gute Unterhaltung im Programm von Radio Frei.
1: Bleibt gesund oder werdet es. 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
0: Und wir hören uns in 2 Wochen. Tschüss, macht's gut.

0: Mit dieser Schallplatte wollen wir Sie mit den Sirenensignalen zur Warnung und Alarmierung und mit den allgemeinen Verhaltensregeln nach der Auslösung von Sirenensignalen vertraut machen. 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
1: Einen wunderschönen guten Abend.
0: In Ihrem Sinn ist zu handeln, Sie sind weiterzugeben.
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Der Song ist gewidmet unseren diesjährigen verstorbenen Radiokollegen Josh Partyzone und Andreas Heuer. Rock und Jazz dazwischen und darüber hinaus. Sowie hat er noch mitgemacht bei Absolutely Free. In Erinnerung.

für Josh und Andreas Heuer war dieser Song gewidmet. Dieser war von Japan aus der LP Obscure Alternatives und hieß The Tenant aus 1978, das Stück. Ja, nun kommen wir zur allgemeinen Freude zur anderen Musik. The Fans liegen auf mit Dangerous Goodbyes.

Fans waren das, rausgekommen damals auf Blue Beam Records Music und dann auch veröffentlicht auf Albion Records, so ein Alternativ-Record-Label aus England aus 1979. Wir gehen jetzt mal rüber nach Deutschland, da gibt es eine Band, die heißt No More in a White Room.

Das war No More aus Kiel von ihrer 1981er Single, rausgekommen auf Too Late Records. Ja, wir bleiben doch noch so ein bisschen im Jungle des Erinnerns und jetzt kommt She Kills the Law und danach gleich der leere Raum von Freunde der italienischen Oper.

Was für ein todtrauriger Song. Freunde der jenischen Oper. Aus Cassandras Komplex. LP von 2024. Der leere Raum.

Brain, They've Got Me in the Bottle von Secret Records aus 1980, das Stück. Nächste Band, die aufliegt, ist Joy Division mit einem Song, der heißt No Love Lost.

Ja, Ende 77 aufgenommen. Die ersten Aufnahmen von Joy Division, von ihrer ersten EP. Nächste Band, die aufliegt, da sind die Dirty Looks und die haben einen Song Love Crimes.

Das waren sie also. Dirty Lux aus 1980 rausgekommen, auf Stiff Records, sogar meine ganze LP am Starten hier. Ja, es kommt jetzt noch was von einer anderen LP. Die Band heißt Shoes for Industries. Und da die Songs hier alle ineinander übergehen, kann ich gar nicht so richtig sagen, wie er denn heißen soll. Vielleicht heißt er Invasion of the French Boyfriends, Jerusalem oder Depilation, vielleicht auch alles zusammen.

Adamon doch, Slave of Love, der Changeling, Shoes for Industries, aus 1980, nächste Band, die aufliegt, sind auch aus 1980, das sind die Zyschotic Pineapple und die haben einen Song, der heißt I Want Hair So Bad.

Ja, die Band kommt aus den USA, Richmond. Und während ich jetzt hier The Z-Cars abspiele mit dem Song Girls Aren't Just Girls, aus Australien kommt die, ich glaube auch aus 1980, diese Single, drehe ich nochmal die psychotischen Ananas um.

0: Ja, original rausgekommen 1980 in Australien auf Au Go Go. Und dann wieder veröffentlicht 2020 Mean Bean Records, denn das Ding ist original. Kannst in Urlaub fahren, sage ich immer. Und ich fahre lieber in Urlaub, sage ich euch. 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Kommt jetzt.
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0: Pineapple.

Spherical Objects, Mythical, Band aus Manchester, 1978, Objects Music. Nun liegt eine andere Single auf, die heißen Choose Naughty Lumps. Und da hören wir mal Iggy Pop's Jacket. Und die kam raus auf Zoo Records.

Ja, und jetzt kommt schon der letzte Song für diese traurige Sendung. Das sind The Secret mit The Young Ones.

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0: Hallo ihr Lieben, ihr hört Common Voices. Bashir ist hier. Nach paar Monaten Pause bin ich jetzt wieder da mit einem Interview aus Kassel. Wir waren am Wochenende in Kassel unterwegs und haben bei einer Bäckerei gefrühstückt, aber eine besondere Bäckerei. In Kassel wurde dieses Jahr eine Bäckerei geöffnet von verschiedenen Frauen, die halt so entschieden haben, durch diese Bäckerei eine Botschaft an der Gesellschaft auszurichten, aber auch gleichzeitig ihre Kultur dadurch zeigen. Wir haben da gegessen, die Menükarte durchgeguckt, es sind unglaublich viele Leckerei dabei gewesen, alles ist auch selber handgemacht und die Personal da waren auch mega lieb. Wir haben auch da genug Essen bestellt, es waren an sich auch, was die Menge betrifft, richtig vor großer Hunger passend, sage ich mal so. Und haben auch die Leute gefragt, ob wir ein kurzes Interview vor Common Voices aufnehmen können. Und die waren so lieb, dass wir das auch aufgenommen haben und euch das auch jetzt berichten können.
1: 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Ich mache ein bisschen Chau, hat eine sehr gute Frage, und ich kann und ich frage schon die Wetter.
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1: Genau, ich habe Sie gefragt, wie es zu dieser Idee kam, so eine Bäckerei zu öffnen. Und sie meinte, sie hat 24 Jahre lang in einem Dönerladen gearbeitet, wo die meisten Kollegen auch Männer waren. Und dann hat sie sich überlegt, warum gibt es eigentlich auch keine Gastronomien oder halt auch Bäckereis, die halt auch von komplett von Frauen gegründet werden und halt auch. Und da hat sie sich entschieden, diese Bäckerei aufzumachen, wo sie aber auch andere Ziele dadurch folgt, halt so diese kurdische Kultur dadurch auch zeigt. Vor allem so kurdisches Essen, was die ältere Generation bei uns, sage ich mal, bis zu unserer Generation gegeben haben.
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1: Genau, ich habe Sie gefragt, ob es Herausforderungen gab bei der Gründung, aber auch bei den täglichen Tätigkeiten da in der Bäckerei. Und sie meint, alle Schwierigkeiten wurden halt so irgendwie überschritten und das wurde auch hingekriegt, irgendwie davor Lösungen zu finden. An sich, sie lebt schon seit lange hier in Deutschland, seitdem sie 15 war. Und auch generell in der Familie, sie kommt aus einer großen Familie, wo genauso viel, sage ich mal, Mädchen in diesem Familie gibt, so viel wie Jugendliche, auch die männlichen, sage ich mal so. Und sie ist immer stolz darauf, dass sie als Kurdin auf der Welt kam. Und sie versucht halt auch, das irgendwie weiterzuzeigen. Sie ist sehr an ihre Kultur, an ihre kurdische Kultur dann verbindet. Und sie versucht halt auch, wie vorhin erwähnt, das in diesem Bäckerei zu zeigen. Eins der größten Herausforderungen war das, wo in Öffentlichkeit, aber auch im Fernseher das gezeigt wurde. Es wurden oft da Interviews gemacht, auch am 8. März waren ein paar Journalisten da, haben vor Ort Interviews gemacht, dass da auf Sozialmedien von vielen männlichen Personen kommentiert wurde, wie es sein kann, dass eine Bäckerei von Frauen halt geöffnet wurde. Alleine diese Idee, diese patriarchale Idee, dass Frauen arbeiten, ist schon eine Herausforderung, aber auf der anderen Seite, was auch motiviert, dass die weitermachen.
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1: Genau, ich habe sie gefragt, was genau sozusagen mit den Herausforderungen gemeint waren oder besser gesagt, wie die Kommentare waren. Es wurden oft kommentiert, dass wir leider lieber nicht hingehen, weil diese Bäckerei von Frauen irgendwie übernommen und geleitet wird oder vor Ort, also nicht nur aus der kurdischen Community, sondern auch aus der deutschen, aber auch andere Bewohner in Kassel, so diese Kommentare immer wieder kamen. Sie fanden es einfach komisch, dass Frauen ein Geschäft alleine da leiten. Aber wie sie auch vorhin erwähnt hat, der Ziel ist da, dass es ganz klare Botschaft ausgerichtet wird. Frauen können selber entscheiden, was sie machen, auch im beruflichen Bereich. Und der Ziel bei diesem Punkt, irgendwas beizutragen, der Befreiung der Frauen.
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1: Ich habe sie noch gefragt, ob es irgendwie so bürokratische oder sprachliche Hürden gab oder es auch noch immer gibt. Sie meinte, dadurch, dass sie halt länger hier lebt, seit lange hier lebt, wird sie halt auch meistens vom Bewohner vom Kassel unterstützt, aber auch vom Besucher, vom Gäste, Kunden, die halt da auch mal vom Anfang an da Stammkunden sind, werden alle Arten von Solidarität und Unterstützung irgendwie geleistet. Alle freuen sich, dass es so ein Projekt gegründet wurde, vor allem von internationale, sage ich mal, Frauengruppen und Initiativen, die immer wieder Unterstützung und Solidarität leisten. Und darauf freuen die Frauen, die da arbeiten, sehr.
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1: Ich habe sie noch gefragt, auf die Menükarte haben wir verschiedene Frühstücksgerichte gesehen im Namen von Mardin, Wan, Haseke. Das sind kurdische Städte, die sehr bekannt sind. Und da habe ich sie gefragt, ob sie auch irgendwie andere Sachen hier in diesem Bäckerei mit dem kurdischen Kultur und Gesellschaft bindet. Und Sie meinte an sich, die Bäckerei heißt Sin Tanur und die Name ist halt auch sehr bedeutungsvoll in der kurdischen Kultur. Tanur ist halt so ein selbstgemachter Steinofen aus Erde, was die Frauen damals halt auch selber gebaut haben und selbst Brot gebacken haben, dass die ihre Kinder gefuttert haben. Und das war so ein Zeichen und große Bindung zu kurdischer Kultur und Sin. Sin hatte kulturelle, aber auch gleichzeitig eine feministische Bedeutung. Sin ist ein der größten Epos in der kurdischen Geschichte. Und Sin war die erste Frau, die halt auch in der Gesellschaft gestanden hat und gesagt hat, ja, ich bin eine Frau und kann auch leiten. Sins Geschichte ist so, wenn ich das kurz mal zusammenfasse, Sin war in einer Junge in Mem gelebt und ihre Eltern, ihre Familie waren damit nicht einverstanden, dass sie diese Junge heiratet, da sie auch natürlich aus einer reichen Familie kam. War noch ein zweiter Grund, dass sie dagegen waren. Und da gab es immer wieder halt Leute, die versucht haben, irgendwie diese Paar von einem anderen zu trennen. Und da wurde halt Mem irgendwann später getötet. Und da ist halt so dieser Verbindungspunkt, wo Sin gesagt hat, ich bin auch eine Frau. Wenn, dann entscheide ich, mit wem ich zusammen bin. Und da hat sie sich dann geopfert und entschieden, auch neben Mem sich zu, sag ich mal, beerdigen. Und somit wurde halt so die Liebe geendet. Und so verbindet sie auch, sag ich mal, so diese Epos, die Frau, die halt damals das erste Schritt, was auch nicht so viel Kurden selber nicht wissen, dass da die erste Widerstandsschritt in der kurdischen Kultur begann. Auf der anderen Seite an sich der Kurs, wo die Baustelle gab, wurden die Frauen auch viel unterstützt, aber an sich so die Dekos wurden halt genau so gebaut, wie die Wohnungen in Kurdistan aussehen. Vor allem in Bakur, da die Häuser und Zimmer werden statt mit Beton, mit den Erde irgendwie statt Beton getauscht. Und das haben die auch genau da gemacht. Das merkt man, wenn man dann drinnen ist, dass diese Schichten vom Wände nicht aus Beton besteht.
2: 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Ein bisschen, mehr auf die Karabäge, die Jindra, die auch quasi Azad bin, bedenke ich Azad bekommen. 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
1: Was auch noch Besonderes ist in diesem Deko, dass die Frauen da auch so ein kurdisches Schal haben, alles Schutz, das auf ihrem Kopf, sage ich mal so, statt halt so die Mutzen, was man im Restaurant und in der Gastro sieht. Und die kurdischen Schalen sind auch so ein Zeichen vor Widerstand, da die kurdische Kämpferinnen auch diese Schal immer anhaben, bevor sie im Kriegfronten sind. Ich habe sie nochmal gefragt, wie das dann eigentlich in Family so gesehen wird, auch in der bekannten Umgebung so, wie das dann halt geschehen werden. Und es ist so, dass in eigener Family war es am Anfang nicht einfach, dass die Familie irgendwie andere Meinung war. Ja, man konnte halt auch zu Hause das, was man da zeigt, auch zu Hause kochen und zeigen kann. Dadurch, dass diese halt so Mentalität immer noch da ist, diese patriarchalische Mentalität. Aber irgendwie durch diese starke Willen wurde das überzeugt, dass die Frauen auch jetzt sich selbst irgendwas leisten können. An sich alle, die da arbeiten, sind halt Kurden aus verschiedenen Kurdistan-Teilen, aus Rojava, aus Baku, Rojhelat, Bashur. Es war nicht einfach, dass sie dann irgendwann begonnen haben, selbst ihre Brot zu verdienen, aber es ist unglaublich eine Freude vor die und das macht sie auch unglaublich glücklich, dass sie jetzt ihre Brot auf einer Seite verdienen und auch ihre Geld selbst verdienen. Auf der anderen Seite, dass sie dann halt auch ihre Kultur, das, was sie zu Hause gelernt haben, die haben keine Schule besucht, aber das haben die zu Hause gelernt, statt die Schule. Dadurch verdienen die ihre Brot und zeigen die auch dann auf der anderen Seite ihre Kultur. Das selbstgemachte Essen, was sie auch von ihren Eltern und Großeltern gelernt haben. Und darauf kann man auch schon sehr stolz sein.
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1: Ich habe sie Ende unserer Interview so gefragt, was ihre Botschaft wäre an andere Frauen, aber auch generell an der Gesellschaft. Und sie meinten, das größte Wunsch und Botschaft wäre, dass alle Kurdinnen endlich mal halt ihre Frieden dann mal treffen, vor allem Frauen, dass die Kurdinnen auf der ganzen Welt dann sich gegenseitig unterstützen, durchhalten, jede Art von Widerstand leisten, bis sie dann ihre Freiheit treffen. Und was auch auf Frauen bezieht, es ist ein sehr gutes Beispiel, die Bäckerei hier, dass die Frau viel schaffen kann, aber auch generell, das weiß auch ganzes Welt, dass kurdische Frauen ein sehr gutes Beispiel und Symbol sind vor Widerstand von Frauen auf der ganzen Welt. Das wissen die ganze Gesellschaften auch. Ein Zeichen war davor, dass eine der größten Marsch in Kassel Demos am 8. März vor Frauenrechte dieses Jahr bei uns vor Bäckerei gestartet wurde. Und dass immer wieder internationale Frauen hier vorbeikommen und uns unterstützen. Und unsere Botschaft auch an internationale Fraueninitiativen, lasst zusammen uns voreinander sitzen, lasst zusammen unterstützen und somit schaffen wir. Vor allem kurdische Frauen, ihr habt viel Widerstand geleistet, ihr habt viel noch Besseres verdient und irgendwann wird ihr durch dieses Widerstand, was ihr geleistet habt, das treffen, was ihr auch verdient. Eine sehr schöne Gespräch war es und auch wie gesagt, wenn ihr im Internet, die haben auch eine Instagram-Seite auf sozialen Medien, wenn ihr einfach Sinn Tenur tippt, dann seht ihr auch, wo das ist. Es ist nicht so weit vom Bahnhof. Ihr müsst auf jeden Fall unbedingt mal hingehen und das leckeres Essen da probieren. هلا بالخميس هلا هلا ديرا ديرا ديرا هلا بالخميس
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5: هاي اس اس فيدا دونستاغ ich bin Lana Kurdi und heute möchte ich noch ein Programm mit ihr im Radio Korax haben.
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5: Heute bin ich hier mit einem anderen Programm und ich bin heute eure Gast.
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5: Ja, das Programm heißt Ein Moment mit dir.
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5: Das Programm, das ich repräsentiere, ist über die Zeit, dass man mit sich selbst verbringen möchte. Zum Beispiel, heute habe ich Freizeit und möchte ich etwas damit machen, so die Zeit nicht einfach verloren geht. Zum Beispiel Kaffee trinken, tanzen, Musik hören und so weiter.
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5: Ich habe dieses Thema mit ganz Herzen ausgewählt.
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5: Und ich wünsche, dass ihr das zugehört habt, dass ich mit ein paar Leuten Interview gemacht habe.
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5: Ihr können diese schöne Zeit mit ihr selbst ausfüllen, damit die Zeit nicht einfach verloren geht.
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5: Nach diesem Interview kommen wir wieder zurück zu euch und dann könnt ihr also ihre Gedanken darüber mit uns mitteilen.

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1: Hallo Lana.
0: Osman, wie geht's es dir heute?
1: Ja, mir geht es sehr gut. Heute normalerweise, ich fühle mich sehr gut, weil die Wetter sehr schön, gibt auch schönes Wetter. Ja, jetzt ja, so fangen an die Sommerzeit, aber nicht richtig Sommer, aber geht auch.
2: Oh, meine Tage, wie die waren, sehr anstrengend tatsächlich. Ich habe viel gemacht, ich war auch tatsächlich sehr viel unterwegs, vor allem auch, wo es warm war. Da kann man einfach draußen sein und das ist so schön.
3: Der ist ja noch nicht so alt, der Tag. Ich bin noch gar nicht so lange wach, aber bis jetzt war es ganz gut.
4: Wie war mein Tag heute bisher? Sehr emotional tatsächlich. Also heute Morgen habe ich mich mit meinem Kind gefreut und wir haben Frühstück gegessen und mit Autos gespielt. Und dann habe ich Tagebuch geschrieben und noch einen Kaffee getrunken, einen Kuchen gegessen und irgendwie war ich sehr emotional heute, ein bisschen, auch ein bisschen traurig. Also, oh Gott, es war ganz viel los heute.
5: Bis jetzt war mein Tag schön, ja, schon nette Leute getroffen und hab heute gute Laune.
0: Hallo, Jay.
5: Hallo.
0: Ich bin Lana, ich bin von Radio Korax aus dem Programm Common Voices.
5: Ich auch.
0: Jay, ich habe eine Frage.
5: Okay.
0: Ein Moment mit dir.
5: Gerne, hier.
0: Okay. Wie liebst du deine Lieben mit dir selbst?
5: Manchmal so, manchmal so. Manchmal kann ich mich leiden, manchmal nicht.
0: Warum nicht?
5: Weiß ich nicht, so, das gehört dazu, glaube ich.
6: Also, ich wohne ja mit anderen Leuten zusammen und ich bin immer viel mit Leuten zusammen, den ganzen Tag eigentlich. Ich bin selten alleine, aber wenn ich alleine bin, das ist meistens abends und das genieße ich sehr. Ich liebe die Abendstunden, weil da kann ich mal eigentlich, wenn ich dann nach Hause komme, am besten so noch ein bisschen den Tag in die Länge ziehen und dann vergesse ich manchmal auch ein bisschen die Zeit, weil ich das dann so genieße, einfach keinen Stress, keinen Druck nach hinten zu haben und einfach so vor mich hin irgendwelche Sachen zu machen oder nur rumzusitzen und Musik zu hören und oder zu lesen oder eine Zigarette zu rauchen auf dem Balkon. Manchmal gehe ich dadurch dann zu spät ins Bett. Das ist dann blöd, dann bin ich nämlich morgens sehr müde.
7: Ehrlich gesagt, ich liebe meine Leben mit mir selber, weil ich immer finde, etwas interessant zu machen und ich habe viele Hobbys. Ich kann genießen jedes Moment und ich brauche nicht immer jemand mir glücklich zu machen. Ich kann das selber machen.
4: Ui, mein Leben mit mir selbst, ich bin ja nicht allein, ich bin ja ständig eigentlich mit Menschen und in Beziehungen, also deswegen kann ich gar nicht sagen, dass ich mein Leben alleine lebe, sondern das, was ich lebe, tue ich immer auch in Beziehung zu Menschen, zu meinen PartnerInnen, zu meinem Kind, zu FreundInnen, die mir irgendwie wichtig sind.

0: Okay, was macht einen Moment für dich und vergisslich?
1: Unvergesslich. Ich möchte nicht behaupten, dass ich Momente habe, die unvergesslich sind, weil ich irgendwann alles vergesse. Aber wenn ich einen gefühlvollen Moment erlebe, dann bleibt er lange im Kopf.
2: Was macht einen Moment für mich unvergesslich? Ich glaube, wenn ich mit Menschen bin, die ich mag, dann sind Momente viel präsenter, viel mehr präsent in meinem Kopf. Dann erinnere ich mich immer wieder gerne daran, was es war, wie es war. Also so mit Menschen sein, die ich gern habe.
3: Oh, was Momente für mich tatsächlich unvergesslich machen, ist, wenn man jetzt zum Beispiel wie zu einem Geburtstag, ich kann mich jetzt nur an meinen 21. Geburtstag erinnern, der ist wirklich unvergesslich, kam tatsächlich ein Freund von mir aus dem Schwarzwald und hat mich überrascht. Das war so ein Moment, den ich nicht vergessen konnte.
4: Also wenn der Moment irgendwie sehr wichtig für mich war, weil ich dadurch etwas gelernt habe oder weil sich irgendwas dadurch verändert hat.
5: Ich glaube, vielleicht die ersten Male von etwas. Also ich weiß noch zum Beispiel genau, was meine erste Erinnerung war. Aber das ist eine ganz trivial. Ich bin im Kindergarten Hügel hochgeklettert. Aber ja, da weiß ich nicht, inwiefern das, also es ist unvergesslich auf jeden Fall, aber es ist jetzt nichts, was besonders einschneidend war, außer dass es das erste Mal war.
6: Ich erinnere immer meine Kinderzeit in Schule, weil auch ich hatte immer Schule, ich mache auch so Lernen mache ich auch, hatte immer mir Spaß gemacht.
7: Unvergesslich? Ja. Ich liebe Treffen, neue Leute, neue interessante Leute, neue gute Leute und ich immer habe Interesse zu sprechen mit Leuten und etwas Neues zu wissen, neue Informationen, neues Blick auf den Leben zum Beispiel verstehen, neues Erfahrung sammeln, mit Leuten kennenzulernen und sprechen. Das ist, inspiriert mich sehr.
0: Schon. Und wann fühlst du dich im Leben wirklich glücklich?
1: Da gibt es viele Momente, aber wenn ich Anerkennung bekomme, wenn ich eine Arbeit gut gemacht habe, wenn ich knutsche mit jemandem, wenn ich meine vier Kinder um mich habe.
5: Glücklich im Leben, wenn ich eine Idee habe, die ich umsetzen kann und ich sehe, dass die Umsetzung funktioniert und dass das, was ich im Kopf habe, dann real werden kann.
3: Okay, ist eigentlich nicht schwer zu sagen. Ich fühle mich tatsächlich glücklich, wenn ich einfach bei meiner Familie bin, alle um mich herum habe und tatsächlich auch meine Hunde bei mir haben.
6: Das ist meine Spaßzeit. Wenn ich bin frei, dann diese Zeit, ich fühle mich sehr glücklich, weil ich bin, ja, ich habe keinen Druck.
8: Also, wenn ich mit meinen liebsten Menschen bin, mich geliebt fühle, wenn ich Sachen mache, die ich gut kann, wo ich Stärken drin habe, wenn ich aber auch Neues lerne und merke, da habe ich irgendwie eine große Neugier und Freude daran, Neues auszuprobieren. Ich fühle mich manchmal aber auch einfach glücklich, wenn ich alle Zeit der Welt habe, gefühlt, alle Zeit der Welt habe und einfach tun und machen kann, was ich möchte. Manchmal macht es mich auch einfach sehr glücklich, auszuschlafen morgens oder einen Spaziergang zu machen.
0: Schön. Und was sind die kleinen Dinge, die dich glücklich machen?
7: Ja, aber ich habe viele dieser Dinge. Ein paar Natur. Natur, ich liebe Natur sehr. Auch ich liebe Musik. Auch ich liebe Treffen mit meinen Freunden. Auch ich liebe meine Gym. Ich gehe in Gym und...
4: Also für mich ist es oft irgendwas mit Tieren oder Pflanzen zu beobachten. Also gerade vorhin stand ich hier draußen und habe mich unterhalten und dann ist so eine Biene in die Mauer von der Schule hier nebendran geflogen. Das ist so eine Backsteinmauer und da war wohl ein kleines Loch Und dann habe ich gesehen, wie diese Biene anfliegt zur Mauer und dann in dieses Loch gekrochen ist. Und das sind so Momente, wenn ich das beobachte, dann freue ich mich.
1: Zum Beispiel eine Schale Erdbeeren, wie sie hier vor mir steht, ein Stück Schokolade, ein Lächeln eines Menschen oder ein Kuss.
5: Zu den kleinen Dingen, die mich glücklich machen, zählt auf jeden Fall meine Katze.
3: Ja, meine Hunde, auch so Zeit für mich selber, so wenn ich jetzt in meinem Zimmer bin und einfach anfange, ein Buch zu lesen. Da werde ich so glücklich, ich habe komplette Bücherreihe zu Hause.
9: Ich glaube, da haben wir es wieder mit Essen. Ich liebe Essen. Essen macht mich glücklich. Tanzen.
10: Wenn der Flieder blüht, wenn die Luft gut riecht, wenn die Sonne scheint, wenn ich auf der Straße eine Person treffe, die ich gar nicht kenne und man lächelt sich aber an oder unterhält sich über irgendetwas Lustiges, was man gerade sieht oder...
0: Und eben...
10: Mir ist noch etwas eingefallen. Wenn der Frühling anfängt oder bevor der Frühling anfängt, gibt es immer einen Vogel, der macht so ein Geräusch. Der macht so irgendwie und der, wenn ich das höre, dann bin ich so glücklich, weil ich dann weiß, jetzt kommt bald der Frühling.

0: Und noch Frage, was war der Moment, der dich am meisten verändert hat?
1: Ich sage dir eine Dinge, dass wenn ich habe verstanden, dass ich bin selber verantwortlich für mein Leben, dann alles hat verändert in meinem Leben. Wenn du verstehst, dass niemand kommt, dir glücklich zu machen, du verstehst, dass du kannst frei sein. Du kannst wählen, was zu machen, was zu lieben, was zu tun und du selber entscheiden, was dir glücklich macht. Das war wirklich, dieses Verständnis war sehr, wirklich Veränderungen.
2: Oder gab es einige Momente, aber eigentlich waren es die Katastrophen. Also wenn Dinge passiert sind, die mein Leben aus der Bahn geworfen haben, dann habe ich mich neu justiert und bin in eine andere Richtung weitergegangen. Und dann haben sich Sachen verändert und ganz oft ist was viel Schöneres draus entstanden.
3: Der mich am meisten verändert hat?
4: Boah, das kann ich dir nicht sagen. Mir fällt jetzt ganz spontan, fällt mir auf jeden Fall ein, die Geburt von meinem Sohn war ein sehr wichtiger Moment in meinem Leben, der viel verändert hat, auch also bis heute noch verändert. Das ist jetzt 3 Jahre her und es hat sich einfach seitdem total viel verändert. Und da ist so dieser Moment, wo ich Mutter geworden bin, war irgendwie wichtig.
5: Genau, ob ich das, ich glaube, ich habe keinen Moment in dem Sinne, aber ich habe auch mal ein Jahr ein FSJ gemacht und mir hat das total geholfen, weil ich konnte alles, was vorher, ich hab den Ort gewechselt und so und ich konnte alles, was irgendwie vorher zu mir gehörte, den ganzen Ballast von der Schulzeit und alles, ja, was mich irgendwie in dem Moment vorher gestört hat, konnte ich halt abwerfen und konnte halt selber entscheiden, okay, wie gestalte ich jetzt mein Leben weiter und...
6: Boah, was mich am meisten verändert hat, so ein Moment war tatsächlich, wo ich angefangen habe, in der Pflege zu arbeiten. Da verändert man sich dann doch schon. Man hat dann mehr Kontakt zu anderen Menschen, man hat Kontakt zu Patienten oder auch Bewohnern und das ist dann so ein Moment, da verändert man sich, da fühlt man alles sofort mit.
0: Danke schön, vielen Dank.
6: Bitte schön.
7: Der Moment, ja, das so, was ich, die ganze Moment, das war im 2002, ich denke, ja, das war 2002. Die Weltmeisterschaft war ein Weltmeisterschaft, ich weiß nicht, welche Länder hatte diese Weltmeisterschaft organisiert, aber war das erste Mal Senegal-Mannschaft war teilnehmen in dieser Weltmeisterschaft. Und hatte gespielt gegen Frankreich. Und dann alles, wir denken, Frankreich, ja, wir können nicht diese Fußballspiel gewinnen. Aber trotzdem, Senegal hatte gewonnen. Das war 2002. Diese Zeit, ja, das macht mir, jede Zeit macht mir immer glücklich, bis jetzt so. Dann ich kann nicht vergessen, diese Zeit so.
0: Und schon. Und noch eine Frage. Heute, ein Moment mit dir. Glücklich für dich, jetzt Interview machen zusammen?
7: Leider, Interview macht nicht mehr glücklich. Ja, weil ich muss normal sagen, was ist meine Liebe zu teilen. So. Nein, das war nur Spaß. Das macht mir immer glücklich, wenn ich bin auch hier im Radio, weißt du, Radios machen, mit den Leuten auch, Leute zu treffen. Ja, macht mir immer Spaß. So. Ich erinnere auch, wir hatten auch lange hier zusammen angefangen, Radio zu machen. Ja, dann jetzt, ja, so, wir kommen, mehr Erfahrung. So. Das macht immer glücklich für mich.
0: Danke schön. Vielen Dank, Osman. Merci beaucoup.
7: Merci de rien. C'est à moi de vous remercier aussi, Lana. Et courage, hein. Tu fais de très grands progrès avec la radio. Et merci à toi aussi.

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1: Let's go. Hallo, wir sind heute live im Studio. Ich bin die Luna und wir sind noch mit Mevlida und Jan hier und auch mit unserem Gast Thomas Felfer, mit dem wir später live reden werden. Und unser Thema heute ist Radio als Propagandamittel im Nationalsozialismus. Und dazu würde ich erstmal generell ein paar Infos über Propaganda euch erzählen. Erstmal Definition und Merkmale. Also man möchte sich generell besser darstellen, man will andere Meinungen manipulieren oder beeinflussen und möchte halt, dass falsche Behauptungen und Quellen werden oft genannt und ist heute eben negativ, ein negativer Begriff und früher war es aber nur Öffentlichkeitsarbeit. Mittel dazu sind Radiofilme, Medien, Rhetorik und so weiter und heute reden wir halt übers Radio. Generell wichtig zu wissen ist, dass Josef Goebbels der Reichspropagandaminister und Präsident der Reichskulturkammer war und er hat vor allem auch im Rundfunk dafür gesorgt, dass der Volksempfänger, das war eben ein Radiogerät, für Propaganda eingesetzt wurde und jeder konnte es sich leisten, es war billig. Und 1939 hatten 70% einen Volksempfänger. Und ja, generell Propagandamittel sind Unterhaltung, Wiederholung und Tarnung. Und dazu werden wir später noch wahrscheinlich mehr hören und würden jetzt noch ein Lied hören davor.
3: Und zwar spielen wir jetzt das Lied Schrei nach Liebe von Die Ärzte ab und viel Spaß beim Hören.

0: Hallo, wir sind jetzt zurück und zwar sind wir jetzt hier bei Radioaktiv. Wir sind die Jugendredaktion und jetzt kommen wir auch zum Interview. Also würde ich Sie fragen, Thomas Felfer, warum haben Sie die Ausstellung 100 Jahre Radio gemacht und wie sind Sie dazu gekommen?
1: Also einmal grundsätzlich, die Ausstellung war eben im Museum für Geschichte in Graz und war 2024 und hat eigentlich das 100-jährige Jubiläum von Radio in Österreich aufgegriffen. Und deswegen haben wir uns gedacht, machen wir eine Ausstellung mit Fokus auf die Steiermark, was das eben bedeutet hat, was Steiermark eben für Radiogeschichte hat.
0: Okay. Und warum denken Sie eben jetzt auf Nationalsozialismus bezogen, haben die Menschen damals so großes Vertrauen ins Radio gehabt?
1: Naja, man muss denken, wenn jetzt 1924 das Radio eigentlich zum ersten Mal wirklich publik wurde oder quasi entwickelt wurde, war das ja eine Sensation. Man hat zum ersten Mal die Möglichkeit gehabt, gleichzeitig viele Menschen zu erreichen. Also man hat von einer quasi Sendestation viele Menschen, die gleichzeitig das Gleiche gemacht haben, erreichen können. Und das war natürlich sehr eine große Sensation. Und die Menschen haben diesem Wunderwerk einfach blind vertraut. Also sie haben gesagt, okay, das ist so grandios sozusagen, so neu. Wie das so oft ist mit neuen Technologien, wenn irgendwas neu kommt, vertraut man denen gleich einmal eher vielleicht, oder probiert man es aus und schaut, wie das ist. Und dadurch ist diese Neugier, die auch ein bisschen eine Kritik und einen kritischen Zugang verhindert.
0: Mhm. Kurze Frage, hätten Sie in der Zeit gelebt, hätten Sie dann den Nachrichten auch geglaubt?
1: Ja, schwierig immer zu sagen. Man hat ja eigentlich, wenn man sich das ganz genau anschaut, ist es vielleicht etwas zu verkürzt zu sagen, dass die Menschen alle dem Radio geglaubt haben. Man hat es natürlich, du hast es ja erwähnt, also wie die Nationalsozialisten an die Macht gekommen sind, haben sie erkannt, dass dieses Radio eigentlich etwas sehr Potenzielles hat, also sehr fähig ist, Menschen nicht nur zu erreichen, sondern zu manipulieren. Und das Radio hören wurde in dem Sinn auch zu einer Pflicht eigentlich, dass man sich das anhört, also anhören muss. Und von daher haben aber im Laufe des Krieges dann die Menschen auch noch andere Radiosender gehört. Also man hat es zwar nicht können, offiziell hat es man auch nicht dürfen, aber es war schon so, dass man sogenannte Feindsender gehört hat und andere Medien auch konsumiert hat in dem Sinn und deswegen nicht ganz, also offiziell hat man dem Staatsmedium geglaubt sozusagen, aber inoffiziell hat es dann andere Erzählungen auch gegeben und ich persönlich wäre vielleicht auch, ja, hätte vielleicht versucht, diese Feindsender zu hören, aber es ist ganz schwer zu sagen, also aus einer gegenwärtigen Perspektive, was man gemacht hat.
2: Welche Rolle spielt

0: Propaganda im Nationalsozialismus.
1: Also eben, wie ich schon erwähnt habe, hat eben Josef Goebbels, der eigentlich ja auch für die Medien also zuständig war, eben erkannt, dass eben mit Radio man die Menschen sehr gut manipulieren kann. Und eigentlich hat man eben versucht, für den Krieg die Motivation aufrechtzuerhalten. Und das aber mit einer Form, wo man jetzt sagt, okay, das hat man jetzt nicht unbedingt reden gespielt. Also man hört vielleicht, haben einige noch diese Ansprachen von Mussolini oder Hitler im Ohr, was sehr schreiend waren, auch durch die Mikrofonie, also durch die Technologie damals. Und die Nazis haben aber einen anderen Zugang gehabt. Sie wollten die Leute einlullen, kann man sagen, also mit Unterhaltung, also und leichter und seichter quasi Unterhaltung und Musik und auch natürlich eine gewisse Gemeinschaft erzeugen. Also man hat eben versucht, eine sogenannte Hörgemeinschaft, dass alle quasi zu dieser einen Nation gehören, zu erreichen. Und das hat man mit dem Radio gemacht, sozusagen. Ja,
2: ja, eben wegen Unterhaltung finden Sie es eben gefährlicher, wenn man Informationen verschweigt, indem man es gut redet oder falsche Informationen sagt?
1: Es ist schwierig, immer so gut und schlecht abzuwägen. Also das ist, ich glaube, dass Menschen vielleicht zugänglicher sind mit Verschleierung. Also wenn man jetzt etwas weglässt und so, und das kann eigentlich sehr problematisch werden, sage ich jetzt einmal. Und dazu ist es wichtig, eine gewisse Medienkompetenz zu entwickeln und auch heutzutage noch haben, um es ein bisschen auch kritisch zu bewerten, was man da hört, sieht oder liest, sage ich jetzt einmal. Und das ist eben je nach Möglichkeit schwieriger oder einfacher. Aber es ist ja beides sehr problematisch, sage ich jetzt einmal.
0: Wie haben Menschen damals Informationen hauptsächlich bekommen?
1: Genau, also es war, wie gesagt, das Medium war Zeitung natürlich und Radio waren die hauptsächlichen Informationskanäle, wo Menschen informiert wurden und sich informieren haben können, sage ich jetzt einmal.
2: Ja. Finden Sie, also generell, wissen Sie vielleicht, wie die Menschen früher reagiert haben, ob sie merkten, dass sie belogen wurden oder ob sie es sich einfach gemacht haben und gemütlich waren?
1: Ja, in der Anfangszeit hat man das schon sehr stark eben geglaubt und auch dem Ganzen eben, vertraut. Es hat sich aber dann im Kriegsverlauf schon herauskristallisiert, dass vielleicht diese Erfolgsmeldungen und eben auch durch diese Feindsender, dass es da vielleicht auch eine andere Geschichte dazu gibt und dass das nicht die volle Wahrheit ist. Und die Menschen sind da schon sukzessive draufgekommen, dass sie da irgendwie an der Nase herumgeführt werden.
2: Okay, wissen Sie auch vielleicht, wie durch Radio oder Medien sich am einfachsten die in der Diktatur halt beeinflusst haben? Also was für Mittel sie benutzt haben?
1: Also eben wie ich vorher erwähnt habe, also es war sehr stark eben Unterhaltungssendungen, sage ich jetzt einmal, die eben versucht haben, die Menschen eben mit unkritischen Inhalten da einzulullen, aber auch gewisse Sportveranstaltungen oder Übertragungen von eben Großereignissen, die eben so ein Art Gemeinschaftsgefühl erzeugen sollen oder eben sollen. Damit hat man versucht, eben die Menschen da auf eine Spur zu bringen.
2: Ja, und sehen Sie vielleicht jetzt eben auch wegen der Ausstellung auch Gemeinsamkeiten zwischen dem Radio und den heutigen Medien?
1: Ja, also wenn man so sagt, also es ist ja in so einer gewissen Aufmerksamkeitsökonomie, also die ganzen, also auch Social Media oder so, ist ja damit ausgelegt, also der Algorithmus, der dem zugrunde liegt, ist ja dadurch ausgelegt, dass man weiter scrollt und immer dabei ist, also die Aufmerksamkeit bei dem Gerät halt. Und in dem Sinn gibt es sehr viele Parallelen, in dem Sinn einfach, dass diese Algorithmen so eine Art Propaganda sind, die jetzt nicht ganz gesteuert sind, weil wir es ja nicht ganz wissen, was das ist, aber von den Firmen schon gewollt ist, dass wir nur gewisse Inhalte, eben die Filterbubble, die sogenannte, konsumieren und dadurch eben auch dabei bleiben bei diesen Plattformen.
2: Glauben Sie, ein anderes Medium könnte heute genauso mächtig werden wie früher das Radio?
1: Wir sehen es ja eigentlich mit Internet und unseren Handys, die wir mit haben, sage ich jetzt einmal, dass das hätte man sich nie denken zu glaubt, dass mit Radio, dass so etwas dann noch möglicher ist, sage ich jetzt einmal. Also es ist die nächste Steigerungsstufe, weil es ja auch audiovisuell ist.
2: Mhm. Und warum sollte man eben unbedingt über Propaganda wissen oder die Geschichte übers Radio?
1: Radio ist ein gutes Fallbeispiel, um eben gewisse Vorgänge zu erklären. Also wenn wir jetzt uns eben wieder anschauen, die heutigen Medien, die basieren sehr stark auf eben diese Frühformen wie Radio und Zeitung, also dieses Konsumieren. Und von daher kann man sehr viel ableiten aus dieser Geschichte, aber auch eben aus der Entwicklung, die uns heute vielleicht indirekt beeinflussen und eben auch gewissen Ansätzen und Methoden zugrunde liegen.
2: Ja, passt. Dann würden wir kurz eine Pause machen und ein Lied abspielen.
3: Und zwar spielen wir jetzt das Lied Time for Space von, ich kann das nicht aussprechen, sorry.

0: Hi, und da sind wir wieder, Radioaktiv von Radio Helsinki, die Jugendredaktion, die mit Radio Frei von Erfurt mit Radio Frei aus Erfurt kooperiert. Und heute ist eben der liebe Thomas da und die liebe Luna und der liebe Jan und ich, Mevi. Und wir reden eben über Propaganda und was das alles mit dem Thema Radio zu tun hat. Und ja.
1: Ja, genau. Vor allem jetzt, als wir ein Lied gehört haben, wollte ich noch fragen, ob Musik auch eine Rolle gespielt hat im Radio bei Propaganda?
2: Ja, eben eigentlich schon sehr stark. Also wie ich eben vorher erwähnt habe, durch diese leichte und seichte Unterhaltung. Also es hat da sogenannte Ringsendungen gegeben, die eigentlich so an ein, also wie so Frühschoppen, also so Wunschkonzert war, wo eben die Menschen auch Lieder einsenden konnten, was sie hören wollten. Und also da war, ist sehr stark mit Musik gearbeitet worden, um eben sozusagen die Menschen, die verstreut, also dann auch während den Kriegsgeschehnissen eigentlich verstreut in Europa waren, auch so etwas wie ein Gemeinschaftsgefühl durch das Hören der Musik eben gehabt haben. Und daher war Musik sehr stark eigentlich in der Propaganda, weil ja auch jetzt, sage ich mal, Musik und Film, also es hat da den Heimatfilm gegeben, der sehr stark in die Richtung gegangen ist und eben auch gewisse Musik, also hauptsächlich so Volksmusik und Schlager in dem Sinn, weil gewisse andere Komponistinnen oder Komponisten sind eigentlich auch als zensiert worden und nicht gespielt worden, weil sie eben nicht dem ideologischen Bild entsprochen haben. Also deswegen ist es auch wieder Ausschluss eigentlich gewesen. Was? Also
1: ja, das stimmt. Also es gab sehr viele Filme und generell auch so Plakate und alles. Und wenn wir jetzt hierher schauen in die heutige Zeit, was sehen Sie? Also finden Sie, dass Propaganda leicht zu erkennen ist oder nicht?
2: Also jetzt mit den also jetzt durch die künstliche Intelligenz und alles ist es eigentlich eher, ist es halt auch die Frage des Echten oft immer, ich sage jetzt einmal, und das glaube ich, dass ihr als jüngere Menschen da eher quasi schon sensibilisiert seid, was irgendwie KI generiert ist, als ältere Menschen, die da eher vertrauen wieder in dem Ganzen und glauben, das ist dann echt. Und also von daher ist da heutzutage eben, ich würde jetzt nicht so direkt von Propaganda sprechen, sondern eher einfach um Manipulation von Materialien, sage ich jetzt einmal, um gewisse Effekte zu erzielen oder einfach um seine Anliegen durchzubringen. Also ist jetzt Propaganda auch schon, wenn ich jetzt irgendein Produkt bewerbe, das so gar nicht funktioniert, aber eben aufgrund dessen, da diese Influencer das bewerben, dann gekauft wird, eben, also da, was denkt ihr, ist das dann schon Propaganda oder ist das eigentlich nur Meinungsbildung?
1: Ja, eigentlich ist es schon Propaganda, weil eigentlich ist Propaganda ja nicht, also ja, heute ist er negativ behaftet, aber eigentlich ist es ja nur, sich zu bewerben und gut darzustellen. Deswegen, es ist eine positive Propaganda, sag ich jetzt mal.
2: Aber können Sie die Inhalte erkennen? Also wie schaut es so, würdet ihr euch zutrauen? Also
0: ja, schon. Was KI ist und was nicht? Ja, ja, schon. Ja. Also man merkt das immer so bei so, ja, es passt immer irgendetwas nicht. So bei Menschen zum Beispiel ist dann so ein Finger zu viel oder so und es schaut halt auch fake aus.
1: Ja, teilweise. Oder einfach die Gesichtsausdrücke, man merkt es einfach in den Augen oder so. Ich kann es nicht erklären, aber ich finde schon, dass man es sieht. Also manchmal merkt man es am Anfang nicht und dann passiert etwas, wo man es dann bemerkt.
2: Mhm. Weil es sind ja, wenn wir jetzt die Werbeindustrie, also viele der Ads, also dieser Werbeeinschaltungen sind ja eigentlich generiert mit KI. Mhm. Fällt euch das auf oder habt ihr ja alle Adblocker, dass ihr das gar nicht mitkriegt? Oder?
0: Nein, ich habe keine Adblocker, also ich sehe das schon, aber vor allem mir ist das auch aufgefallen, letztens so habe ich so im Briefkasten so Werbung gehabt und dann habe ich einfach gesehen, so eine Frau einfach mit KI regeneriert worden und dann denke ich mir so, hattet ihr nicht so ein Model, was ihr nehmen konntet? Ja. Schaut, ich weiß nicht. Und dann damit was zu bewerben, finde ich dann auch komisch.
1: Ja, weil es gab ja das von Coca-Cola, wo die dann auch so eine Werbung gemacht haben mit KI, was halt nicht mehr gut aussah. Und da gab es halt auch einen Skandal, weil ich finde, man kann KI schon gut nutzen, aber eben in der Kunst zum Beispiel finde ich es nicht gut.
0: Ja, vor allem dann fehlt ja die Kreativität. Ja. Weil wieso machst du es dann halt überhaupt?
1: Ja.
0: Und ja, aber sonst, so KI kann man ja in voll vielen Bereichen verwenden und das macht man ja auch in der Politik. Naja, nicht in der Politik, aber es gibt ja voll viele Leute, die KI einfach auf Social Media so verwenden und ja, so Fake News damit so verbreiten, Sachen, die halt gar nicht passiert sind. Und das finde ich dann wieder sehr, sehr, sehr schwierig. Vor allem, weil halt so heutzutage, und ich weiß das wirklich so aus meinem Bekanntenkreis so und so, dass voll viele einfach nur so soziale Medien als Quelle so hernehmen und sich gar nicht so hineinlesen oder schauen so, ja, ist das wirklich wahr oder nicht, sondern das einfach nur so hinnehmen, wie es ist.
2: Ja, und das zeigt sich dann ja eigentlich auch eben durch das Teilen, also dass man das quasi wieder weiter verbreitet. Ist das jetzt ja dann auch eine gewisse Glaubwürdigkeit, die erzeugt wird? Also wenn das jetzt viele weiterleiten und viele sozusagen als wahr sehen, entsteht dann so etwas wie Wahrheit, sage ich jetzt einmal. Das ist ja früher, hat man das auch versucht, eben mit Radio, also dass man halt durch das, da das eben viele gehört haben und viele der gleichen Meinung waren, haben sie eben geglaubt, das ist richtig oder so irgendwas. Also von daher ist das eben so diese gefährliche Halbwahrheiten, aber die eben auch eben sehr relativ sind. Was ist die Wahrheit? Eben wenn viele Menschen an irgendetwas glauben, kann das ja auch eben ihre Wahrheit sein, sage ich mal. Also es kommt dann immer darauf an, in was für einen Rahmen sich das bewegt, ob das dann irgendwann auch einmal dann überschlägt, dass andere Menschen in ihrer Freiheit eingeschränkt werden. Und dann wird es eben problematisch, glaube ich. Also von daher werden wir auch alle teilweise gern manipuliert, wenn ich das jetzt so provokant sagen kann, weil das uns auch ein bisschen ja Seelen, also gut genug tun gibt oder irgendwas, für was eben schaut man, scrollt man, Doomscrolling, für was eben, was macht ja das aus, dass man die gewisse Wohlbefinden, sagen wir mal so, erzeugt.
1: Und wie finden Sie oder wie glauben Sie, kann man sich vor dieser Beeinflussung eben schützen oder wie kann man eben von der Gruppe sich abwenden, wenn man merkt, dass es nicht richtig ist?
2: Ja, also ein Thema einfach, boah, schwierig, sage ich jetzt ganz ehrlich mal. Es ist, so Gruppendynamiken und Ding sind sicher schwer dagegen zu arbeiten. Also vor allem für junge Menschen, glaube ich, da das auch so ein Bedürfnis der Zugehörigkeit zum Teil ist und das schon ein sehr starkes Selbstverständnis und ein Selbstbewusstsein braucht, um sich gegen die Masse aufzulehnen und gegen eigentlich den allgemeinen, der Allgemeinheit zu sein. Und ich glaube, wenn man dann trotzdem so ein gutes, kleines, starkes soziales Umfeld hat mit Freundinnen und Freunden, denen man vertraut und wo man das diskutieren kann und auch eben im familiären Umfeld da vielleicht eine kritische Meinung oder vielleicht gewisse Lehrpersonen, die einem da helfen können, eine gewisse Medienkritik und Kompetenz eigentlich auch zu entwickeln, dass man einfach also von früh auf lernt, dass eben Inhalte immer produziert werden, um irgendeinen gewissen Hintergrund oder irgendwas hervor, also irgendeinen Nutzen zu haben, sage ich jetzt einmal, und nicht nur rein, um jetzt Menschen zu informieren oder sonst irgendwas. Also es ist heutzutage sehr stark verwertungsorientiert, sage ich jetzt einmal. Und da jetzt, also wenn man früh genug anfängt, da eine kritische Kompetenz aufzubauen, kann man das vielleicht früh genug erkennen und sich auch dagegen auflehnen. Aber ich glaube, wir sind da gerade in einem Umbruch, wo wir das erst sehen werden in ein paar Jahren oder Jahrzehnten, wie das sich weiterentwickelt.
1: Ja, es ist aber eigentlich ein schwieriges Thema. Also wann finden Sie, sollte man das zum Beispiel in Schulen beibringen, weil zum Beispiel Volksschulkinder das vielleicht noch nicht verstehen?
2: Ich glaube, das kann man sehr früh anfangen. Also wenn ich jetzt so ein bisschen aus dem privaten Nähkästchen plaudern kann, also ich habe eine junge Tochter, die 5 Jahre alt ist und da kann man schon eigentlich anfangen, wenn man jetzt sagt, die fängt an, irgendwie so Sendungen oder irgendwas zu konsumieren. Das irgendwie allein schon zu erklären, dass das nicht echt ist, was da drinnen vorkommt. Also früh genug anzufangen, dass das einfach als eine Erzählung, eine Geschichte, irgendwas Erfundenes und so ist. Also da schon, dass man eben früh genug anfängt, kritisch Medien und den Konsum etwas kritisch zu sehen, sage ich jetzt einmal.
1: Und jetzt noch zu Ihrer Ausstellung? Also was können Sie heute sagen? Zum Beispiel in der Steiermark, was genau haben Sie, über was haben Sie da herausgefunden oder was ist da ausgestellt?
2: Ja, nochmal so ein bisschen ein Recap von der Ausstellung. Ja, also im Grunde war das spannend, da man eben sagen kann, dass Steiermark sehr früh schon die Radiogeschichte geprägt hat, weil eben 1905 in, glaube ich, Nussbaumer hat der geheißen, an der TU Graz das erste Mal gelungen ist, sozusagen Klänge und Töne kabellos zu übertragen. Also das ist ja der technische Fortschritt oder das technische Wunder an diesem Radio war ja quasi, dass man Töne und Klänge kabellos übertragt. Also jetzt nicht wie beim Telefon mit einer Schnur oder einem Kabel, sondern das ohne jeglichen Verbindung passiert. Und da war im Graz ein Vorreiter. Es hat zwar nicht funktioniert, also es hat schon funktioniert, aber nur auf einer kurzen Distanz. Also es war jetzt nicht reif für eine größere Entwicklung. Also das sieht man, dass da Graz sehr früh schon und die Steiermark eben involviert war in dieser Radiogeschichte. Und wenn man jetzt so die große RAWAG-Geschichte, also das war die erste Radiostation in Österreich, also in Wien, war die zweite, also 1925 bereits in Graz. Also von daher waren wir da auch recht früh dabei. Oder wenn man noch weiter geht jetzt, auch wir sitzen ja im Radio Helsinki Studio. 1995 ist Radio Helsinki eben auch gegründet worden, war eines der ersten freien Radios, das eigentlich ausgestrahlt wurde, weil da zuerst also in Österreich sehr lange dieses Staatsmonopol war. Also es hat quasi nur den ORF, also nur ein Radio gegeben. Und erst 1995 ist dieses Monopol gefallen und haben eigentlich auch Privatradios und andere Radios sozusagen ausstrahlen dürfen. Und da war natürlich Helsinki sehr wichtig. Also auch, ich habe Geschichte geschrieben in dem Sinn. Und von daher ist Steiermark schon sehr speziell, wenn man sich die Radiogeschichte anschaut, aber wieder so, wenn ich jetzt sage, wie wir allgemein im Museum für Geschichte oder auch bei den multimedialen Sammlungen arbeiten, wir versuchen sozusagen größere Zusammenhänge immer an dem lokalen Ereignis irgendwie zu erklären. Also es hat ja immer, wenn man so schaut, kleine Ereignisse haben Auswirkungen aufs Große und auch umgekehrt. Wir werden beeinflusst von dem großen Weltgeschehen, sage ich jetzt einmal. Und das kann man eigentlich immer sehr schön mit so Ausstellungen zeigen, indem man sagt, okay, wir waren nie isoliert und man ist immer von außen beeinflusst worden.
1: Mhm. Und woher haben Sie zum Beispiel die ganzen Informationen und was für Bilder, Quellen oder Tonaufnahmen benutzt ihr da?
2: Also, wie gesagt, also wir sind ja auch die multimedialen Sammlungen, also da bin ich Sammlungskurator für den Bereich Ton und wir haben relativ viele Tonbänder, Audioaufnahmen, also von Radiosendungen, also das war quasi, weil, wenn man jetzt auch wieder aufs Radio denkt, das war in der Anfangszeit ein Live-Medium, so wie heute. Wie halt jetzt machen wir Live-Sendung und das ist nicht aufgezeichnet worden. Das heißt, wir haben von der Anfangszeit des Radios wenig auditive, also hörbare Quellen. Wir können nur Programmhefte anschauen oder eben nachempfinden. Also es hat diese frühen Programmhefte oder Jahresberichte gegeben. Also das ist so klassische historische Forschung, wo man sich auf diese Quellen anschaut. Aber was eben beim Radio das Spannende ist, weil es ja ein klangliches Medium ist, haben wir auch diese Aufnahmen. Also es fängt eben in den spät 30er Jahren, in den 30er Jahren fängt es an, dass wir die ersten Aufnahmen haben. Und das ist dann spannend, also den Klang selbst einfach einmal zu analysieren und das irgendwie herzunehmen. Was kann das, was man hört eigentlich, was hat das für Aussagekraft und wie kann man das in der Geschichtsforschung auch einsetzen? Und da war natürlich Radio sehr spannend, sage ich jetzt einmal. Und deswegen haben wir sehr stark auf unseren eigenen Bestand, also wir haben um die 3 Millionen Fotos, Film und Tonaufnahmen. Und da haben wir natürlich sehr viel Material, also Foto und Ton gehabt. Und deswegen haben wir stark auf unser eigenes Material zurückgegriffen und zum Teil eben auch bei der Mediathek oder dem Phonogrammarchiv. Also es gibt ja auch noch andere sozusagen Audioarchive in Österreich, die sich um dieses auditive, also das hörende Gedächtnis kümmern. Und da hat man eigentlich einiges recherchieren können.
1: Haben Sie da auch irgendwas in Erinnerung, was Ihnen besonders gefallen hat von den Sendungen oder Was besonders?
2: Ich bin das immer sehr wertneutral. Also was natürlich sehr stark gekommen ist, also wieder dieses Gemeinschaftsgefühl. Also es hat lange Zeit diese Sendung auch als Ringsendung, also in ganz Österreich hörbar, Autofahrer unterwegs geben, also wo es eigentlich heutzutage ja eigentlich sehr anachronistisch, als aus der Zeit gefallen wirkt, Sendung für die Autofahrerinnen und Autofahrer zu machen. Aber das war auch so eine Sendung, wo sehr viele Menschen, die eben in dieser Zeit aufgewachsen sind, im Gedächtnis haben. Und das hat mir eigentlich sehr stark irgendwie fasziniert, wie das Radio das Leben oder das Hören das Leben prägt, sage ich jetzt einfach. Das, was wir hören an Musik und auch jetzt, prägt eigentlich das Leben sehr stark. Und jetzt haben wir oft auch, vielleicht habt ihr das schon, wenn ihr oft ein Lied hört, werdet ihr oft, oder halt ein Lied, das vor ein paar Jahren oder was oft gehört wurde, dass ihr da zurückversetzt werdet in die Zeit. Und das ist eigentlich das Spannende, dass Klänge die Möglichkeit haben, diese Erinnerungen zu aktivieren.
1: Ja, das stimmt voll. Und generell, wo haben die Leute das gehört? Oder beziehungsweise hatte jeder dann ein Radio? Oder wann ist es erst so unter die Menschen gekommen?
2: Ja, also das war auch so eine sukzessive Entwicklung. Also in der Anfangszeit, also wenn wir jetzt wirklich wieder in die 20er Jahre zurückdenken, da hat es ja eigentlich, das war ein sehr, also war es einmal ein Bastler. Geschichte, sage ich jetzt einmal, also das war so eine DIY-Sache, wenn man sagen würde, also die Menschen haben sich ihre Radios selbst gebaut und dann versucht eben irgendwo von irgendwo Radiosender zu empfangen, also das war ja so eine Hobby-Spielerei und dann eben wie im 1924 auch das Radio eben institutionalisiert wurde, also wirklich professionalisiert auch wurde, war das ja auch von den eigentlich den Radiofirmen ein Anliegen, dass es Radiosender gibt, damit man die Produkte verkaufen kann, damit die Leute hören. Also von daher ist es dann immer weiter in den Wohnraum vorgedrungen und ist es von diesem Wunderwerk und Bastler-Ding zu so einem Familienort geworden, wo man das gehört hat. Dazu hat es aber auch die Entwicklung des Lautsprechers gebraucht. Also zuerst hat man nur über Kopfhörer gehört und erst danach war es eben möglich, gemeinschaftlich zu hören über den Lautsprecher. Und dann ist eben die Entwicklung weitergegangen. Zu Beginn war das eben sehr stark im Wohnzimmer und in der Nachkriegszeit, also wieder mit einer technischen Entwicklung, also es hat da sozusagen kleine Bauteile elektronische gegeben, den sogenannten Transistor, damit ist dann Radio noch billiger geworden und natürlich noch mobiler, also man hat es überall mit Batterien mitnehmen können und dadurch ist dann das Radio eben auch zu so einem Alltagsbegleiter geworden, also es ist in immer mehr Räume im Wohnraum vorgedrungen, also es war dann eben nicht nur im Wohnzimmer, sondern in der Küche, im Kinderzimmer, auf Schlafzimmer, auch überall, also bis zum Badezimmer hat man Radio gehört und natürlich mobil, also im Schwimmbad oder sonst unterwegs. Und dadurch ist es eben von diesem Medium, das man bewusst gehört hat, zu so einem Alltagsbegleiter waren und auch das Nebenbei und Nebenherhören hat sich dadurch entwickelt. Also von daher zeigt man mit den Geräten auch, hat sich das Hören sehr stark immer mitverändert.
1: Ja, und zum Beispiel, wenn jetzt auch andere Medien beliebter wurden oder es noch mehr technische Entwicklungen gibt, denken Sie in der Zukunft, dass das Radio eben wieder beliebter wird oder andere Medien beliebter werden?
2: Ja, man hat es ganz stark eben gesehen mit Fernsehen, also das hat das Radio sehr stark Konkurrenz gemacht und dann auch irgendwann einmal abgelöst als Hauptmedium, sage ich jetzt einmal. Jetzt haben wir wieder natürlich oder seit 20, 30 Jahren wieder die Entwicklungen mit Internet und alles, sage ich jetzt einmal, das wieder die klassischen Medien ablöst und auch das, sage ich jetzt einmal, was diese klassischen Medien wie Radio und Fernsehen haben, das lineare Hören, also dass man in der Früh einschaltet und eine Morgensendung hat und das begleitet dann den Tag, das hat man ja heutzutage nicht. Ihr hört es ja alle quasi auf Abruf on Demand, also man hat zu jeder Zeit eben alle Inhalte abrufbar. Und das hat natürlich eben wieder starkes Hören verändert, aber wenn man jetzt das anschaut mit Podcasts und sonst irgendwie, lebt Radio eigentlich heutzutage weiter und ist eigentlich viel stärker wieder verankert als das Fernsehen, sage ich jetzt einmal. Also so diese Praktiken des Radios, also Informationssendungen oder Musikplaylists oder sonst irgendwas, es verändert sich natürlich. Also es ist jetzt nicht mehr das klassische Radiogerät, das irgendwo steht, sage ich jetzt einmal. Aber Radio hat eine starke Relevanz auch heute noch und auch deswegen, das ist auch bei der Ausstellung sehr stark uns bewusst worden, eigentlich, wie stark Radio noch heute eigentlich weiterlebt und auch eine Zukunft hat und haben wird wahrscheinlich.
1: Würden Sie nochmal eine ähnliche Ausstellung machen?
2: Ja, ich versuche allgemein immer wieder sogenannte Hörausstellungen zu machen, also versuchen, das Thema Hören ins Zentrum zu rücken. Ich bin auch eben gerade in einer Vorbereitung zum Thema Stimme, das im nächsten Jahr eine Ausstellung geben wird. Und von daher interessieren mich diese Medien sehr stark, sage jetzt einmal allgemein. Ich komme auch von den Medienwissenschaften und Sound Studies. Und da ist das Radio natürlich immer sehr ergiebig. Es hat noch sehr viele Facetten und eben da das so viel erklärbar macht, sage ich jetzt einmal, ist es ein schönes Thema, aber man kann nicht immer die gleiche Ausstellung machen. Also von daher, ja. Aber das Thema an sich begleitet mich schon weiter in meiner Arbeit.
1: In Bezug auf Stimmen, was beeinflusst zum Beispiel Stimmen im Radio? Also hat es irgendeine Bedeutung?
2: Ja, sehr stark politisiert. Also am Anfang, der Anfangszeit des Radios hat man zum Beispiel, also jetzt, wenn ich wieder so 30er Jahre denke, eine sehr starke Diskriminierung gegen Frauenstimmen gegeben. Also man hat zum Beispiel nur Männer haben Nachrichten vorlesen dürfen, weil man gedacht hat, Frauen sind zu emotional in der Stimme und könnten sozusagen so ernste Nachrichten nicht vermitteln. Also wie dann während der Kriegszeit auch, also vor allem in England, Frauen auch Nachrichten moderieren oder durften, sage ich jetzt einmal, hat man eben gemerkt, die können ja auch sehr dramatische Sachen berichten. Also von daher, das ist eigentlich ein Trugschluss. Aber eben das Radio hat sehr stark eben das diskriminiert, die Frauenstimme, sage ich jetzt einmal. Und von daher ist es in den Stimmen sehr stark. Stimme ist allgemein sehr stark mit Vorurteilen belastet. Also wenn man oft wo glaubt, jemanden zu hören, glaubt man zu wissen, was das für eine Persönlichkeit ist. Und da ist natürlich wieder Radio sehr stark, weil wir hören es ja nur.
1: Ja, weil wenn man zum Beispiel was hört, dann stellt man sich auch immer was vor dabei.
2: Genau, also die Zuhörerinnen und Zuhörer haben vielleicht ein Bild von uns im Auge, wie wir ausschauen und sind vielleicht sehr enttäuscht, wenn sie uns dann sehen. Aber eben, man hat immer so eine gewisse Vorstellung, wenn man eine Stimme hört, wie diese Person vielleicht aussieht oder was es eben für Charakterzüge sogar hätte oder so.
1: Ja, voll. Danke dafür und wir hören jetzt ein Lied.
0: Ja, und zwar jetzt hören wir Summertime Seas in My Dreams von Mary Latimore? I'm sorry, ich weiß nicht, ob ich das jetzt richtig ausgesprochen habe. Mein Englisch ist nicht so toll.

0: Ja, hallo, wir sind zurück und ich möchte mich herzlich bedanken bei Thomas.
1: Ja, ich danke für die Einladung. Also es hat mich gefreut, so mit euch zu sprechen.
2: Ja, mich auch. Es war ein sehr spannendes Interview.
0: Ja, jetzt kommt ein Beitrag von mir, in dem ich meine Mutter über den Zweiten Weltkrieg interviewt habe.
3: Ja, hallo, liebe Zuhörer. Ich bin jetzt mit meiner Mutter hier und sie erzählt uns über den Zweiten Weltkrieg. Hallo, Mama.
4: Ja, hallo. Hallo an alle. Ja, ich werde euch jetzt erzählen, was ich von meiner Oma weiß, was sie mir halt erzählt hat von damals. Sie war, als der Zweite Weltkrieg war, war sie 30 Jahre alt und mit meiner Mama schwanger. Und da hatte sie schon viel Angst und halt, was alles da passiert ist. Und interessant war vielleicht das, dass meine Urgroßmutter, sie war aus Österreich und mein Urgroßvater, er war aus Slowenien. So war das so eine gemischte Ehe.
3: Und wie war das dann? Weil sie war Österreicherin und der Slowener und also könnten die dann zusammen sein oder?
4: Ja, die waren dann zusammen, haben in Slowenien gelebt. Und für sie war dann etwas schwieriger Ende des Krieges, weil dann, als die Partisanen gewonnen haben, wollten sie meine Urgroßmutter halt nach von Slowenien rausbringen. Und dann hat meine Oma, weil sie da Bekannte hatte, erreicht, dass sie halt doch in Slowenien bleiben konnte.
3: Weißt du vielleicht, wie sie die Angriffe erlebt hat?
4: Ja, sie hat einmal erzählt, da waren dann Flieger und sie müssen sich alle irgendwo verstecken. Und sie hat sich dann in einer Scheune mit den Nachbarn da versteckt und da war sie gerade schwanger mit meiner Mama. Und eine Minute vorher hat ihr einer gesagt, du Elfriede, bück dich lieber. Und als sie sich gebückt hat, dann kam ein Splitter rein in die Scheune und von der Bombe und gerade da, wo sie stand. Also wenn sie noch gestanden hätte, hätte der Splitter sie getroffen und sie hatte dann so ein Glück, dass sie sich vielleicht ein paar Sekunden früher gebückt hat, ja, dass sie dann überlebt hat.
3: Und hat jemand auch tatsächlich gestorben?
4: Nein. Der Splitter ist halt nur durch die Scheune durch und da halt ausgetreten und sie hatte Glück, ja, dass sie halt sich hingekniet hat.
3: Und hat sie dir auch so welche andere Geschichte erzählt, also über den Zweiten Weltkrieg?
4: Ja, es war vielleicht, bei uns war ein bisschen anders, weil jetzt, so wie ich schon gesagt habe, dass die halt eine gemischte Ehe war, gerade von Slowenien und Österreicher und deswegen hatten auch Verwandte und in der Kriegszeit haben sie sich normal besucht und das ist wirklich, da sieht man, dass der Krieg nichts mit Menschen zu tun hat, weil die haben sich trotzdem noch gemocht und war nicht verfeindet, ne? Das war, dass halt der Krieg immer eine Ideologie ist und der halt normale Mensch in Anführungszeichen nichts dafür kann und halt mitmachen muss, leider.
3: Und hat deine Großmutter auch was über Propaganda gesagt oder weißt du was darüber?
4: Nee, leider nicht, ja. Ich weiß halt nur die Geschichten, die jetzt so mit Menschen zu tun haben oder so Erlebnisse waren. Vielleicht eine Geschichte noch, weil halt viele jetzt gewusst haben, dass meine Urgroßmutter Deutsch spricht, sind dann auch viele auch Soldaten oder so, wenn der Krieg zu Ende war, sind sie dann zu meiner Urgroßmutter gekommen und haben entweder da Briefe ihr gegeben, dass sie dann den Angehörigen verschickt und so. Und dann war eine Geschichte von einem jungen Mann, ein Arzt aus Deutschland. Und der war ganz glücklich, er kam zu meiner Urgroßmutter und sagte, ja, er ist so glücklich, der Krieg ist zu Ende. Er hat keinen Menschen getötet, er war wirklich halt, weil er halt musste. Und er freut sich jetzt schon so, dass er halt seine zurück kann, seine Familie sehen kann. Und dann ist er halt weggefahren und so 2-3 Monate später hat meine Urgroßmutter einen Brief aus Deutschland bekommen und in den stand, dass der junge Mann, ob sie weiß, wo er ist, der ist halt nie nach Hause gekommen. Und jetzt, was mit ihm in der Zwischenzeit passiert ist, das können wir nur vermuten. Und das finde ich schade, dass dann halt an Menschen so einen Hass haben aufeinander und nur wegen halt politischer Macht und Ideologien.
3: Und du hast mir auch eine Geschichte erzählt früher, dass deine Großmutter auch nach dem Krieg, also wenn der Krieg zu Ende war, müsste sie dann nach einem Lager gehen. Also.
4: Ja, sie wurde dann, haben sie dann entschieden in dem Dorf, ja, dass halt jetzt alle, die österreichische oder deutsche Wurzeln haben, die mussten deportiert werden. Und meine Urgroßmutter, sie hat schon alles gepackt. Sie ist so schon auf den Koffern gesessen und hat gewartet, dass sie holen. Aber dann hat halt, wie ich schon erzählt habe, meine Großmutter dann da erreicht bei Bekannten, dass sie dann halt bleiben dürfte und sie dann halt normal weiter in Slowenien leben dürfte.
3: Okay, danke dir, Mama.
4: Ja, das leider weiß ich nicht vieles, aber das sind halt einige so kurze Geschichten.
5: So, und das war das Interview vom Jan mit seiner Mama. Und jetzt spielen wir noch den Song The Partisan von Leonard Cohen. Viel Spaß beim Zuhören.

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0: 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Und damit hallo und herzlich willkommen. Einen wunderschönen guten Morgen hier bei Unterdessen bei Radio Frei. Mein Name ist Uli und ich werde für euch in den kommenden zwei Stunden hier im Studio stehen in der Johannesstraße 156. Im Hintergrund hört ihr noch ein bisschen Stadtgeräusche. Fenster ist auf, ein bisschen frische Luft. Muss hier durchziehen. Ich habe für euch ein bisschen rumgekramt, Leute gefragt, die hier bei uns Radio machen, also verschiedenste RedakteurInnen, die habe ich für mich arbeiten lassen. So geht das nämlich, wenn man effizient ist. Ich habe Leute in die Spur geschickt. Zum einen war Reinhard unterwegs. Am Montag hat er mit René Rothe gesprochen. Er ist ja Regisseur, er macht Theaterstücke und er hat hier für Erfurt und ganz besonders für das Schauspielhaus ein ganz besonderes Theaterstück geplant, wo Geschichten, Erinnerungen, Erlebnisse von Erfurterinnen und Erfurtern mit einfließen sollen. Wie das genau geschehen soll, wie man ein solches Theaterstück entwickelt und wann und wo und wie es vor allen Dingen dann zu sehen ist, das erfahrt ihr im Laufe dieser Sendung. Zum anderen habe ich Marie natürlich in die Spur geschickt. Die spricht regelmäßig mit Lukas Osburg und Miriam Binder, beides TrainerInnen für gewaltfreie Kommunikation und bereitet damit die Rubrik Switch vom Frosch zum Vogel für mich vor. Schließlich habe ich noch Caro und Martin. Nein, ich habe die natürlich nicht alle losgeschickt, sondern sie haben es mir angeboten. Caro und Martin, die haben schon vor einiger Zeit mit der Band Kafka gesprochen. Die sind Mitte Mai im Kalif Storch aufgetreten und die machen nicht nur Musik, sondern die engagieren sich natürlich auch politisch, gesellschaftlich. Und genau darüber haben die beiden mit Kafka gesprochen und da hören wir natürlich rein. Naja, und schließlich will ich ja auch nicht ganz tatenlos sein. Ich habe mir noch Lisa und Flo von der Ständigen Kulturvertretung ins Studio eingeladen. Die werden nachher im zweiten Teil der Sendung, in der zweiten Stunde zu mir kommen. Die haben nämlich gemeinsam mit anderen Leuten von der Ständigen Kulturvertretung einen offenen Brief an den Oberbürgermeister Horn geschickt, denn es sind Stellen nicht besetzt, beziehungsweise Stellen, die eigentlich zu besetzen sind in der Kulturdirektion, die werden gar nicht ausgeschrieben. Und das finden sie schwierig, problematisch, denn Arbeit gibt es genug zu tun. Sachen bleiben liegen. Welche das genau sind, darüber sprechen wir dann. Und vor allen Dingen, ja, welche Forderungen sie jetzt nun an den Oberbürgermeister Horn haben. Ihr merkt, die Sendung ist voll. Zwischendurch gibt es natürlich auch Musik. Manchmal auch verbunden mit einem kleinen Veranstaltungshinweis. Das kann ich an der Stelle schon mal verraten. Und wir hören jetzt direkt zu Beginn der Sendung Mine und Lionstorm mit dem neuen Track Oxytocin. Und Mine, die könnt ihr dann auch live erleben. Zwar noch nicht jetzt, aber so lang ist es eigentlich auch gar nicht mehr hin. Zur Kulturarena in Jena. Da gibt es wieder jede Menge coole Konzerte und auch Mine wird dort sein. Ich habe gar nicht geguckt, ob es noch Tickets gibt. Kann ich gleich mal machen. Ansonsten müsst ihr jetzt erstmal hier mit der Musik der neuen Single Vorlieb nehmen. Oxytocin von Mine und Lionstorm. Und damit einen wunderschönen Morgen und herzlich willkommen.

Oxytocin war das gerade, die neue Single von Mine und Lionstorm. Mine könnt ihr live erleben. Ich habe gerade noch mal geschaut zur Kulturarena. Da gibt es noch Tickets. Am 8. August wird sie da auftreten. Und hier auch noch ein kleiner Infoblock: Oxytocin. Ich habe irgendwie das sofort an das Medikament Oxycodon gedacht. Aber Oxytocin ist natürlich ein Hormon, das als sogenanntes Kuschel- und Bindungshormon bekannt ist, und es fördert die soziale Nähe, Vertrauen und auch Empathie und baut Stress ab und steuert ganz grundsätzliche Prozesse, wie zum Beispiel Wehen und Milchfluss bei der Geburt beziehungsweise dann bei der Stillzeit. Jemand, mit dem Mine auch viel Musik macht, ist Fat Tony. Ganz tolle Musik an der Stelle, würde ich mal sagen. Also sie haben ja auch ein gemeinsames Album rausgebracht und haben so auch schon diverse Kollaborationen. Fat Tony, der hat jetzt auch ein neues Album rausgebracht. Da macht er auch mit ganz vielen anderen Leuten zusammen Musik, und eine seiner neuen Singles, Drama endet nie, da hat er sich Lackmann mit ins Boot geholt. Und Fat Tony, den könnt ihr auch, naja, nicht jetzt direkt im Umfeld, hier im Nahfeld erleben. Allerdings in Leipzig wird er anlässlich seiner Tour sein am 3. September. Und wir hören jetzt aber erstmal Fat Tony und Lackmann, Drama endet nie.

0: Drama endet nie. Fat Tony mit Lackmann. Seine neueste Single. Und vielleicht da nochmal ein kleiner Doku-Tipp. In der ARD-Mediathek gibt es eine wunderbare Doku-Reihe, dreiteilig über Rap und Hip-Hop im Ruhrpott. Und da führt Lackmann durch die Doku. Gibt auf jeden Fall nochmal interessante Einblicke. Von Ruhrpott und Rapmusik kommen wir wieder hier nach Erfurt zurück und beziehen uns jetzt mal ein bisschen auf uns selbst, auf Radio Frei. Wir machen in mehr oder weniger regelmäßigen Abständen sogenannte Basisworkshops, wo Menschen, die gerne bei uns Radio machen wollen, so die Grundlagen des Radiomachens gezeigt bekommen beziehungsweise schon mal reinschnuppern können. Man kann sich da einfach anmelden, wenn man das machen möchte. Der nächste wird dann in der zweiten Jahreshälfte wieder stattfinden. Und unter anderem lernt man da zum Beispiel etwas über die Geschichte von Radio Frei, über die Organisationsstruktur von uns, aber eben auch so radiojournalistische Grundlagen wie das Radiointerview. Worauf muss man achten, wenn man Texte schreibt oder eben eine Sendung, jetzt wie ich gerade moderiere. Und ein Teil ist natürlich auch die Straßenumfrage, auch sehr beliebt immer bei unseren jungen RadiomacherInnen. Und am vergangenen Wochenende, am vergangenen Samstag, waren auch verschiedenste Menschen mit einem Radio-Frei-Aufnahmegerät in der Innenstadt unterwegs und haben Umfragen gemacht. Die haben sie dann auch noch geschnitten und anmoderiert und ihr habt am Montag schon im Unterdessen bei Reinhard eine Umfrage gehört. Anlass war der Kindertag und da knüpfe ich jetzt nochmal an. Luisa und Josie, zwei TeilnehmerInnen des Basisworkshops, haben sich auch anlässlich des Kindertags mit einer Frage auseinandergesetzt und welche das ist, das könnt ihr jetzt hören und vor allen Dingen nicht nur die Frage, sondern vor allen Dingen auch die Antworten der Leute auf der Straße.
1: Anlässlich zum Kindertag sind wir auf die Straße gegangen und haben die Menschen gefragt, was sie denn als Kind ungerecht fanden. Hier gibt es ein paar Antworten für euch.
2: Wenn man vom Lehrerin aus benachteiligt wurde wegen der Herkunft.
3: Oh, das weiß ich jetzt nicht, weil ich habe keine so in dem Sinne Kindheit schon, aber ich habe schöne Kindheit gehabt. Ich kann nicht erinnern, mir war zu viel aufmerksam. Ja, auf mich gerichtet wurde, das war mir zu viel. Also keine Ungerecht, sondern andersrum. Ja, das war mir zu viel, ja. Aber ich habe keine Ungerechtheit in Kindheit.
4: Früher ins Bett müssen als die Erwachsenen. Ich glaube, ja, das war somit das Ungerechteste. Sonst fällt mir gerade spontan so nichts ein.
5: Dass ich nicht in den Haselstrauch klettern durfte.
6: Dass ich mit 6 noch kein Bier trinken durfte. Das fand ich auf jeden Fall ungerecht.
7: Mhm. Oder mein Papi immer ein Bier trinken, aber ich durfte nie mal nippen. Das war nicht so schön.
8: Ja. Und du? Ich musste immer Mittagsschlaf machen, obwohl ich das gar nicht wollte,
7: ja,
8: Digga.
7: Das auch.
8: Das war hardcore, Digga.
7: Immer Mittagsschlaf machen, obwohl ich es nicht wollte.
8: Ich habe immer geheult wie so ein kleines Kind, Digga.
7: Ja.
1: Wenn LehrerInnen Aufgaben gegeben haben oder sich über Dinge beschwert haben, die ich selber nicht verstanden habe, warum das jetzt wichtig ist oder warum wir das machen sollen. Das hat mich immer richtig wütend gemacht, weil ich das so ungerecht fand. Und ganz oft waren die einem auch nicht eine Erklärung schuldig, sondern haben einfach gesagt, das ist so.
9: Kriege.
10: Dass wir keine Süßigkeiten bekommen haben, wenn wir welche wollten.
11: Jetzt muss ich mal überlegen, was fand ich total ungerecht? Also ich fand so ein bisschen das Verhältnis meiner Eltern ein bisschen ungerecht. Irgendwie, dass meine Mutter, die total begabt war und künstlerisch voll begabt war und einfach ständig zu Hause war und mein Vater halt so seinen Neigungen nachgehen konnte. Das ist natürlich auch eine andere Generation, ne? Also es war wirklich noch so richtig die Generation, Mutter ist zu Hause und passt auf die Kinder auf. Und die hätte einfach beruflich eine riesen Sache machen können und hat dann, das habe ich als Kind schon mitbekommen, also dass der Papa nie da war und meine Mutter dann erst später anfangen konnte, eigentlich beruflich sich irgendwie versuchen zu verwirklichen, aber die hatte natürlich einen richtigen Karriereknick drin. Das fand ich ungerecht. Und ich fand auch so ein bisschen in der Schule, fand ich so ein bisschen ungerecht, das ist jetzt wirklich so total zurückversetzt in diese kindliche Seele. Ich war so ein Kind, ich durfte keinen Modetrends hinterhergehen. Und ich war dann auch, fand es wahnsinnig ungerecht, dass ich, glaube ich, meine erste Jeans habe ich irgendwie in der 10. Klasse gekriegt. Und dann hatte ich mal eine Jeans und die war aber dann total hässlich mit so komischen Streifen. Also so eine richtig hippe Jeans habe ich echt erst in der 10., 11. Klasse gekriegt. Und ich war dann immer so ein bisschen die in der Klasse mit den komischen Klamotten und fand es auch sau ungerecht, irgendwie nicht so richtig in die Klassengemeinschaft so reinzukommen, weil ich auch noch total strange Orgel gespielt habe. Und dann immer so von den Religionslehrern war ich immer der Liebling. Und was jetzt total anders ist, weil ich jetzt meine Kunst irgendwie da immer mitten in der Gesellschaft bin und Leuten Freude machen kann. Aber als Kind war es sau ungerecht. Also sie fanden mich alle total doof. Und so eine Streberin und so. Und dann auch noch die falsche Jeans an. Ganz schlimm. Deswegen würde ich mir echt total wünschen, dass so Trends oder so, dass das nicht wichtig ist, sondern dass man immer den Menschen sieht.
9: Wenn meine Eltern mich bestraft haben für irgendwas. Das fand ich immer super ungerecht.
12: Dass ich nicht zur Feuerwehr durfte. Ich wollte als 8-Jährige zur Feuerwehr und ich kam aus dem Dorf und wollte da unbedingt in die Freiwillige Feuerwehr. Und dann bin ich zu dem Kommandanten nach Hause und der meinte, nee, Mädchen können da nicht hin, das können nur Jungs machen. Und das fand ich richtig ungerecht.
0: Das waren Antworten auf die Frage, was Menschen als Kind ungerecht fanden. Und die Frage haben Luisa und Josie Leuten in der Innenstadt gestellt. Anlässlich des Kindertages, der am Montag, den 1. Juni war. Und die beiden haben an einem Basisworkshop hier bei Radio Frei teilgenommen. Und vielleicht werdet ihr sie ja dann in Zukunft auch häufiger hier im Programm von uns hören. Ihr könnt ja auch mal in euch gehen und überlegen, was ihr so als Kind ungerecht fandet. Bei mir würde ich auch auf jeden Fall sagen, dass es so die Fremdbestimmung irgendwie ist, ne? Dass man, glaube ich, jetzt als Kind vor allen Dingen dann in Anführungsstrichen eher so banalere Sachen voll doof fandet, dass man da nicht mitreden durfte und vor allen Dingen dann immer die finale Antwort war, ja, weil du halt eben noch nicht alt genug bist oder so und weil ich eben erwachsen bin, deswegen darf ich das bestimmen. Aber ich fand es dann auf jeden Fall auch nochmal spannend, wie reflektiert hier auch die eine oder andere antwortgebende Person war. Mit Musik geht's jetzt hier bei Unterdessen weiter und zwar mit einem Act, den ihr dann auch hier in Erfurt erleben könnt und zwar am Wochenende. Es wurde auch schon mehrfach, also gestern und auch vorgestern schon darauf hingewiesen, es findet natürlich das Magdeburger Allee-Fest statt mit Magdeburger Allee-Laufständen, Mitmachaktionen und vor allen Dingen natürlich eben auch viel Live-Musik, unter anderem am Ilversgehofener Platz und da wird die Band Marmore spielen um 20.30 Uhr am Samstag. Das ganze Programm rund um das Magdeburger Allee-Fest, das könnt ihr euch bei kuno-erfurt.de nochmal anschauen. Kuno Kultur im Norden heißt die Initiative und wir hören jetzt Marmore und der Mann, der nichts fühlt.

Marmore, war das der Mann, der nichts fühlte? Und ihr habt es natürlich gestern schon unterdessen gehört, aber Redundanz, Redundanz, Redundanz, das ist auch etwas, was wir den Leuten in dem Basisworkshop immer beibringen. Radio ist ein Nebenbei-Medium, man muss die wichtigen Informationen auch gezielt und wiederholt streuen. Deswegen wurde das Lied jetzt einfach nochmal ausgesucht. Und weil es natürlich auch ein gutes Lied ist, Männer reflektieren sich selbst. Andere Männer, die sich und vielleicht andere Männer auch selbst reflektieren, sind Audio 88 und Jessin. Und die haben auf ihrem neuen Album einen Track, der heißt Betrunkene Männer. Und da hören wir jetzt mal rein.

0: Audio 88 und Jessin waren das gerade mit betrunkenen Männern. Mitte Mai ist eine Band hier in Erfurt gewesen, im Kalif Storch, und hat diesen Ort nochmal schnell eingeschoben in ihre Tour. Und zwar ist die Rede von Kafka und der Tour Kafka für alle. Und Martin und Caro, die haben sich mit der Band getroffen im Kalif Storch und haben sie interviewt, haben unter anderem ja über die Tour gesprochen, warum und wie sich Kafka auch politisch ja engagieren, wie vor allen Dingen auch große gesellschaftliche Themen nicht nur in ihren Liedtexten und in ihrem politischen Engagement, sondern natürlich auch ganz konkret auf Tour umgesetzt werden. Sie erzählen nämlich in dem Gespräch auch, warum Awareness zum Beispiel auf ihren Konzerten besonders wichtig ist und wie die verschiedenen Soloprojekte der Leute in die Band mit einfließen. Und als politische Band sprechen sie außerdem über die bevorstehenden Proteste gegen den AfD-Bundesparteitag am 4. Juli hier in Erfurt und ja auch über das Spannungsfeld zwischen Palästina-Solidarität und Antisemitismus-Vorwürfen. Und wir hören jetzt einfach mal in das Gespräch rein, an das Caro und Martin mit der Band Kafka geführt haben.
1: Also Erfurt ist ja gerade der letzte Stopp auf eurer Tour 2026, Kafka für alle. Welches Fazit zieht ihr denn von der Tour und was ist euch besonders im Gedächtnis geblieben?
2: Unser Fazit ist auf jeden Fall, dass es sehr gut war, sehr viel Spaß gemacht hat. Wir hatten viele schöne Erlebnisse und haben sehr viel Freude in den Menschen gesehen.
3: Für mich ist es auf jeden Fall, für alle, die es kennen, ist Madame Duval, die mir immer im Kopf rumschwebt. Wir haben so einen kleinen Plüschhund aus dem Automaten bei der Tankstelle gekriegt und er schwebt mir immer im Kopf rum, wie fröhlich er einfach auf dem Schlagzeug sitzt. Also es ist Tatsache, woran ich jetzt gerade denke. Man muss ja manchmal auch einfach mal spontan antworten auf so Fragen. Und sonst, ich glaube, es sind so viele Eindrücke, die man auf Natur hat, so viele Städte. Und manchmal, ich weiß nicht, wie es euch geht, ihr Lieben, aber es verschwimmt manchmal ein bisschen. Aber insgesamt, dass die Family noch ein bisschen gewachsen ist und das mega schön war. Und irgendwie schon so ein bisschen so, oh Mann, jetzt schon wieder vorbei, aber es geht ja auch weiter und es kommen noch Festivals, deswegen schön.
4: Also genau, ich fand es auch ultra schön, die Tour. Wir haben ja eigentlich letztes Jahr schon angefangen im Herbst, der erste Teil der Kafka für alle Tour, und da, deswegen heißt sie ja auch so, waren wir vor allem an Orten, wo wir vorher noch nie gespielt haben oder schon ganz lange nicht mehr, und das war total schön zu sehen, wie viele Leute da trotzdem am Start sind und unsere Mucke fühlen und eine gute Zeit haben, und jetzt dieses Jahr haben wir nochmal die Städte mit reingenommen, wo wir eh schon häufiger waren, und da nochmal zu sehen, wie groß das Publikum dort anwächst, in was für schönen Orten und Hallen wir da spielen können, das war richtig, richtig schön. Und ja, wie die beiden schon gesagt haben, ne, es gab einfach so viele schöne Momente einfach mit den Menschen, die Hoffnung gemacht haben, gerade in dieser Zeit, dass es einfach immer noch eine große Menge an Leuten gibt, die solidarisch sind, die antifaschistisch sind und die mit Kafka sind.
2: Aber wir spielen das erste Mal in Erfurt.
1: Genau, ihr habt jetzt gesagt, ihr spielt das erste Mal in Erfurt, und Erfurt war ja ursprünglich gar nicht auf der Tourliste mit drauf. Also es kam relativ spontan, zumindest wenn man sich der Tour-Ankündigung Glauben schenken kann. Wie kam es denn dazu, dass ihr jetzt Erfurt mit in eure Tour mit reingenommen habt und auch gerade das Kalif Storch hier?
2: Der Grund war tatsächlich, dass wir das Gefühl hatten, dass wir den Osten zu wenig bespielt haben. Und wie wir schon gerade uns so unterhalten haben, es ist einfach nicht so ganz leicht, Club zu finden im Osten. Und gerade da hier die politische Situation wohl am prekärsten gerade ist, ist es halt auch wichtig, da halt die Oststädte abzufahren, die gehen.
4: Das Kalif Storch bespielen wir natürlich, weil es ein wunderschöner Ort ist, wie wir jetzt wissen. Erinnert uns, wir kamen so an und waren so, ist doch Sisyphus, also so ein Club in Berlin, so ein ganz bekannter. Also es ist wirklich super schön gemacht, die Leute sind saunett auf jeden Fall. Und ich denke, in Erfurt sowieso viele gute Leute am Start. Und das ist ja uns auch das Wichtigste mit unserer Musik, eben gerade Menschen, die an Orten leben, wo es ganz viel Scheißrechte gibt, zu zeigen, dass sie eben nicht allein sind mit ihrer Meinung für ein weltoffenes und solidarisches Miteinander.
1: Euch ist ja auch Awareness auf euren Konzerten sehr, sehr wichtig. Das kann man ja überall auch nachlesen. Also, dass sich alle wohlfühlen und eine schöne Zeit haben. Wie sieht denn euer konkretes Awareness-Programm aus?
2: Wir haben ein Awareness-Konzept, das wir seit einigen Jahren fahren. Und da gibt es auch, also wir hängen das auch aus bei den Auftritten. Die Clubs werden gebrieft von unserer Tourleiterin. Und auch die Sekos werden gebrieft,
4: Es gibt die Ansage.
2: Es gibt eine Ansage, Jonas, genau.
4: Und ziemlich am Anfang des Sets, also damit hat es auch, glaube ich, angefangen vor ein paar Jahren, dass wir da eben genau darauf hinweisen, was du ja gerade schon gesagt hast, auch, dass uns das Wichtigste ist bei unseren Konzerten, dass es für alle am Ende eine rein positive Erinnerung bleiben kann und sich niemand zurückerinnern muss an einen komischen Moment, wo man sich blöd angelabert gefühlt hat, blöd berührt gefühlt hat oder irgendwie sonst wie scheiße behandelt und belästigt gefühlt hat zum Beispiel.
1: Was erwartet ihr denn heute von dem Abend hier in Erfurt und was kann das Publikum heute von euch erwarten?
5: Also das Publikum kann eine sehr gut eingespielte Band erwarten, weil wir natürlich jetzt einfach schon den Hauptteil oder den kompletten Teil der Tour gespielt haben. Das auf jeden Fall. Es macht sich auch vielleicht so eine gewisse Leichtigkeit breit nach ein paar Konzerten. Gerade wenn man jetzt unterwegs ist und das heute das dritte Konzert in Folge ist, ist es wahrscheinlich sehr eingespielt. Was können wir erwarten? War das die Frage?
1: Ja.
5: Ja? Okay. Was erwarten wir? Was erwartest du, König?
2: Leidenschaft.
5: Leidenschaft.
4: Ich auch, ja.
5: Ich erwarte auch ganz viel Leidenschaft und eine schöne Energie. Und es ist ja immer wieder auch, finde ich, so ein Punkt, sich wieder selbst dran zu erinnern, auch wenn es jetzt der dritte Tag ist und auch schon viele Konzerte gespielt wurden, dass es doch immer die Möglichkeit gibt, auch wenn man schon ein bisschen erschöpft ist, dass man, es geht immer noch, dass man so einen kleinen Funken Energie rausholt und einfach sich selbst auch noch überraschen kann auf der Bühne und einfach heute eine große Show liefert.
1: Ich persönlich kenne euch ja noch gar nicht so lange und habe euch auch über den Song Alle hassen Nazis kennengelernt. Wie hat sich denn eurer Meinung nach eure Bekanntheit entwickelt, nachdem dieser Song in den Charts bei den Demonstrationen gelandet ist? Und wie findet ihr diese Entwicklung?
4: Genau, passt ganz gut. Wir landen nicht in den Charts, wir landen bei den Demos. Und das ist auch gut, das ist ja auch so gedacht. Der Song ist ja schon relativ alt, der ist ja von 2018. Und der hat damals schon so einen leichten Hype gehabt. Also ich glaube, die ersten Millionen YouTube-Views gab es schon im ersten Jahr. Aber über die Jahre wurde der immer größer und größer. Und gerade 2023 und 2024, glaube ich, als es glücklicherweise viele Demos gegen die AfD gab, hat er nochmal Rehype, gutes Wort. So ein Rehype bekommen und Comeback. Nein, der war ja nie weg. Das ist kein Comeback, denn er war nie weg. Aber hat so ein Rehype bekommen und Leute waren so, oh Mann, geil, dieser Song passt genau in diese Zeit. Und dann so, warte mal, der ist 6 Jahre alt? Okay. aber ja, wir finden das natürlich gut. Insofern, dass es uns auch die Möglichkeit gibt, einem immer größer und größer werdenden Publikum auch unsere anderen Songs zu präsentieren, auch die anderen Inhalte, die wir für wichtig halten. So, ne? Es geht nicht nur gegen die AfD, auch die CDU macht schlimmste rechte Politik schon jetzt und auch, keine Ahnung, viele andere Themen, die uns wichtig sind, Feminismus, Antirassismus, Antikapitalismus etc., die wir in vielen anderen Songs eben thematisieren, werden dadurch natürlich auch mehr gehört. Deswegen sind wir sehr froh darüber und es ist auch, kann ich nur für mich sprechen, aber bei jeder einzelnen Show, bei jedem Konzert, egal ob Festival oder Clubtour, ist es für mich einer der schönsten Momente einfach, wenn wir alle gemeinsam komplett durchdrehen zu Alle hassen Nazis.
1: Du hattest jetzt ganz konkret auch schon viele Themengebiete angesprochen, die in euren Songs thematisiert werden, darunter ja auch Feminismus. Welches Thema ist in euren Songs bisher zu wenig vorgekommen? Also welches Thema wollt ihr gerne noch mehr einbauen?
4: Ich glaube, wir hatten mal drüber gesprochen, dass so Ableism noch nicht so viel aufgetaucht ist. Also Hass gegen behinderte Menschen oder irgendwie die Benachteiligung von behinderten Menschen oder Menschen mit Behinderung. Und das zum Beispiel, ich glaube, Queerness und Solidarität mit Transpersonen etc., also oder mit der ganzen LGBTQI-Bewegung, das ist noch nicht so ganz konkret passiert, taucht aber immer mal wieder nebendran auf. Ne? Und das ist für uns, glaube ich, auch wichtig, das alles als Teil eines gemeinsamen Kampfes zu sehen, ne? Und jetzt nicht nur dies oder das Thema in den Vordergrund zu bringen. Für uns geht es immer darum, dass es im Best Case in der Utopie eine Gerechtigkeit für alle Menschen weltweit gibt als Traum sozusagen und unabhängig von der sexuellen Orientierung, von der Religion, von der Herkunft, vom Aussehen etc. Und das ist so das große Ziel, für das wir kämpfen und das taucht in manchen Songs mal eindeutiger zu einem Thema auf. In manchen Songs werden mehrere Themen angesprochen, so denke ich.
1: Und ihr seid ja neben eurem Bandleben auch unter anderem mit Soloprojekten unterwegs, unter anderem auch mit Rio Rise Up. Wie beeinflussen denn eure Soloprojekte euer Leben als Band und eure Auftritte im Ganzen?
2: Also bei mir ist es definitiv, da ich eine ganz andere Musikrichtung mache, kann ich das auch halt mit in unsere Songwriting mit einbinden und ist auch viel passiert schon und ja, so eine Solo-Sachen, das sind dann halt immer, man kann also das Schöne an Kafka ist, dass man sehr viele Sachen in Kafka umsetzen kann. Weil wir sind da, gehen da sehr oft miteinander um und wir mischen einfach gerne viele Musikrichtungen. Aber dann gibt es halt da immer noch so Dinge, wo man dann denkt so, na, das passt dann vielleicht doch nicht 100% dazu und dann setzt man es halt selber um und das gibt auch eine Freiheit und halt aber auch, dass man neue Sachen entdeckt, auch unabhängig von der Band und dann kommen sie irgendwann in die Band rein, zum Beispiel unser Intro von Kaputt, das alte Lied. Es war eigentlich mal ein Techno-Track von mir am Anfang, soll es werden und dann ist es dann so, oh ja, das könnte ja ganz geil für uns sein. Ich glaube, Geburtstag ist auch ähnlich gestartet und so eine Sachen können dann sagt man sich immer so, ja, oh, Band oder nicht oder dann redet man mit der Band und dann, ja, machen wir mal Bock drauf oder nicht oder dies und dann, ja, und man hat natürlich eine eigene Freiheit, die man nicht unterschätzen sollte, künstlerisch. Also da baut sich kein Frust auf oder so.
4: Ja, sehe ich alles genauso, unterschreibe ich alles. Würde nur dazu noch sagen, dass die Sachen, die ich für Rio Rise Up verwende, auch immer der Band gezeigt werden vorher, ob wir das als Bandsong verwenden wollen. Oft sind es aber dann eben Texte, die sehr, sehr nah an mir als Person dran sind oder so, ne? Oder die einfach nicht zu der Art von Kafka passen oder so, die ich dann für Rio Rise Up verwende. Und meist merke ich im Moment oder mittlerweile schon beim Schreiben eigentlich, okay, das wird eher ein Kafka, das wird eher ein Rio Rise Up Song. Ist natürlich voll schön, dass es auch schon mittlerweile viele Leute gibt, die Rio Rise Up eben auch hören. Und wir haben ja auch einen Song vom König im Set, einen Techno-Song im Live-Set und auch von Rio Rise Up Maul auf im Live-Set schon lange, schon seit ein paar Jahren. Und das ist, ja, sind für mich auch, muss ich sagen, besondere Momente.
1: Ihr versteht euch ja als sehr politische Band und seid auf antifaschistischen Demos und Playlists einfach nicht mehr wegzudenken. Deshalb lasst uns auch ein bisschen über Politik reden. Hier in Erfurt findet ja am 4. Juli der Bundesparteitag der AfD statt und vor 100 Jahren fand gar nicht unweit von hier in Weimar der erste NSDAP-Parteitag statt, wo auch die Hitlerjugend gegründet worden ist. Von der Zivilgesellschaft wurden bereits zahlreiche Gegenproteste angemeldet, auch vom Widersetzenbündnis. Was macht das mit euch, heute hier in Erfurt zu spielen im Zuge dieser bevorstehenden Ereignisse?
2: Wie wir schon am Anfang vom Interview gesagt haben, das ist halt, deswegen ist es so wichtig, in solchen Städten zu spielen, dass wir, wie auch Jonas schon gesagt hat, halt den Menschen zeigen, dass halt nicht alleine sind und dass man dann halt auch empowert und ja einfach Energie freisetzt halt für diesen Widerstand gegen solche Parteitage, weil, ja, was soll man dazu sagen, also ist halt die AfD, ne, also.
4: Ja, also ich finde super, dass du es nur ansprichst, weil es natürlich immer wichtig ist, es nochmal zu erwähnen, dass alle Leute auch dahin gehen zu den Gegenprotesten gegen den AfD-Parteitag in Erfurt am 4.7. Und das werde ich heute auf der Bühne auch nochmal erwähnen. Ich meine, alle Leute, die hier zum Konzert kommen, wissen das, glaube ich, eh. Aber es ist ja immer gut, nochmal zu bestärken. Gestern in Leipzig bei der Show hatten wir auch Leute vom Widersetzten Leipzig-Bündnis da, die einen Banner-Drop gemacht haben auf der Bühne und auch nochmal was dazu gesagt haben und so, weil die Busse organisiert haben, eben von Leipzig nach Erfurt am 4.7. Und ja, safe, wichtig, der Kampf gegen die AfD genauso, aber auch wichtig, der Kampf gegen jede andere rechte Politik, die ja im Moment von vor allem von der CDU eben getrieben wird. Aber auch SPD macht sich da gerne mal die Finger schmutzig. Also ja, also der Kampf gegen die rechte Politik ist das, was wir uns natürlich auch mit vordergründig auf die Fahnen schreiben und da alle Leute unterstützen, die eben dagegen vorgehen.
1: In der Vergangenheit habt ihr ja bereits auf Demos gegen rechts Soli-Konzerte gespielt, auch zuletzt beim Streik gegen die Wehrpflicht. Inwiefern wird es sowas Ähnliches jetzt auch bei dem AfD-Parteitag geben?
4: Weiß ich nicht, da haben wir jetzt noch keine Anfrage für bekommen. Das ist bei uns auch immer, wir müssen immer ein bisschen haushalten natürlich auch mit der Zeit und mit der Energie, ne, die wir haben. Genau, wir haben, als wir in München das Konzert hatten, haben wir eben auch beim Schulstreik gegen die Wehrpflicht gespielt. Ich mache das zum Beispiel als Solo Rio Rise Up. Ist es natürlich sehr viel einfacher, als mit so einer ganzen Band zu kommen. Das muss man eben auch sehen. Der Aufwand ist sehr, sehr groß. Es kostet uns auch recht viel Geld, eben den Bus zu packen, das ganze Team zu engagieren. Und das sind natürlich alle bezahlte Leute, die da mit uns unterwegs sind. Und deswegen ist es nicht immer ganz einfach, auch so Soli-Dinger zu spielen. Uns ist es trotzdem wichtig, deswegen versuchen wir das schon auch immer noch ein, zweimal im Jahr zu machen. Aber das ist ja einfach von vielen Faktoren abhängig, wie das zeitlich passt. Wir haben jetzt halt sehr viel getourt letzten Herbst und dieses Frühjahr. Arbeiten jetzt gerade, sobald die Tour vorbei ist, quasi ab morgen sehr intensiv am kommenden Album. Und genau, wir müssen einfach immer schauen, wie wir das hinbekommen.
1: Weg von dem einen politischen Ereignis hin zum nächsten. Am 29. März sollte ja ursprünglich der Ableger der Benefizveranstaltung Together for Palestine in Deutschland stattfinden. Das ist aber kurzfristig vom Veranstalter, also der Location, abgesagt worden. Bei der Veranstaltung wart ihr ja Teil des Auftritts, also im festen Programm eingeplant gewesen, neben Peter Fox, Bonaparte und Lila Sophia. In England gab es das ja auch im Wembley-Stadion als Benefizkonzert, wo unter anderem Bastille, Gorillaz oder Billie Eilish teilgenommen haben. Was ist denn eure persönliche Motivation, bei Together for Palestine teilzunehmen? Und was sind eure Gedanken zu der kurzfristigen Absage der Location?
2: Also primär ging es uns da tatsächlich darum, halt Spenden zu unterstützen. Das war auch unsere Intention, da mitzuspielen, aus dem Grund. Wegen der Absage, tja, da wissen wir eigentlich auch nicht mehr als das, was da auf Instagram dann kam. Oder? Nee, mehr wissen wir nicht, ne?
4: Nee, aber es war ja schon relativ eindeutig, dass die Absage natürlich schon auch politische Gründe hatte. Ne? Wie alles zum Thema Palästina eben in diesem Land nach wie vor schwierig ist, da sich solidarisch zu zeigen mit Gaza oder irgendwie sich zu wehren gegen die israelische Politik. Und das ist natürlich für uns auch Beweggrund gewesen, bei so einer Veranstaltung aufzutreten. Für mich ganz persönlich ist es seit Jahren wichtig. Ich war 2013 in Palästina bei Freunden und habe dort die Lage vor Ort gesehen, wie es dort ist. Also ich war nicht in Gaza, sondern im Westjordanland. Aber seitdem ist es für mich ein sehr vordergründiges Thema, einfach ganz persönlich. Und die letzten Jahre zu sehen, wie krass hier die Palästina-Solidarität kriminalisiert wird, wie die Bullen reinkloppen bei den Demos in Berlin zum Beispiel, was ich auch mit eigenen Augen ständig gesehen habe. So. Und wie das ganze Thema einfach von dem Staat runtergebügelt wird und kriminalisiert wird, sich solidarisch zu zeigen mit Palästina, ist natürlich schrecklich. Und deswegen hätten wir sehr gern dort gespielt und sehen auch die Absage als Teil dieser ganzen Staatsräson-Agenda, die da durchgezogen wird.
1: Seid ihr schon mal persönlich wegen eurer Palästina-Solidarität mit Antisemitismusvorwürfen begegnet worden oder konfrontiert worden? Und wie seid ihr damit umgegangen?
2: Teilweise kamen sie, aber dieser ganze Prozess bei uns intern ist ein sehr tiefer Prozess. Wir sind auch sehr bedacht darüber, was wir schreiben, wie wir es schreiben, halt auch nicht, weil wir Angst haben davor, als Antisemiten bezeichnet zu werden, weil uns es einfach auch wichtig ist, eben die richtigen Worte zu finden. Und dazu gehört es halt eben auch, jüdische Perspektiven mit einzubeziehen. Und ich glaube, das machen wir eigentlich ganz gut. Und Jonas spricht mit Menschen, die dafür Ahnung haben, ich auch.
3: Du hast viel Ahnung.
2: Ich bin da recht gut drinnen. Ich bin recht gut drinnen in dem Thema. Und es ist nicht immer, wie soll man sagen, es ist immer so ein Konflikt aus, es ist nicht ein Konflikt, es ist einfach dieses ganze Thema ist sehr emotional aufgeladen, es ist sehr komplex. Dann hat man natürlich auch einfache Wahrheiten, die einfach auch stimmen. Und dieses ganze Thema kombiniert mit Social Media kann ganz schnell ganz toxisch werden. Und es ist dann irgendwo auch niemandem geholfen, wenn wir uns dann im Internet alle Linken dann sich da gegenseitig verprügeln, verbal. Weil dass wir nicht darüber diskutieren müssen, dass das, was man heutzutage Antideutsche nennt, dass sie nicht unsere Position teilen und dass wir nicht deren Position teilen, ist doch klar. Aber trotzdem kann man nicht sagen, dass ganz Leipzig Antideutsch ist. Und halt so Parteien wie die AfD, die lachen sich ins Fäustchen, wenn sich Linke anfangen zu kloppen. Mhm. Und das soll halt nicht passieren.
4: Und ich muss schon sagen, also ich mache bei uns größtenteils das Social Media und so. Ich muss schon sagen, ich habe Angst davor, auch als antisemitisch gelesen zu werden, so, weil natürlich sind wir auch solidarisch mit Juden und Jüdinnen, so ist ja gar keine Frage und es war schon immer so und es wird nie anders sein und gleichzeitig sind wir natürlich nicht solidarisch mit einer Staatspolitik von Israel, mit einem Staat sowieso niemals, so, also wir sind immer solidarisch mit den Menschen und immer mit den Unterdrückten und das ist für uns die ganz einfache Formel, die uns dazu führt, dass wir natürlich nicht auf der Staatsräson surfen, sondern uns dagegen stellen.
2: Ja, man muss halt natürlich auch noch dazu sagen, dass da auch Dinge wirklich durcheinander geschmissen werden, dass natürlich auch ganze Israel via Israel als Staat sozusagen, dass das eine besondere Sache ist, auch für uns Deutsche mit der Vergangenheit, ist ja klar. Aber trotzdem können wir noch immer unterscheiden, dass das, was die israelische Regierung macht, absolut nicht okay geht und dass das auch System hat und dass das nicht erst der große, ich weiß nicht, ob das ein Widerspruch ist, aber das, was halt so ambivalent ist, ist, dass mit Gaza kam ein Thema hoch, Leute, die sich schon länger mit diesem ganzen Israel-Palästina-Konflikt beschäftigen und dann sagen so, ja, ach, Netanyahu reagiert so, ja, war klar, dass das passieren wird. Wenn der an der Macht ist und irgend so ein Ereignis passiert, wie der 7. Oktober, dass dann Netanyahu das macht, was er tut, sind jetzt keine Big New News. So. Und ich denke, das hat die, der große Fehler, finde ich, den die Linke gemacht hat die letzten 20 Jahre, ist, die haben dieses Thema schlichtweg vergessen. Es war nicht mehr auf dem Schirm.
4: Die haben das Thema nicht vergessen, sondern die meisten Gruppierungen und organisierten Linken haben sich davon ferngehalten, sich dazu zu positionieren, weil sie zu sehr Angst hatten vor diesem Antisemitismusvorwurf.
1: Ich glaube, da kommt ja auch der Utopiegedanke, den du schon angesprochen hattest, wieder auf. Also vielleicht als abschließende Frage, wie stellt ihr euch eine Welt und eine Gesellschaft in 10 bis 20 Jahren vor?
4: Die Frage widerspricht sich selbst. Also reden wir über Utopien oder über, wie die Gesellschaft in 20 Jahren ist? Also für mich ist das leider komplett gegensätzlich. Leider. Also derzeit zumindest kann ich mir nichts Positives vorstellen, was die nächsten 10, 20 Jahre passiert. Gleichzeitig will ich niemandem die Hoffnung nehmen und ich habe auch natürlich nach wie vor Hoffnung, sonst würde ich hier irgendwie nicht weiterkämpfen in die Richtung. Und gleichzeitig ist es auch schwer, diese Hoffnung beizubehalten an manchen Tagen. Also ich wünsche mir und hoffe und kämpfe dafür, dass in 10, 20 Jahren natürlich wir eine gerechtere Gesellschaft haben, am liebsten auf der ganzen Welt, aber auch hier vor allem. Aber ja, I don't know.
2: Das sehe ich tatsächlich wie Jonas. Und deswegen ist es gerade wichtig, dass wir die Kämpfe in der Gegenwart führen. Und dazu gehört es halt auch so eine Sachen wie, dass man den Parteitag der AfD einfach stört und halt auch. Aber trotzdem sollte man nicht die Utopien vergessen oder den, wie soll man sagen, dass man an die Menschen noch so eine Art Utopie oder auch großes Ganze weitervermitteln kann. Ich glaube, das ist einer der Sachen, die Politik heute nicht mehr schafft. Dass sie eine Idee haben von was Großem, sondern Parteien leben nur noch in ihrem, in ihrer Gegenwart, die maximal 4 Jahre dauert und können einfach keine Vision mehr teilen.
0: Das sagen Kafka im Gespräch mit Caro und ihr könnt dieses ganze Interview nicht nur nachhören, sondern auch nachschauen auf unserer Internetseite unter www.radio-frei.de könnt ihr in 3 Teilen nochmal dieses sehr ausführliche Gespräch erleben und natürlich könnt ihr da auch nochmal Musik hören von Kafka. Wir hören jetzt auch noch mal einen Track und zwar einer, der auch auf unserer Webseite da verlinkt ist. Alexa, Alexa, Antifaschista mit von für Kafka und unter anderem auch Antifuchs.
6: Hey Siri.

0: profitieren.
1: Kafka war das und Antifuchs mit Alexa. Alexa, Antifaschista, in dem Interview, was wir eben gehört haben, ging es um die Tour, um das politische Engagement und auch ein bisschen um den, oder besser gesagt, um die Proteste rund um den AfD-Bundesparteitag Anfang Juli hier in Erfurt. Und wir werden das ja auch kritisch begleiten, was da oben auf der Messe passiert, beziehungsweise die Proteste begleiten. An dem 4. Juli selbst wird es ein Aktionsradio hier geben. Zusammen mit Radiomacherinnen von anderen freien Radios werden wir hier ja den ganzen Tag live Bericht erstatten und natürlich auch im Vorfeld schon ja die verschiedenen Proteste ja hier ja uns anschauen, inhaltlich mit der AfD auseinandersetzen und ja halt euch auch ein bisschen darauf hinweisen, wo ihr hingehen könnt, denn es wird ein anstrengendes Wochenende und es ist eigentlich auch kein schönes Thema, mit dem man sich da auseinandersetzen muss. Umso angenehmer finde ich es tatsächlich, dass es auch ja irgendwie so empowernde Veranstaltungen gibt, wo man hingeht und wo man einfach auch ein bisschen Spaß haben kann und wo man unter Leuten ist, die so ein ähnliches Mindset haben wie man selbst. Und jemand, der das auch mit organisiert und vorantreibt, ist zum Beispiel der Enkelverein, also das Erfurter Netzwerk Kulturelles Leben, die haben eine Veranstaltungsreihe ins Leben gerufen, 100 gegen rechts, das gab es schon vor einiger Zeit und jetzt eben anlässlich des AfD-Bundesparteitags gibt es das wieder und rund um den Bundesparteitag haben sie da ja verschiedenste Veranstaltungen organisiert. Unter anderem wird es ein Open Air geben am Donnerstag, den 25. Juli. Im Zughafen, Juni, im Zughafen, da werden unter anderem Team Scheiße auftreten. Von denen hören wir jetzt gleich nochmal einen Track. Und wenn ihr euch sowieso mit all den Veranstaltungen nicht nur an dem Wochenende des 4. und 5. Juli, sondern auch im Vorfeld und im Nachgang mal informieren wollt, auseinandersetzen wollt, dann geht auf zusammenstehen.org. Da sind alle Veranstaltungen aufgelistet, von Podiumsgesprächen bis hin zu Plakatworkshops. Eben auch unter anderem dann auch so Musikveranstaltungen. Schaut euch das an. Und wir hören jetzt erstmal Team Scheiße, die wie gesagt am Donnerstag, den 25. Juni im Kalifstorch im Rahmen 100 gegen rechts auf der Bühne stehen werden. Mittelfinger, Team Scheiße.

0: Mittelfinger von Team Scheiße Live könnt ihr die erleben im Zusammenhang mit den Protesten rund um den AfD-Bundesparteitag. Die werden am 25. Juni, Donnerstag, im Kalif Storch auf der Bühne stehen. Mittelfinger ist ja auch ein Kommunikationsmittel. Nicht das Netteste, hat nicht unbedingt was mit gewaltfreier Kommunikation zu tun. Den sollte man vielleicht nicht anwenden. Wie man sich am besten verhält, wenn man gewaltfrei kommunizieren möchte, darüber spricht Marie immer mit Mirjam Binder und Lukas Osburg. Die beiden sind TrainerInnen für eben diese Kommunikationsform und besprechen immer verschiedenste Situationen, die sie selbst erleben oder die ihnen zugetragen werden. Und in der aktuellsten Ausgabe, da geht es um eine Situation, wo ziemlich harte Vorwürfe geäußert werden und dann ziemlich konsequent darauf reagiert wird. Wir hören einfach mal rein und hören jetzt Switch vom Frosch zum Vogel, unsere Rubrik, wo es eben ja um den Perspektivwechsel geht.
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4: Eine Woche ist vorbei und ich freue mich, dass ich hier wieder mit Miriam und Lukas sitze. Hallo.
5: Hallo.
2: Hallo.
4: Ihr seid TrainerInnen für gewaltfreie Kommunikation und regelmäßige Studiogäste hier bei mir.
2: Yeah.
4: Ja. Und jede Woche besprechen wir irgendeine Situation, einen Dialog, einen Konflikt, ein Problem aus dem Alltag und gucken, wie es mit gewaltfreier Kommunikation geschmeidiger laufen könnte. Und das, was wir heute besprechen, hat Lukas mitgebracht. Lukas, ja. Was ist passiert?
5: Ich habe da was gehört. Mir ist zum Glück, sage ich ganz ehrlich, nicht selbst passiert. Ich habe erfahren, dass eine Person, ich sage auch gar nicht, woher ich sie kenne oder so, sondern eine Person hatte eine Konferenz online und wurde von einer anderen Person während dieser Online-Konferenz als Lügnerin bezeichnet. Und daraufhin ist sie ausgetreten aus dieser Konferenz und erstmal rausgegangen und hat einen Spaziergang gemacht, um sich runterzufahren. So hat sie es mir berichtet.
2: Mhm. Ja. Mhm. Genau. Also sie hat gar nicht drauf reagiert, sondern ist direkt gegangen, oder?
5: Soweit ich weiß, ja. Ja, das ist die Situation. Also wenn ich mir vorstelle, ich höre, dass ich ein Lügner sei, in einer Online-Konferenz kann ich das sehr gut nachvollziehen, da erstmal rauszugehen, ja.
2: Das ist auf jeden Fall ein Brocken, den man dann so vor den Kopf kriegt, ne?
5: Also ich meine, mit viel Training von Giraffenohren, also von guten Gründen unterstellen anderen Menschen, geht das schon, dass man das erstmal hört und gleichzeitig ist ja erstmal wirklich eine Behauptung, ob die jetzt stimmt oder nicht, ist ganz egal, erstmal eine Behauptung, die zumindest bei mir was auslösen würde, wenn ich als Lügner bezeichnet werde, vor anderen Personen auch noch. Mhm.
2: Also ich wüsste nicht, ob ich in der Lage wäre, in der Situation direkt auf mein Gegenüber einzugehen. Deswegen,
5: ich ziemlich sicher nicht.
2: Deswegen so die Idee, wirklich erstmal, wenn es möglich ist, den Raum zu verlassen.
5: Ja.
2: Stark. Also gut für sich selbst sorgen. Ne? Erst wenn ich gut für mich selbst gesorgt habe, kann ich auch gut für andere sorgen und für andere da sein.
5: Naja, wollen wir mal zuerst zu der Person gucken, die Lügnerin gehört hat, also die dann rausgegangen ist aus dieser Online-Konferenz und Spaziergang gemacht hat.
2: Mhm. Ich glaube, die war erstmal ganz doll auch angespannt.
4: Erschrocken.
2: Mhm. Unruhig.
5: Ja, aufgebracht vielleicht.
4: Wütend vielleicht.
5: Ja.
2: Mhm.
5: Ja.
2: Wütend ist immer wieder spannend, da steckt ja was drunter. Also wenn man, so der,
4: Angst, oder?
2: Wenn man der Fachliteratur Glauben schenkt, dann ist Wut quasi ein Sekundärgefühl. Also es heißt genau, da steckt noch ganz viel dahinter. Und dann zeigt sich oft Ohnmacht, Hilflosigkeit, Angst, Verzweiflung, Trauer, sowas. Genau. Es lässt sich leichter sagen, ich bin wütend, als dass man sagt, ich bin verzweifelt oder ohnmächtig. Habe ich so die Idee.
4: Ja, weil das eine mit Schwäche verbunden wird und das andere mit eher noch mit
2: ja,
4: Stärke.
2: Mit einer Kraft,
4: oder, ja.
2: Mit einer anderen Energie. Mhm, genau. Und manchmal fällt es auch nicht so leicht, hinter diese Wut zu schauen.
5: Ja, auch weil wir es nicht gewohnt sind, weil es uns nicht beigebracht wurde. Oder es wurde uns beigebracht, lieber wütend zu sein, statt traurig. Also das, was da ist, Traurigkeit, Angst, was auch immer, das einfach da sein zu lassen. Ja.
2: Genau. Und dann den Schritt zu gehen, so sagen, so, ich gehe jetzt erstmal raus. zielt darauf ab, Entlastung reinzubringen, Entspannung, Klarheit möglicherweise.
5: Ja, Zeitgewinn hätte ich jetzt genannt, aber das ist Klarheit und Entspannung, ja.
2: Innere Ruhe erstmal.
5: Ja.
2: Ja. Was macht man da noch? Wenn man so eine Runde spazieren geht, Bewegung ist ja sowieso, also Bewegung steckt auch, ich brauche jetzt Bewegung.
5: Ja.
2: Tut mir gerade gut. Hast du noch was?
4: Ja, ich habe auch überlegt, was bringt dann dieses Rausgehen? Ja, doch, man ist erstmal aus der Situation raus irgendwie, aus dem Angriff, wollte ich jetzt sagen, ja, oder vom oder gefühlten Angriff.
2: Irgendwie so. Distanz. Abstand. Grenzen wahren, genau. So, sich selbst schützen. Also, ja,
5: Schutz. Stimmt, ja.
2: Schutz, Sicherheit. Boah, steckt viel drin. Wollen wir nochmal auf die andere Seite gucken? Mhm.
5: Ja, also die Person, die Lügner, Lügnerin sagt.
2: Ist möglicherweise ratlos, hilflos, also weiß sich gerade nicht anders zu helfen.
5: Vielleicht auch aufgebracht oder wütend. Mhm. Also.
4: Genau, wir wissen jetzt nicht, was war vorher, auf was hat sie reagiert, aber ich stelle es mir so vor, wie du lügst. Das ist ja was.
2: Vielleicht auch eine Enttäuschung.
5: Ja.
2: Ist enttäuscht. So. Und wenn jemand sowas äußert, es könnte dahinter stecken, könnte genauso auch im Selbstschutz dahinter stecken.
5: Wenn ich jemanden als Lügner bezeichne. Ich würde das für mich so bezeichnen, dass meine eigene Realität anerkannt oder geschätzt wird. Shared Reality. Das gibt es wohl nur auf Englisch, dieses Bedürfniswort, Bedürfniswörter. Auf Deutschen gibt es keine richtige Übersetzung dafür. Geteilte Realität. Vielleicht das.
4: Und das ist ein Bedürfnis oder was?
5: Ja. Also ich kann das, also ich nutze das sehr selten, das Wort, und gleichzeitig kann ich das in den ein oder anderen Streit wirklich gut nachvollziehen, dass es darum mir geht. Also ich würde sagen, im Deutschen dann lieber damit angenommen sein mit meiner Sichtweise, dass meine Sichtweise auch okay ist. Mhm. Ja, und gleichzeitig manchmal will ich einfach, dass eine andere Person das auch so sieht. Mhm. Man kann es auch verstehen oder verstehen.
2: Und gleichzeitig

0: Ja, das passiert ja auch ständig,
1: Ja,
0: dass man
1: kenne
0: was
1: ich.
0: bespricht und dann gehen 2 Wochen ins Land, dann unterhält man sich wieder drüber und plötzlich hat keiner von beiden da, oder einer von beiden ist damit nicht einverstanden, weil man hat ja nie drüber gesprochen. Ja, Absprachen einhalten, ganz wichtiges Thema, Verlässlichkeit, ne? So, einander vertrauen können. Sowas könnte da sein, ja. Und vielleicht auch Unterstützung. So.
1: Ach ja, wenn du das so sagst, klingt das bei mir auch an Unterstützung. Ja, könnte sein.
2: Macht es noch einen Unterschied, ob die zwei alleine gewesen wären oder da halt noch diese Gruppe ist, die da noch die anderen Leute?
1: Also so wie die Person mir das berichtet hat, macht für sie ziemlich wahrscheinlich einen Unterschied, weil sie gesagt hat, vor versammelter Mannschaft wurde ich als Lügnerin bezeichnet. Und für mich selbst würde es auch einen Unterschied machen, ja.
2: Weil ich dachte gerade noch so, als die Person, die das, die Lügnerin gesagt hat, ist das vielleicht auch so eine Abgrenzung für die anderen. Also, dass klar ist, ich denke nicht, also meine Realität ist eine andere als
1: Ja,
2: die von ihr oder irgendwie sowas.
1: das kann sein, stimmt. Sich von den anderen abgrenzen oder ich gehöre nicht dazu, sondern ich gehöre hier dazu, ja, das kann sein.
0: Also für mich würde es auch einen Unterschied machen. Auch die Frage, wie sage ich das denn? Also, ne, nicht nur also mit wem wäre es da alles im Raum, sondern auch wie sage
2: Das
0: ich
2: hat ja
0: das?
2: auch so einen Beschämungsaspekt.
0: Ja. Also spannend.
2: Wir haben eigentlich gar keine Zeit mehr, aber was wäre denn noch? Ich weiß nicht, was können wir davon, was haben wir davon jetzt? Die ist rausgegangen und die anderen, diese versammelte Mannschaft, ist da geblieben.
0: Ich würde jetzt mal so hypothetisch weiterspinnen, wäre ich die Person, die rausgegangen wäre, hätte ich die Zeit für mich genutzt, hätte mich sortiert, hätte noch mal eine Nacht drüber geschlafen. Auch das bringt ja noch mal ein bisschen Entlastung rein. Und eine Idee meinerseits wäre dann, auf die Person zuzugehen und zu sagen, du, ich erinnere mich, das gestern gehört zu haben von dir in der Online-Konferenz und ich bin ja dann auch rausgegangen und ich mag gern mit dir nochmal drüber sprechen. Wann passt es für dich?
1: Ja.
0: Hast du jetzt gerade Zeit oder wollen wir uns nächste Woche treffen oder so? Mir wichtig, das zu klären. Genau.
1: Ja, wenn mir die Beziehung zu der Person wichtig ist, würde ich das auch machen, auch wenn ich dafür echt einen Haufen Mut brauche, um das so anzusprechen. Also Giraffenmut wurde mir mal gewünscht, das würde ich so bezeichnen. Wirklich den Mut, sowas anzusprechen, dass mich das trifft und gleichzeitig, dass ich es klären will.
0: Also
1: Ja.
0: du sagst, wenn dir die Beziehung zu der anderen Person wichtig ist, ich kann
1: Ja.
0: mir vorstellen, selbst wenn das jetzt nicht so zwingend im Vordergrund steht, sorge ich dann gut für mich, weil ich habe jetzt verstanden, das ist ja auch im beruflichen Kontext, kann es kann's immer hilfreich sein, das zu klären. Also
1: Ja.
0: am Ende landet es ja eh bei
1: Ja,
0: mir, ne? Und
1: ja.
0: wenn ich die Chance verstreichen lasse, solche Dinge verhärten sich so schnell und führen dazu, egal ob das jetzt ein kleines oder großes Unternehmen ist, dass das auf lange Sicht auch anderen Arbeitsbeziehungen schadet.
1: Ja.
0: Und deshalb kann ich mir vorstellen, es ist hilfreich, da aufeinander zuzugehen, wenigstens den Versuch zu starten und dann für sich auch sagen zu können, okay, und ich habe es probiert
1: Ja,
0: und
1: das
0: ich bin
1: stimmt.
0: trotzdem offen.
1: Ja.
0: Ne?
2: Und es ist ja auch gar nicht unwahrscheinlich, dass die Person, die Lügnerin gesagt hat, vielleicht von sich aus kommt. Weil sie vielleicht selber dann nachher denkt, ei.
1: Könnte auch sein, ja.
0: Das wäre
2: Kommt
0: auch
2: auf die Person
0: interessant.
2: an.
0: Kommt drauf an.
2: Kommt drauf an. Es kommt immer drauf an. Ich bin gespannt, worauf es nächste Woche ankommt und freue mich, wenn wir uns dann wiedersehen.
0: Ich mich auch.
2: Bis dann.
1: Tschüss.
0: Bis dann,
2: Tschüss.
0: tschüss.
3: Das war Marie im Gespräch mit Miriam Binder und Lukas Osborg in der Rubrik Switch vom Frosch zum Vogel. 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Mittlerweile sind wir schon in der zweiten Stunde vom Unterdessen-Magazin. Ich spiele jetzt noch ein bisschen Musik und dann werde ich hier Live-Gäste begrüßen. Und zwar werden Lisa und Flo von der Ständigen Kulturvertretung zu mir ins Studio kommen. Die haben nämlich einen offenen Brief an den Oberbürgermeister Horn verfasst. Da geht es um die Nichtbesetzung von Stellen in der Kulturdirektion. Welche Stellen das sind, warum die überhaupt nicht besetzt werden und vor allen Dingen, was das jetzt für Folgen hat. Das erfahren wir dann nachher gleich im Gespräch. Aber jetzt erstmal Musik und zwar Dunkle Blicke von Nanti.

0: Nanti war das gerade mit Dunkle Blicke und wir machen mit Musik weiter, die ihr eben auch bei einem Festival dann auch nochmal direkt in Aktion erleben könnt, also nicht die Musik, sondern die KünstlerInnen. Und zwar wird am Wochenende ein bisschen weiter weg, hier nicht direkt auch im Nahfeld, in Merkers, einem kleinen Kaff im Wartburgkreis an der Grenze zu Hessen, das Rock am Berg Festival stattfinden. Das ist ein kleines, sehr feines Festival, was es schon seit einigen Jahren gibt, wo es nicht nur Musik gibt, sondern auch Infostände und ja, Podiumsgespräche. Und das ist ganz besonders wichtig, denn ja, es ist immer ganz toll, dass sich hier in Städten wie Erfurt und Jena oder dann halt auch Leipzig und Berlin große Antifa-Szenen irgendwie entwickeln und Leute und Zivilgesellschaft politisch aktiv sind. Aber gerade auf dem Land ist das immer nicht irgendwie so einfach. Und genau dieses Festival Rock am Berg versucht ja in dieser kleinen Gemeinde Merkos beziehungsweise da im Wartburgkreis da auch ein Zeichen zu setzen, sich stark zu machen und Leute mittlerweile aus der ganzen Republik da zusammenzubringen. Und eine Band, die da auch auf der Bühne sein wird, ist Frittenbude. Und von denen hören wir jetzt die Unmöglichkeit eines Lamas.
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Frittenbude war das gerade. Die sind am Freitag beim Rock am Berg Festival in Merkos zu sehen. Eine andere Band, die dann im Anschluss an Frittenbude auf der Bühne steht, ist Heckmeck. Und da hören wir jetzt Straight Outta Hinterland.

0: Schwer zu überhören, Heckmeck waren das gerade mit Straight Outta Hinterland und ihr könnt auch sozusagen ins Hinterland gehen nach Merkos. Dort findet am Wochenende das Rock am Berg statt, also eigentlich schon ab morgen startet es dort und eine andere Band, die da auch sein wird, sind die Trümmerratten. Es wird punkiger, ihr merkt es und Deutschland raus.
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Trümmerratten waren das gerade mit Deutschland raus und ich bin ja auch Fan von gepflegten Wortwitzen. Das Album heißt Auferstanden aus Urin. Und daran anknüpfend hören wir jetzt The Dead End Kids Kartoffelsalat und ihr könnt es euch denken, auch die spielen bei Rock am Berg in Merkos. Und nach diesem Song, dann kommen wir endlich, was heißt endlich, dann kommen wir zu dem Gespräch mit Lisa und Flo von der Ständigen Kulturvertretung. Die haben sich nämlich beschwert beim Oberbürgermeister Horn. Worüber? Das erfahren wir gleich.

0: Ja, wir sprechen hier gerade noch ein bisschen über die Musik hier, die wir gerade gehört haben. Kartoffelsalat war das gerade von den Dead End Kids. Aber wir wollen jetzt gar nicht hier über Musik sprechen, sondern über Stellen und vor allen Dingen nicht besetzte Stellen. Ich habe jetzt hier Flo und Disa von der ständigen Kulturvertretung im Studio und euch beiden erstmal einen wunderschönen guten Morgen.
1: Guten Morgen.
0: Ihr habt einen offenen Brief, also nicht ihr beiden, sondern ihr als ständige Kulturvertretung, ihr habt einen offenen Brief an den Oberbürgermeister Horn geschickt. Warum? Was hat euch dazu bewegt, überhaupt einen offenen Brief an den Bürgermeister zu schicken? Was stört euch? Was wollt ihr ändern? Woran appelliert ihr?
2: Ja, genau. Wir haben gestern den offenen Brief an ihn, an die Fraktionen, an Medienvertretende und an die Kulturschaffenden geschickt, denn es lag uns jetzt schon länger auf der Seele. Wir waren aber ganz geduldig, was die offenen Kulturstellen angeht. Also explizit die zweite Kulturlotsinnenstelle, die im Dezember beschlossen wurde, 0,5 Stelle zusätzlich zu der einen, die es schon gibt. Und die wurde beschlossen, in den Haushalt eingeplant und aber bisher noch nicht umgesetzt. Und genauso noch sogar viel länger warten wir auf die Nachtbeauftragtenstelle, die ebenso eingeplant ist, aber aufgrund des Personal- oder des Einstellungsstopps des Bürgermeisters bisher immer noch unbesetzt sind.
0: Jemand, der sich jetzt mit der Kulturlandschaft hier in Erfurt auseinandersetzt, beziehungsweise der eure Arbeit auch schon lange verfolgt, weiß natürlich, was die Kulturlotsin ist und vor allen Dingen auch, was die Nachtkulturbeauftragtenstelle ist. Aber vielleicht könnt ihr noch mal kurz erklären, was das für Stellen sind, was da eigentlich die Idee dahinter ist.
3: Ja, die Kulturlotsin oder Kulturlotse, der kümmert sich darum, als Bindeglied zwischen freier Szene und Verwaltung und auch Politik, dass quasi Beratungsgespräche stattfinden, dass die Person oder die KulturakteurInnen in den Austausch kommen mit der Verwaltung, vermittelt zwischen den AkteurInnen, berät aber auch für Fördermöglichkeiten, bietet Räume, zeigt Räume auf, die in Erfurt vorhanden sind für die KulturakteurInnen und hat noch ganz viele andere weitere wichtige Funktionen, wo er quasi zwischen Stadt und Kultur vermittelt. Und das ist wirklich wichtig, weil die Förderlandschaft und generell die Verwaltung ist nicht so einfach zu verstehen. Deswegen ist es wirklich wichtig, dass es da Personen gibt, die unterstützen, weil sonst ist es wirklich schwer mit der Kultur und auch für die Kultur. Und wir wollen es ja niedrigschwellig gestalten und deswegen brauchen wir die Personen.
0: Und die zweite Stelle oder der zweite Bereich ist ja die sogenannte Nachtkulturbeauftragte. Der Nachtkulturbeauftragte, was hat es damit auf sich?
2: Ja, das ist auch so eine Stelle, die es bisher noch nicht gibt, aber schon in anderen Städten durchaus gibt und auch sehr positiv schon so evaluiert wurde. Und dafür wurde sich lange eingesetzt und das ist quasi, wie der Name schon sagt, da geht es wirklich so um die Nachtkultur, auch zur Unterstützung einerseits auch der Kulturschaffenden, aber nicht nur, es geht auch um die Jugend, also die ganze Aktivität quasi, die in der Nacht dann stattfindet, schon bezogen auch auf, ja, wenn Leute zum Beispiel in Clubs gehen, also es ist tendenziell eher so der Clubbezug da, aber um auch zum Beispiel eine Schnittstelle zu sein zur Polizei, zur Verwaltung, um da die Ansprechperson zu sein. Also auch ganz wichtig, würde ich sagen, im Hinblick auf aktuellen Themen, die Erfurt hier so vor sich hat. Mhm.
0: Warum diese zwei Stellen noch nicht besetzt sind, darüber sprechen wir gleich. Ich würde jetzt kurz euch nochmal fragen, inwiefern ihr das denn mitbekommt. Ihr seid ja auch so wie so eine Art Sprachrohr für die Kulturszene, für die freie Kulturszene hier in Erfurt. Das heißt, ihr habt auch ganz viel Kontakt mit den Leuten. Wie macht sich das denn bemerkbar, dass jetzt schon so lange auf sowohl die Aufstockung der Kulturlotsinnenstelle als auch die Besetzung der Nachtkultur Beauftragtenstelle, dass es da halt einfach bisher sich nichts dreht. Wie merken die Leute, die halt hier kulturell aktiv sind, das?
2: Also ich kann ganz kurz das vor allem zur Kulturlotsinnenstelle sagen, weil das ist wirklich was wir jetzt nicht erst seit gestern, was uns nicht erst seit gestern auffällt, denn das ist die Stelle, gibt, ist total toll, denn sie wird super gut angenommen, wie Flo schon gesagt hat. Ne? Für ganz viele Kulturschaffende ist es gerade auch so in Richtung Verwaltung eine ganz wichtige Brückenstelle. Ne? Aber wir fordern schon lange, dass es eine zweite gibt, weil die eben so schnell auch so viel Aufgaben auf den Tisch bekommen hat. Und wir freuen uns immer, dass auch die Kultur wächst, die Förderung wächst. Aber dann muss auch die Verwaltungsstruktur, das Pendant dazu wachsen. Ne? Und man merkt insofern, dass wir explizit, sobald diese Stelle eben wie im letzten Jahr auf Eis gesetzt wird, weil sie so viele andere Aufgaben in der Förderung bekommen hat, sind wir dann als ehrenamtliche Akteure plötzlich, die ständig gesagt bekommen, wie macht man das? Die Szene kommt dann auf uns zu, ne? Und die Szene sagt, wir haben ja überhaupt keinen Ansprechpartner, wir schreiben E-Mails, nichts wird beantwortet. Also im Prinzip fangen wir es dann ab, ne? Und wir als Ehrenamtliche, ja, stehen dann da, ne? Zur Nachtbeauftragtenstelle, kannst du vielleicht was sagen?
3: Naja, also wir bekommen das natürlich auch mit und auch an uns wird herangetragen, dass es Probleme gerade für sehr junge KulturnutzerInnen gibt, die sind in Parks unterwegs oder sind halt einfach draußen in der Stadt unterwegs und verbringen da ihre Freizeit und dass da zum Beispiel jemand da ist, der, wenn zum Beispiel im kleinen Venedig mal wieder was los ist, dass da die BürgerInnen, die dort wohnen, nicht gleich die Polizei anrufen und die jungen Menschen verteufeln, soll dann quasi auch so eine Person her, die da vermitteln kann. Es soll aber auch zwischen Ruhestörungen, wenn Clubs zum Beispiel mal zu laut ist, wenn vorm Kickerkeller vielleicht mal ein paar Leute stehen, weil da eine Veranstaltung ist und die Anwohner regen sich auf, dann ist auch so eine Stelle wichtig, die da vermittelt und vielleicht die Gemüter etwas beruhigt. Aber es gibt noch viele weitere, auch interne Funktionen, wo zum Beispiel in Berlin wurde jetzt ja bestätigt, dass Clubs und Musikspielstätten Kulturorte werden können. Und da gibt es natürlich auch ganz viele behördliche Fragen und Verwaltungsinhalte, wo auch solche kulturwirtschaftlichen Unternehmen und solche Kulturorte quasi auch einen Austausch brauchen. Und da braucht es natürlich eine Fachperson und nicht jemand, der auch der zwar auch mit der freien Szene kann, aber prinzipiell auch sich da auskennt.
0: Ja, wie groß vor allen Dingen auch die Clubkultur hier mittlerweile in Erfurt und auch um Erfurt rumherum geworden ist, hat man ja jetzt auch bei der Freien Kulturkarawane gesehen, die ja vor kurzem stattgefunden hat und die auch großen Anklang gefunden hat. Ihr habt in dem Brief geschrieben und habt es da auch sehr ausführlich ausgeführt, dass ja eigentlich diese Stellen, von denen wir gerade sprechen, vom Stadtrat beschlossen wurden und auch finanziell unterfüttert wurden. Wo hakt es denn jetzt bei der Umsetzung? Du hast schon irgendwie Stellenbesetzungsstopp gesagt, aber kannst du das nochmal kurz oder könnt ihr das nochmal kurz, woran liegt es denn jetzt?
2: Genau, also deswegen, unsere Forderung ist eigentlich nur, dass demokratische Beschlüsse umgesetzt werden. Gar nicht so schwer, möchte man meinen, aber es ist natürlich finanziell so, dass vor allem Ende 2025 der Oberbürgermeister gesehen hat, okay, wir haben zu wenig Geld in den Kassen, jetzt herrscht generell über alle Stellen erstmal ein Einstellungsstopp. Und das können wir natürlich in gewisser Weise, wir sind jetzt auch nicht verblendet, wir sehen, dass man irgendwie erstmal kalkulieren muss, schauen muss, wo kann Geld ausgegeben werden, wo nicht. Aber nun hatten wir jetzt schon lange gewartet, der zog sich so hin, dieser Einstellungsstopp, und es gab null Informationen, wann der zu Ende ist. Bis wir jetzt kürzlich erfahren haben, dass es so eine produktbezogene Prüfung gibt, wo der Stellen, was so im Verwaltungsjargon heißt, dass man so die Wirkung und die Wirksamkeit der Stellen nochmal prüft. Aber dass es eine wirksame Stelle ist, dass es eine dringliche Stelle ist, zum Beispiel die zweite Kulturlotsinnenstelle, das hat selbst der OB auch in unserer Podiumsdiskussion damals noch vor den OB-Wahlen sehr bekräftigt. Also es gibt es, der Stadtrat hat es bekräftigt. Also wir sehen keinen Grund, wieso das jetzt nicht besetzt wird.
0: Stichwort Wahlversprechen einhalten. Ich weiß ja auch, dass ihr als ständige Kulturvertretung ja auch einen sehr engen Austausch sowohl mit Stadtverwaltung als auch Stadtpolitik seid. Und du hast es auch eingangs schon gesagt, so ja, wir haben uns jetzt endlich zu diesem Schritt entschieden. Was ist denn alles ja im Vorfeld zu diesem offenen Brief noch passiert? Hattet ihr da schon ein bisschen Rückmeldung oder ist das abgeplockt? Seid ihr, wie sagt man denn, am langen Finger verhungert? Nee, das ist, ihr wisst, was ich meine. Also, wie war die Kommunikation vorher darüber?
3: Ja, natürlich. Wir haben ja auch Treffen, das heißt bei uns Trialog. Da treffen wir uns mit der Verwaltung und auch mit den Fraktionen des Stadtrates. Da ist es schon lange Thema und das wird uns auch von den Fraktionen immer wieder gespiegelt, dass es auch bei denen Thema ist und das ist deswegen gut ist, dass wir das aufgreifen. Zum anderen kommt jetzt noch hinzu, dass wir natürlich eine Schwangerschaftsvertretung hatten und also die eigentliche Kulturlotsin Theresa ist jetzt noch nicht da und die andere Person, die liebe Lena, die ist jetzt nicht auch schon weg und deswegen ist die komplette Stelle jetzt vakant und da müssten wir natürlich jetzt auch erstmal schauen, bevor wir jetzt einen Schnellschuss machen oder irgendwie irgendwas verlangen, was jetzt nicht stichhaltig ist, haben wir uns natürlich auch lange zusammengesetzt, mit vielen Akteuren gesprochen, geguckt, okay, was machen eigentlich die einzelnen Stellen und haben da uns wirklich auch gut vorbereitet, um nicht irgendwie was schnell zu fordern, was nicht fundiert ist. Und das machen wir uns immer, die Zeit nehmen wir uns und das ist wichtig.
0: Das Ganze ist demokratisch beschlossen und sozusagen ja auch von dem Stadtrat legitimiert und auch in Auftrag gegeben. Habt ihr denn auch mit anderen Stadtratsmitgliedern darüber gesprochen? Ich habe nämlich gerade gesehen, die Grünen zum Beispiel, die haben auch in Reaktion auf euren offenen Brief jetzt nochmal ein kleines Pressestatement rausgegeben. Wie sind da so die Reaktionen beziehungsweise so das Feedback? Weil ich meine, die haben was beschlossen, eigentlich ist es an der Verwaltung, das umzusetzen und diese demokratische Legitimation wird dadurch so ein bisschen unterwandert. Wie ist denn da die Reaktion?
2: Ja, also wir können ja nur sagen, was wahrscheinlich auch generell die Öffentlichkeit mitbekommt, dass da anscheinend schon zunehmend auch ein Frust herrscht, ne? Dass der Stadtrat natürlich, wie gesagt, legitimiert ist und da irgendwie auch dann damit rechnet, dass es auch eingehalten wird, was der Stadtrat beschließt. Und wie gesagt, nochmal, es ist natürlich bei allem Verständnis, dass es Finanzierung immer eine schwere Sache ist und dass natürlich alle hier schreien, ne? Prüft man sowas, wie Flo ja auch gesagt hat, aber ja natürlich ordentlich auch auf die Wichtigkeit, ne? Und deswegen nehmen wir schon auch wahr, dass auch der Stadtrat und die Fraktionen zunehmend da frustriert sind, wenn das dann nicht umgesetzt wird.
0: Ihr habt ja in eurem offenen Brief auch zur konkreten, sage ich mal, Problembekämpfung so ein paar Modelle vorgeschlagen. Da geht es um Honorare und so. Könnt ihr das auch noch mal kurz ausführen, was so als Übergangslösungen, bis es denn jetzt tatsächlich zu der Besetzung der Stellen, weil ich meine, selbst wenn die Stellen ausgeschrieben sind, heißt das ja nicht, dass sofort dann auch jemand diese Stelle dann übernimmt. Was habt ihr da für Ideen?
3: Ja, also wir sehen das jetzt schon beim kulturellen Jahresthema, das dieses Jahr stattfindet. Da gibt es quasi eine externe Person, die als Honorarkraft herangezogen wurde, um quasi dieses kulturelle Jahresthema zu begleiten, mit den Menschen zu interagieren, über die Fördersachen zu berichten, aber auch die Öffentlichkeitsarbeit zu betreuen und dergleichen. Und genauso könnte man sich vorstellen, dass es dafür gewisse Aufgaben dann auch eine Honorarkraft gäbe, die natürlich kundig ist und die dann auch in den Austausch gehen könnte als Vertretung erstmal mit den KulturakteurInnen und auch beratend tätig sein könnte. Also das sieht man ja immer wieder, dass sich die Politik BeraterInnen irgendwo ranholt für teures Geld. Und warum kann da jetzt nicht eine Person da sein, die jetzt erstmal die Schnittstelle übernimmt und so ein bisschen beratend tätig ist?
0: Ihr habt den Brief gestern veröffentlicht. Gab es denn jetzt schon eine Reaktion vom Oberbürgermeister beziehungsweise von der Stadtspitze? Und wenn nicht, welche Reaktion erhofft ihr euch denn jetzt? In welchen Zeitfenstern oder beziehungsweise in welchen Zeitsprüngen so?
2: Es gab unseres Wissens noch keine Reaktion, also ist jedenfalls noch nicht bei uns angekommen. Aber wir merken natürlich, dass auch Medien, also ich habe gestern auch recht viele Medienanfragen da nochmal bekommen. Also wenn da jetzt nicht erkannt wird, dass es ein wichtiges gesellschaftliches Thema ist, weil das will ich jetzt auch nochmal sagen, es ist ja nicht nur so, dass es jetzt unsere Sparte Kultur nur betrifft, ne? Wie wir schon gesagt haben, bei allen Herausforderungen, die auch gerade in der Stadtgesellschaft, in der Jugendkultur sind, sind das einfach für uns so vermittelnde Stellen, wie wir es schon immer so predigen, die Kultur ist der Kitt, die kann gerade echt viel auffangen. Wir haben, finde ich, auch ein gutes Standing in der Stadt. Man erkennt eine positive Entwicklung, aber wenn man immer wieder diese Strukturen hemmt und wieder auf Null setzt, dann kann sich halt auch nichts entwickeln, ne? Und wenn jetzt keine Reaktion kommt, dann ist das natürlich erstmal auch enttäuschend, aber dann müssen wir da auch größer nochmal anziehen, darauf aufmerksam zu machen, wie wichtig das ist.
0: Das sagt Lisa von der Ständigen Kulturvertretung. Gemeinsam mit Flo war sie jetzt hier mit mir im Gespräch. Und wie es denn jetzt um die Neubesetzung bzw. Besetzung der Stellen für die Kulturlotsin bzw. für die Nachtkulturbeauftragte, das Wort habe ich mir gemerkt, aussieht, das werden wir hier im Programm von Radio Frei weiter begleiten. Und ja, wir werden auch mal auf eure Updates warten. Vielen Dank, dass ihr hier wart.
2: Danke.
0: Und
2: Danke.
0: Wir werden uns bestimmt nochmal hören.
2: Bestimmt.
0: Wir hören jetzt Musik, und zwar von Young FSK 18. Ich glaube, es ist ein Song, der so einigermaßen jetzt um die Uhrzeit zu spielen ist. Erlebt habe ich die als Voreact von Blond. Das war sehr schön. Viel Spaß mit Young FSK 18.

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1: Angel Mama von Young FSK 18 war das gerade. Wir hören jetzt noch einen kurzen Song und dann gibt es nochmal einen kleinen Beitrag. Ich habe es eben zu Beginn der Sendung angekündigt. Reinhard hat gesprochen mit dem Regisseur René Rothe. Warum? Worüber? All das später nach Katze von Remote Bondage.

0: Remote Bondage war das mit Katze. Wenn ihr gestern durch Erfurt gelaufen seid, genauer gesagt so in der Ecke Hirschgarten, Angerbrunnen und so weiter, dann habt ihr vielleicht da einen gelben Stuhl gesehen. Und dieser gelbe Stuhl steht in Zusammenhang mit einer Aktion am Kulturquartier Schauspielhaus. Denn da wird es immer konkreter, es wird gearbeitet, gebaut. Nicht nur das Haus wird sozusagen aufgehübscht und erneuert, sondern langsam füllen sich auch Ideen mit ganz konkreten Programminhalten, die dort an dem Ort stattfinden sollen. Und eine Idee ist ein ganz besonderes Theaterstück, das nicht im Kulturquartier Schauspielhaus stattfinden soll, sondern draußen als eine Art Parcours rund um das Schauspielhaus. Im September soll dieses Theaterstück dort aufgeführt werden. Und aktuell schreibt der Regisseur René Rothe noch an dem Stück und dabei sucht er Geschichten der Menschen aus dem Viertel oder aus der Stadt und ihre Erinnerungen an das Schauspielhaus. Und damit man eben genau diese Geschichten erzählen konnte man sich gestern auf diesen gelben Stuhl setzen. Wenn ihr jetzt natürlich diesen gelben Stuhl verpasst habt, dann könnt ihr natürlich auch noch eure Geschichten aufschreiben und euch per Mail an die Leute vom Kulturquartier wenden. Dazu aber später mehr. Reinhard, der hat sich auf jeden Fall mit René Rothe direkt am Kulturquartier Schauspielhaus getroffen und mit ihm über diese Idee des Theaterstücks gesprochen. Und da hören wir jetzt einfach mal rein.
1: Wer ganz genau hinhört, merkt an der Akustik, wir sind draußen. Draußen heißt am Klostergang 4 vom alten Schauspielhaus bzw. Kulturquartier Schauspielhaus. Und ich flaniere hier, wie Sie das gehört, und zwar mit dem Regisseur René Rothe. Hallo.
2: Hallo.
1: Und das ist jetzt kein Zufall, dass wir uns getroffen haben, wir haben uns hier verabredet, denn du wirst ein Theaterstück schreiben, inszenieren. Du kannst es gerne genauer erläutern zum Schauspielhaus, beziehungsweise genauer gesagt um das Viertel hier, wo das Schauspielhaus steht. Was war denn der Impuls für dich, das zu tun?
2: Der Impuls ist, dass mich solche Geschichten halt interessieren. Ich habe schon mehrere solche Projekte gemacht, also so Stadtteilprojekte, vor allen Dingen in München, die natürlich einen großen Aufwand bedeuten, aber mich interessiert die Geschichte, seitdem ich hier gastieren durfte, im Kulturquartier, praktisch im alten Schauspielhaus, interessiert mich die Geschichte des Viertels. Und wir als Theaterkünstler sind ja sehr bestrebt darin, was interessiert mich und was interessiert die Menschen, die vor Ort sind. Für wen mache ich denn Kunst und Kultur? Und habe mich beschäftigt mit der Architektur, mit der Geschichte des alten Schauspielhauses und dieses Viertel drumherum. Und das ist auch der Inhalt, dieses überbordende Inhalt dieses Stückes. Und wir suchen natürlich Geschichten von Menschen, die sich hier begegnet sind, vielleicht Liebespaare oder den ersten Kuss gegeben haben oder hier eine wilde Party gefetzt haben etc. Das würden wir gerne in die Story, in den Plot eben einbauen, um das Ganze zu beleben. Es ist ja langweilig, eine Stadtteilreise zu machen und ich erzähle hier, hier hat Mozart vielleicht gelebt oder Bach dort mal vielleicht in die Orgel geknallt, sondern mich interessieren Geschichten, die hier tatsächlich passiert sind, von Menschen, die hier gelebt haben oder leben und sich mit dem Haus und diesem Stadtteil identifizieren.
1: Ich nehme an, du bist auch dann in dem Zusammenhang selber mit Leuten schon ins Gespräch gekommen, die dir schon Geschichten erzählt haben und so ist es wahrscheinlich entstanden. Also hast du schon Notizen gemacht zuerst oder wie kann ich mir das vorstellen?
2: Es sind Notizen da, natürlich mit Leuten Kontakt getreten, beziehungsweise kommt diese ganze Idee von Daniela Backhaus, die ja Mitglied hier ist im Kulturquartier und natürlich auch ihr Mann, den André. Und das sind die ersten Kontaktpunkte, die ich natürlich hatte halt. Die haben ja gefeiert, die haben ihre Hochzeit gemacht und das ist genau das, was ich suche und will.
1: Und das finde ich ja ganz spannend. Wir können ja mal sagen, also jetzt das Schauspielhaus Die alte Dame, hat sie, glaube ich, mal der Architekt Thomas Schmidt bezeichnet, gibt es ja schon relativ lange, 1897. Ursprünglich war das so wie so eine Art Rotary-Club, wo so Herren sich getroffen haben und debattiert haben. Als Schauspielhaus existiert es erst in Anführungszeichen seit 1949. Also das Gebäude wirst du aber schon auch in all seinen Facetten da irgendwie mit reinnehmen. Ich meine, das ist jetzt so ein bisschen immer, wir werden es ja am Ende ja sehen, wie du es machst, aber vielleicht kannst du schon einen Blick in die Werkstatt geben.
2: Wir dürfen noch nicht ins Haus rein, also so somit wird es ein Parcours geben um das Schauspielhaus drumherum, also um dieses Stadtteilviertel halt. Aber natürlich ist der Vorplatz hier ganz gut, beziehungsweise so wie ein Vorbote, wenn das Haus dann mal fertig sein soll. Ich bin auch sehr gespannt. Ich kenne es praktisch als in Anführungsstrichen Ruine. Ich habe es auch erlebt, dass kurz vor ein Gastspiel eben die Züge runtergekommen sind und wir umgeschwenkt sind auf die kleine Bühne für das Gastspiel. Das ist Theater, das ist live, das gehört dazu, wenn sowas passiert. Bin sehr gespannt, wie das Haus dann am Ende, dann, wenn es eröffnet wird, wie es dann aussehen wird.
1: Wie die Züge runtergekommen, das musst du mir erklären.
2: Ja, kurz bevor mir haben Oskar Niedermann und Rosa hier gemacht und wollten auf der Hinterbühne spielen. Und in der Nacht sind die Züge halt runtergekommen, also diese, wo man die Kulissen hoch und runter, was wir nicht brauchten, ne? Aber die sind halt nachts runtergekommen und damit ist die Bühne gesperrt worden. Somit durften wir nicht auf der Hauptbühne spielen, den Eisernen spielen, und sind dann ausgewichen in die kleine Bühne damals, genau.
1: Jetzt hast du gesagt, Parcours wird stattfinden. Kann man schon sagen, wann das alles passieren wird? Also wann jetzt die jetzt zuhören? Also wenn wir gleich sowieso nochmal einen Aufruf vielleicht auch machen, vielleicht gibt es ja noch ein paar Geschichten mehr. Aber wann soll das alles stattfinden?
2: Um den 19. September.
1: Punkt. Das ist ja schon sehr konkret. Und ist jetzt überhaupt noch Platz für weitere Geschichten? Also wenn jetzt Hörer und Hörerinnen zuhören, dürfen wir noch Geschichten sammeln? Oder sagst du, danke, reicht?
2: Ganz dringend Geschichten, ganz dringend Geschichten. Ich tue gerne Leute interviewen. Man weiß, auch wenn ich zu viel Geschichten habe, man weiß ja nicht, wie es dann weitergeht. Das Thema Nachhaltigkeit, ob ich einen zweiten Parcours mache oder ob wir dann, wenn das Haus eröffnet ist, ein Projekt innen drin machen mit Geschichten. Auf jeden Fall Geschichten. Geschichten, Geschichten, Geschichten. Ich liebe es. Ich interviewe die Menschen gern. Ich rede gern mit diesen Menschen und frage auch, was ich veröffentlichen darf, weil es kommt natürlich dann die künstlerische Freiheit dazu und Wandel ist um halt. Und viele trauen sich dann auch nicht, ihre Geschichte zu erzählen, weil sie denken, die Geschichte ist vielleicht bedeutungslos. Quatsch. Jede Geschichte hat eine ganz große Bedeutung und geht da auch mit ganz starker Sensibilität damit um, wenn da so einzelne Sachen kommen, die vielleicht nicht jugendfrei sind, etc.
1: Du bist jetzt nicht Erfurter, du bist in Ostthüringen geboren, in Altenburg. Kann es ein Vorteil sein, von außen diesen Blick zu haben, so ein bisschen so einen fremden Blick, weil du meinst, du interessierst dich für Stadtviertel, weil ich bin Erfurter und ich sehe manchmal gar nicht den Wald vor lauter Bäumen, oder wie man das so schön sagt.
2: Gute Frage, wichtige Frage. Ja, weil ich werde nicht bewerten, sondern ich habe eine Draufsicht. Ich kenne also den Stadtteil eben nur sehr kurz halt. Und somit ist alles, was so an Befindlichkeiten bla bla bla ist, ist bei mir nicht. Sondern ich schaue auf diese Sache ganz pur. Und daher ist es ein großer Vorteil, dass es jemand ist, der eben nicht so ein Urgestein ist. Weil sonst ist man immer an der gleichen Mühle, wenn ich das mal so sagen darf. Andere sehen das vielleicht als Nachteil, wir sehen es als Vorteil.
1: Du lebst ja inzwischen in Dresden und in München. Was reizt dich denn so von der Perspektive aus hier an diesem Ort, an diesem Kulturort hier in Erfurt?
2: Weil hier was Neues beginnt. Also ich habe dieses Haus als in Anführungsstrichen Ruine gesehen. Und überall wird an Kunst und Kultur gespart, überall werden Häuser zugemacht und hier passiert was Neues. Wo gibt es sowas noch, dass eine Kultur- und Kunststätte neu, wenn man es so nimmt, neu geschaffen wird, mit so viel Liebe und so viel Mut und so viel Ehrgeiz? Das gibt es, glaube ich, in keiner anderen Stadt momentan.
1: René Rothe, vielen Dank für das Gespräch und wir flanieren hier noch ein bisschen. Danke sehr und wir sind gespannt auf den 19. September. Und schreibt an redaktion@radio-frei.de, wenn ihr Geschichten habt rund um das Schauspielhaus. René Rothe ist nach wie vor interessiert. Dankeschön. Schön.
2: Gern.
0: Und ich bedanke mich natürlich bei Reinhard, der das Gespräch hier für mich und vor allen Dingen auch für euch geführt hat und auch nochmal von mir die Einladung. Habt ihr Erinnerungen an das Schauspielhaus, sowohl in dem ganzen Transformationsprozess, aber vielleicht auch, als es noch aktiv Schauspielhaus war, dann schreibt entweder uns an redaktion@radio-frei.de oder aber eben schreibt auch gerne direkt ans Kulturquartier projekt@kulturquartier-erfurt.de. Wir hören jetzt nochmal eine Band, die ihr am Samstag auch live erleben könnt. Und zwar feiert die Naturfreunde Jugend bzw. der Gemeinschaftsgarten der Naturfreunde ihren Geburtstag. Also 100 Jahre Jugendverband Naturfreunde im Gemeinschaftsgarten, allerdings mit Workshops, Mitmachaktionen und eben natürlich auch mit Musik und eine Band, die da auftreten wird. Das ist die Punkband Molkerei oder Hardcore. Musik machen sie nach eigener Angabe. Hart natürlich wie das englische Herz dann in dem Fall allerdings geschrieben. Wann die genau auftreten werden, das erfahrt ihr auf der Seite der Naturfreunde Jugend, naturfreundejugend-thüringen.de. Da habt ihr nochmal alle Infos zu dem 100 Jahre Geburtstagsfestival, sage ich mal. Und wir hören jetzt Molkerei Dogs and Cats, die ihr am Samstag dort erleben könnt.
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Ich muss das Lied jetzt leider runterziehen. Ihr könnt es aber vielleicht zu Ende hören am Samstag dann beim Geburtstag der Naturfreunde Jugend im Gemeinschaftsgarten im Erfurter Norden. Molkerei war das gerade mit Dogs and Cats. Und runterziehen musste ich, weil natürlich auch die Sendezeit von unterdessen ja jetzt schon sich stark dem Ende neigt. Ich mache hier schon mal langsam Platz für Christine und Jana vom LHP-Magazin. Die übernehmen jetzt und haben für euch auch einige spannende Themen vorbereitet. Und Christine wird dann auch noch morgen zusammen mit Reinhard im Studio stehen und unterdessen für euch machen. Alle Beiträge aus dem heutigen Unterdessen könnt ihr unter www.radio-frei.de nochmal nachhören und das Programm, das könnt ihr auch auf unserer Webseite nachlesen. Ich sage tschüss, mach's gut und wir hören uns in 2 Wochen wieder.

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0: Hallo zusammen, willkommen beim African Spirit. Mein Name ist Victor, mit mir heute im Studio ist auch Alexis.
1: Hallo zusammen.
0: Und wir haben auch zwei Gäste, und zwar Kerstin und Ahmed.
2: Hallo.
1: Hi.
0: Ja, an dieser Stelle begrüße ich ganz, ganz herzlich alle unsere Zuhörerinnen und Zuhörer in Erfurt, in Weimar, über Radio Lotte, in Halle an der Saale über Radio Cora und Flensburg über Radio Fratz. Natürlich Deutschland und weltweit über das Internet www.radio-frei.de. Ja, es freut mich, dass die 14 Tage Abstinenz ohne African Spirit vorbei
1: sind. Das war hart,
0: ja. Oh, Entzugserscheinungen und alles. Aber heute ist wieder alles vorbei und wir sind wieder da. Ja, das Thema heute, unserer Sendung heißt Radiogespräch zwischen Erfurt und Sansibar. Warum Erfurt und Sansibar? Wir lösen dieser Rätsel gleich, aber die Namen von unseren Gästen habe ich schon verraten. Hallo Ahmed, hallo Kerstin. Ihr werdet eine Gelegenheit bekommen, euch vorzustellen, aber wir machen erstmal Musik, und zwar traditionell aus Tansania-Afrika-Sansibar.

0: Genau, das war unser erster Song, also Einstiegssong, so ein Warmmacher vom African Spirit heute. Das Thema heute ist Radiogespräch zwischen Erfurt und Sansibar. Wie gesagt, wir haben zwei Gäste hier bei uns, Kerstin und Mohammed. Und Mohammed, wolltest du so gleich
1: Ahmed.
0: Über. Ach, Ahmed, Entschuldigung.
2: Aber Mohammed ist auch nicht.
0: Okay, Asche auf mein Haupt. Und, oder über mein Haupt. Ahmed, das ist richtig. Ja, du wolltest über diesen Song etwas sagen, also kommentieren.
1: Aus Swahili, aus Deutsch.
0: Es ist dir überlassen. Aber über die Übersetzung kostet sehr viel Geld. Pro Buchstabe.
1: Glaub, ja.
0: Pro Buchstabe 2 Euro.
1: 2 Euro.
0: Ja, Freundschaftspreis
1: so natürlich. Viele. Ja.
0: Da muss ja, auf Deutsch.
1: Da muss ein bisschen schon Swahili und Deutsch mischen. Damit die Leute genauso verstehen, oh, was ist von Sprache her?
0: Ja, das ist Kreole.
1: Umeshawahi kusikia unasikiliza Musik muda mrefu, unaupenda lakini hujui.
0: Unatoka wapi?
1: Maana yake. Hujui ile lugha anazungumza lakini ile nyimbo imekuwa nyimbo yako maana yake. 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
0: Okay.
1: That's the lead.
0: Okay, Ahmed sagte gerade, ja, das ist so eine Metapher, eine Geschichte. Das heißt, du hörst zum ersten Mal einen Song und du verstehst nicht, was gesagt wird oder was gesungen wird. Den Text ist dir total egal, aber dieser Rhythmus fesselt dich und das ist auf einmal dein Lieblingssong.
1: Genau, das war diese Musik. Haben wir immer, als wir, also 15 Jahre alt, zwischen 13 und 15, immer gehört.
0: Ja.
1: Und in Sansibar, diese offene Straße, überall, Tür auf, jeder hat seine Kassette oder mit dieser Batterie, Radio.
2: Walkman.
0: Getriebene Radios,
1: und, jeden Tag, wenn du auf der Straße hin, du holst solche Musik. Von zu Hause, zur Schule, zu Madrasa, aus dem Sport, jeden Tag. Und habe gesagt, oh, das ist einfach nur ein genialer Song.
0: Ja, ja.
1: Und das Lied, komischerweise, ich habe fast 15 Jahre nicht mehr gehört. Jetzt kommt Spotify, irgendwann, und habe, oh, okay, was für ein Lied ist das? Habe noch gespielt. Und das war das Lied, habe gesagt, oh, das kann
0: da
1: jeden Tag. Und ich habe
0: diese
1: immer
0: Blüte.
1: Ja, und immer diese Geschichte von vor.
0: Ja.
1: Ich habe gesagt, oh, ich fühle mich jetzt wie in meiner Kindheit.
0: Wie zu Hause.
1: Genau, ja. Und das ist
0: okay.
1: Meine.
0: Da müssen wir einsteigen jetzt, denn ihr habt euch noch nicht vorgestellt. Du sprichst, oder du hast schon erzählt über Sansibar, Kindheit, Schule etc. Ihr habt jetzt eine allgemeine oder eine ultimative Gelegenheit, euch vorzustellen, bitte.
1: Genau.
0: Kerstin, Ladies first. Ja, du hast Kerstin, aber erzähl doch ein bisschen für unsere Zuhörerinnen und Zuhörer. Ja, warum Erfurt, weshalb, ja, ein bisschen
2: also,
0: von dir.
2: In Erfurt bin ich tatsächlich geboren. Ich bin eine Erfurter Puffbohne, aber nicht hier groß geworden.
0: Aha.
2: Und während des Studiums bin ich dann nach Sansibar geraten für ein Auslandssemester und ein Projekt, an dem ich teilgenommen habe. Und da habe ich mich in die Insel verliebt und in den Ahmed verliebt. Und dann bin ich nur wieder zurück nach Deutschland, um dort das Studium zu beenden.
0: Okay.
2: Und bin dann nach dem Studium wieder zurück nach Sansibar und habe da 1,5 Jahre gelebt. Und danach sind wir gemeinsam wieder hierher gekommen. Und seitdem leben wir in Erfurt mit unseren 2 Kindern.
0: Danke. Ahmed, jetzt bist du dran.
1: Madame hat nur einen Teil von dieser Geschichte erzählt.
0: Ja, du kannst es ausführlich machen, aber du weißt ja, 3 Minuten.

0: Minuten Zeit.
1: Drei Minuten Zeit, genau, ja.
0: Also, ja.
1: Ich bin Ahmed.
0: Ja. Ja,
1: die Deutschen nennen mich Prinz.
0: Prinz Ahmed.
1: Aus Zanzibar, genau.
0: Okay. Ja.
1: Ich komme aus dort, bin dort geboren.
0: Mhm.
1: Und die Geschichte, das mit Madame hier kennengelernt haben, ich habe im Supermarkt gearbeitet.
0: Okay, in dort Zanzibar. Auf der Insel.
1: Welche
0: Insel?
1: Genau, in Zanzibar.
0: In Zanzibar.
1: In Zanzibar, genau, ja. Und dieser Laden heißt Diplomatic Supermarket.
0: Mhm.
1: Und damals in Zanzibar, nicht wie jetzt, die Entwicklung. Es war nur ein Supermarkt in Zanzibar.
0: Für alle Diplomaten, und Leute, Touristen.
1: Tourismus,
0: und,
1: genau, ja.
0: Okay.
1: Und das ist sehr selten, dass ein normales Menschen dort sehen, einfach nur hier kommt, weil alles teuer und alle für die Leute, die ein bisschen gutes Leben haben.
0: Mhm.
1: Da haben wir mit Madame dort kennengelernt.
0: Mhm.
1: Dann ist unsere Reise dort angefangen.
2: Gestartet.
1: Ja. Genau.
0: Okay.
1: Ja. Also meine ganze Familie sind dort.
0: Mhm.
1: Ich bin hier jetzt also als Vater. Also wir leben zusammen mit zwei Kindern. Und keine Bruder hier. Er sagte, keine Schwester.
0: Kein Onkel?
1: Genau, kein Onkel. Wir versuchen jedes Jahr nach Zanzibar zu fliegen, also zu besuchen.
0: Gut.
2: Aber du hast meine Familie hier.
1: Die Familie sind hier.
0: Genau. Das wollte ich ja sagen. Ich wollte dich nicht unterbrechen, aber ich wollte sagen, du hast zwei Familien. Das heißt, einmal
1: genau,
0: in Zanzibar und eine kleine Mini-Familie hier.
1: Ja.
0: Familie Zanzibar, wie viele Personen zählst du deiner engen Familie?
1: Es ist ein bisschen große.
0: Ich weiß.
1: Genau, ja.
0: Also als Afrikaner stelle ich diese Frage immer
1: also
0: wieder
1: wir
0: gerne.
1: Sind so viele. Mein Vater hatte damals, also früher, vier Frauen geheiratet.
0: Ja.
1: In verschiedenen Seiten. Und insgesamt sind wir 27 Kinder.
0: Also Geschwister.
1: Geschwister.
0: Von väterliche Seite.
1: Allgemeine.
0: Okay.
1: Von meiner Mutti sind wir 8.
0: Okay.
1: Also gleiche. Gleiche Mutti.
0: Mhm.
1: Der Rest, manche kenne ich nicht so.
0: Okay.
3: Genau. Also Cousins, Cousinen, das würde
1: genau, ja. Wir sind so viele Kinder. Und jeder hat jetzt halt hat seine eigene Familie,
0: ja,
1: Kinder
0: ja.
1: Und ein bisschen schwierige.
0: Okay.
2: Und Ahmeds Vater hat etwas Lustiges gesagt, als Joha geboren wurde, unsere Tochter, da hat er gesagt, das ist jetzt sein 84. Toch. Enkelkind.
1: Ja.
0: Okay, das ist eine stolze Zahl. Gut, an dieser Stelle machen wir nochmal Musik. Aber ihr habt sehr viel zu erzählen, nur, weil ich habe so viele Fragen zum Thema Zanzibar. Vielleicht machen wir eine kleine Geschichte irgendwann mal, dass die Zuhörerinnen und Zuhörer da draußen wissen, wo Zanzibar überhaupt liegt. Mhm. Und ein bisschen Geschichte von Zanzibar. Aber das kommt nach dem nächsten Song.

0: Ui, fast abrupt.
1: So. Das war Gâté le Coin von Jean-Désiré Soso. Djabatou aus Amiens in Frankreich. Ich weiß nicht, wie sich dieses Lied hier in diese Sendung reingemischt hat.
0: Das ist afrikanisch.
1: Hat aber fast denselben Titel wie das, was unsere Gäste mitgebracht haben. Da habe ich bei der Planung etwas falsch eingetippt. Aber das hören wir vielleicht nachher nochmal. So, du hast jetzt Frage stellen wollen zur geografischen Lage, zu Sansibar. Was mich ganz arg interessieren würde, wir wissen ja, dass es eine Insel ist. Ist es nur eine Insel? Sind es mehrere Inseln? Wie viele Menschen wohnen da? Ahmed?
2: Ja, also Sansibar liegt in Ostafrika, neben Tansania, also Kenia, Tansania und Uganda. Und neben Tansania ist so eine kleine Insel, heißt Sansibar. Also quasi sind zwei oder mehrere kleine Inseln, aber die große zwei Inseln heißt Unguja und Pemba. Zusammen heißt Sansibar. Okay. Und ungefähr 1,8 Millionen Einwohner.
1: Also wie Thüringen vergleichbar?
2: Genau, ja. Und ich glaube, ja, so. So eine große, ja.
0: Also Thüringen hat 2 Millionen, ne?
2: Genau, ja. Okay. Nur, dass wir haben eigene Präsident in Sansibar als und wir gehört auch zu Tansania. Das bedeutet Tansania, Sansibar gehört zu Tansania. Aber wir haben eigenes Insel, eigene Präsident und Tansania als Festland hat eigene Präsidenten. Tansania ist sehr groß, mehr als 80 Millionen Einwohner. Und Sansibar ist so eine, viele mit Tourismus zu tun.
3: Ja, es ist halbautonom.
2: Genau, halbautonom. Hm.
0: Okay, aber diese Halbautonomie hat mit Geschichte zu tun. Das heißt, früher, ich kreche da einfach ein, diese Insel Unguja und Pemba waren osmanisch oder so, war viel zu Sultanat,
2: genau, ja.
0: Etc. etc. Und Tanganyika war dieses Festland, das Teil vom Festland. Ja. Nach der Unabhängigkeit 1961 von Tansania.
2: Yep.
0: Und Unguja, Sansibar,
2: war 94, also 64.
0: Und dann 1968 kam diese Einheit zwischen, also damals war in Tanganyika, auf dem Festland, der Julius Kambarage Nyerere, so viel Zeit muss sein. Und auf der Insel war Ahmed Karume.
2: Karume, als Präsident dort.
0: Als Präsident. Wie gesagt, 68 und dann kamen beide und haben gesagt, okay, wir einigen uns oder vereinigen uns. Und aus Tanganyika und Sansibar ist zusammen Tansania geworden. Nur genau. So als Geschichte im Hintergrund. Okay. Also die Anzahl der Einwohner, wissen wir, was sind ja die Hauptaktivitäten? Man denkt ja, Insel. Rundherum nur Wasser, Indischen Ozean, sehr warmes Wasser, schönes Wetter, meistens. Aber mehr kommt in dem Kopf gleich, Fischerei. Ist das so, dass du die Hauptaktivität nur Fischerei?
2: Vor 30, 35 Jahren oder 30 Jahren kann man so sagen. Aber jedes Land hat sein eigenes Ziel, Entwicklung auch. Mhm. Und man sieht dort alle 7, 5 Jahre diese Entwicklung. Damals, die Leute haben gedacht, okay, wir haben mehr hier, grüne Bäume oder Gebiete, wir können ein bisschen nur Meer und Getreide vielleicht beschäftigen. Mhm. Aber da hat man ein bisschen was anderes gesehen, geschäftlich allgemeiner. Und momentan, wie gesagt, vor Sansibar ist nicht mehr wie früher war. Die Regierung versucht viele mit nicht nur Tourismus beschäftigt, aber auch geschäftliche.
0: Okay.
2: Genau, ja. Verschiedene, also so eine moderne Stadt, ja.
3: Na, vielleicht kann ich da mal ergänzen. Wir haben ja zum Beispiel auch einen ganz lieben Freund, Daudi, in Sansibar und der macht Aquakultur. Der baut oder der züchtet Seegurken. Das sind fürchterlich ekelhafte Tiere. Die sehen aus wie riesige Nacktschnecken.
0: Ja, ja.
3: Und die werden dort aber unheimlich gern gegessen, vor allen Dingen von den Chinesen, die dort auf der Insel auch leben.
0: Ah, okay.
3: Also Seegurken und Schwämme werden mittlerweile auch viel gezüchtet.
2: Okay. Algengeschichte.
3: Dann die Algen, ne, Seetang. Seetang wird ganz, ganz viel gezüchtet. Daraus wird dann die Seife gemacht vor allen Dingen, also stark für die Kosmetik genutzt. Also es ist nicht nur Fischerei.
0: Okay.
3: Und es wird immer mehr auch dafür geworben, dass man mit dem Meer im oder mit dem Ozean im Einklang lebt und da eben keinen Müll reinwirft und das wirklich ganz umfänglich nutzt.
0: Okay.
1: Wie sieht es mit Gewürzen aus? Weil das war so bei mir, als ich damals in Tansania war, immer das Thema Sansibar und Gewürze.
2: Genau, das ist fast 90% kommen aus in Tansania oder aus in Ostafrika, kommen aus Sansibar.
1: Also 90% der Gewürze.
2: Gewürze kommen aus Sansibar. Genau.
3: Alles. In Ostafrika.
2: Nelken, genau, ja. Kardamom, Kümmel, alles kommt aus dort. Und das war mit dieser Geschichte damals zu tun, mit Indien, arabischer Land und Sansibar. Sie haben zusammengearbeitet.
1: Und das ist heute noch ganz
2: diese
1: präsent.
2: Diese Tauschengeschichte, genau, ja. Und das war Sansibar damals eine schöne Gebiete. Und sie hat gesagt, wir können hier eigenes Gewürz anfangen.
1: Also weil die Geologie, weil das Klima, alles optimal.
2: Genau, alles optimal.
3: Ja, es gibt unheimlich viele Spice-Farmen. Und dann wurden eben auch Gewürze mit angebaut, die eigentlich gar nicht heimisch sind in Sansibar, wie zum Beispiel die Vanille. Die Vanille.
0: In Madagaskar ist
3: oder richtig. Und da und Pfeffer ist auch ganz extrem. Also Pfeffer als Gewürz kommt auch sehr aus Sansibar.
1: Das ist also dort, wo der Pfeffer wächst.
3: Da, wo der Pfeffer wächst, genau.
2: Und in diese Nebeninsel, also Pemba, fast 100% ist nur Nelken.
3: Ja.
0: Ah, okay.
3: Ja.
0: Karafu.
1: Also ihr habt ja vorhin im Vorgespräch von so einer Art Dschungel gesprochen in Pemba und dort sind ganz viele Nelken.
2: Ja.
3: Ja, der Gewürzanbau nicht so abläuft, wie wir uns das vielleicht in Monokulturen hier in Deutschland vorstellen, dass man hier weite Felder hat, wo nur Raps wächst oder weite Felder, wo nur Getreide wächst.
0: Oder
3: sondern,
0: Kartoffel. Oder
3: genau, was auch immer, in Sansibar ist das im Wald verstreut. Also man geht dann herum und findet dort einen Zimtbaum oder dort einen Nelkenbaum und dann beerntet man die.
0: Interessant, also so mit der Natur irgendwie das Leben gestalten. Sehr gut. Ich schlage mal vor, dass wir Musik machen.
1: Ja, weil ich habe jetzt ja hier ein paar Schallplatten dabei. Habt ihr irgendeinen Wunsch, einen besonderen Musikwunsch?
3: Was hast du? Juma Nature.
1: Ja. Juma Nature. Mal gucken,
3: Juma
1: ob ich das finde hier.
3: Das ist schon angespielt worden.
1: Ah ja.
0: Juma Nature habe ich.
3: Ja.
0: Soll ich das anschmeißen?
2: Halingum.
1: Na, wenn du die. Ja, schmeiß mal an.
0: Halingum. Was heißt Halingum?
2: Ja. Es ist so, wie das Leben so hat.
0: Okay, dann hören wir Juma Nature Ugali. Sehr lässiger Ugali ist Maisbrei.
2: Ja.
0: Halingum.
4: Ja, das ist das.

0: Genau, das war hier beim African Spirit heute Hali Ngumu von dem Juma Nature aus dem Album Ugali. Ugali heißt meist Brei. Ja, ich fand ein bisschen fantasielos, aber
1: lecker.
0: Ja, es ist lecker. Also nicht der Ugali selbst, sondern dass er sein Album als Name Zucker.
1: Ich habe es mit Zucker gegessen.
0: Bitte? Okay, Fufu, wir lassen das weg erstmal. Okay, das Thema heute hier ist das Radiogespräch zwischen Erfurt und Sansibar. Deswegen haben wir unsere zwei Gäste, unsere zwei Experten hier im Radio. Kerstin und Ahmed. Ja, als dieser Song von Juma
2: Nature
0: im Vordergrund spielte, wir haben philosophiert. Ihr seid zwar in Erfurt, beide, und zwar seit wann lebt ihr in Erfurt?
2: Seit 16 Jahren.
1: Ja, 16 Jahre.
0: 16 Jahre. Aber ihr macht sehr viele Projekte auch in Sansibar. Ja. Auf welcher Insel seid ihr? Denn es gibt Unguja und Pemba.
1: Unguja
0: seid ihr.
1: Aber international, da sagte Sansibar.
0: Ja, genau. Aber das ist wichtig, dass wir bei solchen Sendungen klarstellen, denn die Leute kennen nur Sansibar.
1: Ja.
0: Aber wer dort ankommt, da weiß man, okay, sind diese zwei große bewohnte Inseln, Unguja und Pemba. Wahrscheinlich die Namen sind für die weißen Menschen.
1: Ja.
0: Entschuldigung, ein bisschen zu kompliziert. Sansibar ist bekannt.
1: Sansibar.
0: Ja, was macht ihr dort, was habt ihr dort als Projekt oder Träume?
1: Erstmal wir nur eine Sekunde zurück mit diesen Projekten, allgemeiner Leben dort.
0: Ja,
1: was
0: ja.
1: wir leben oder wie wir in Sansibar leben.
0: Genau.
1: Zwei
0: stimmt,
1: verschiedene ja. Kulturen.
0: Mhm.
1: Ich bin hier auch als Afrikaner. Ich habe auch andere Kultur gesehen. In Sansibar, wir leben auch in anderer Kultur. Das bedeutet, dort ist überall, die Türen sind offen.
0: Okay.
1: Ihre Kinder sind meine Kinder. Meine Kinder sind ihr. Es ist so Kultur, Familie, wir leben so.
0: Okay.
1: Und Unterstützung überall. Das bedeutet auch mit diesem Thema Projekte, bevor ich angefangen, es gibt diese, wie er sagte, Dankbarkeit. Als ich Kind war, es gibt die Geschichte, manche Tage kommst du zurück von der Schule und es gibt keiner Maniok oder Reis zu Hause.
0: Es gibt kein Essen. Also nicht zu essen zu
1: genau,
0: Hause,
1: das bedeutet, Nachbar kapiert ganz genau, oh, Ahmed ist da und ihr Eltern, vielleicht sie sind nicht dabei, sie sind nicht da oder sie haben kein Geld oder nicht gekocht. Das kommt automatisch, diese Unterstützung. Das ist, wir sind so groß gewachsen.
0: Also die Menschen dort sind solidarisch.
1: Genau, ja. Und wenn ein Kind auf der Straße etwas eine böse Worte nennt oder Beleidigung, egal was, ich kann diese Kinder, obwohl ich nicht meine Kinder ist, etwas machen.
2: Ich glaube, das ist so wie dieses Sprichwort, um ein Kind zu erziehen, braucht es ein ganzes Dorf. Also dieses afrikanische Sprichwort.
0: Das wird dort gelebt.
2: Genau, das wird dort gelebt.
1: Ja, und später, viele, viele Jahre, sind wir jetzt hier und wir haben einfach nur so das Leben damals vergleichen und jetzt. Wir haben gesagt, wir versuchen etwas nicht für uns, aber auch für die anderen Leute Unterstützung. Das bedeutet, wir haben ein Projekt, das ist dieses Ferienhaus, für den Tourismus, für die Leute dort ein bisschen mit Familie dort die Zeit verbringen, in Nord-Sansibar, Nungwi. Und nebenbei, wir haben auch dieses Thema
2: Permaculture.
0: Okay, was heißt das Permaculture?
2: Es geht darum, dass wir auch eine kleine Plantage haben und wir versuchen wollen, dort ohne Pestizide im Einklang mit der Natur anzubauen. Also, dass man sagt, man nutzt alles, was die Erde gibt, gibt es der Erde wieder zurück und versucht mit ganz natürlichen Methoden Dinge anzubauen. Weil es ja auch häufig so ist, dass den Leuten gesagt wird, ihr müsst hier sprühen und ihr müsst das und das benutzen.
0: Sehr viele Pestizide, sehr viele Dünger, die
2: richtig.
0: Tonnenweise von irgendwoher kommen, sehr teuer sind.
1: Ja, für uns, ich glaube, wir brauchen eigentlich nicht, weil wir essen am meisten Papaya.
0: Ja.
1: Und diese Papaya-Kerne, wenn du einfach nur dorthin schmeißen, eine Woche später, sie sind tausend ja. von ja. diesen.
2: Das ist wie ein Gewächshaus.
3: Und das versorgt sich dann auch genau, von ja. selbst, oder? Ja, dann muss man nicht die ganze Zeit...
1: Ich habe gesagt, vor diesem ja. Projekt, obwohl jetzt nur 2,5 Jahre oder 2 Jahre, wir versuchen vor nächsten 4 Jahre viele Naturpflanzen, Früchte, Pflanzen
3: ah, ja.
1: einpflanzen.
3: Und so wie du vorhin schon gesagt hast, keine Monokultur, sondern alles ganz durcheinander. Genau.
1: Richtig. Und diese hier kann jeder Familie von uns nicht mehr Geld geben oder was. Wir haben einfach nur dort vor Ort, wo viele Leute reichen.
3: Ja.
1: Das ist hier unser Ziel.
0: Okay. Mm. Gut, machen wir ein Stückchen Musik.
3: Ja.
0: Aber dann machen wir gleich weiter zu dem Thema Projekt. Das ist sehr interessant.
3: Also wir haben jetzt doch noch das richtige Gâté le Coin.
1: Gâté le Coin.
3: Von wem? Nochmal?
1: Awilo Longomba.
3: Kommt aus?
1: Ja, das ist hier kommt aus Kongo eigentlich.
3: Aus Kongo,
1: aber wir haben gute
2: Beziehungen
1: mit Tansania, also Kongo und Tansania.
0: Habt ihr angebürgert
1: genau,
0: einfach?
1: Genau, ja.

0: Genau, Mohammed. Ah, Entschuldigung, Ahmed. Wieso
1: Mohammed? Mohammed, Mohammed geht auch.
2: Alle Ahmed, Mohammed.
0: Ja. Prinz Ahmed. Ja. Okay, hier ist immer noch Africa Spirit. Ich glaube, die Stimmung wird nach außen getragen. Deswegen merkt man sofort, dass es African Spirit ist. Ja, das Thema heute, Radiogespräch zwischen Erfurt und Sansibar. Deswegen Ahmed und Kerstin oder umgekehrt. Ja, wir hatten ja einen Song aus Demokratischer Republik Kongo, Schrägstrich Zaire. Mhm. Und das war Lingala. Ich verstehe kein Wort.
1: Ja.
0: Aber die Musik ist gut.
1: Die Musik ist gut.
0: Ja. Alexis, du wolltest.
3: Ja, Lingala. Lingala, sag mir irgendwas. Ist es nicht, das ist, wo wird das gesprochen?
0: Demokratische Republik Kongo und Republik Kongo. Kongo. Ja. Und Kongo aus. Also beide Kongos. Und auch im Norden Angola oder im Westen, nordwestlich von Angola, nordöstlich von Angola, genau, da ist die Gänse, wo Cabinda ist, da ist auch diese Überschneidung, da spricht man auch Lingala. Das weiß ich zufällig.
3: Ja, also was mich ganz besonders interessiert, sind so die kulturellen Unterschiede, also ob ihr die noch mal ein bisschen an Beispielen hervorheben könnt, weiß nicht, Beispiel Schule oder im Alltag oder Kerstin.
2: Also ich kann ja vielleicht von einer Sache berichten, die bei mir sehr viel Eindruck hinterlassen hat. Als ich das erste Mal in Sansibar war und dort gelebt habe, bin ich morgens in die Uni gegangen. Dort habe ich erst ein Praktikum gemacht und dann dort selbst gearbeitet als Lehrerin. Und ich weiß noch, dass ich immer morgens über den Markt gehen musste, wenn da das ganze Fleisch angeliefert wurde. Und die Kühe wurden, die Rinder frisch, wurden direkt auf dem Marktvorplatz geschlachtet. Und da musste ich ab und an noch über Kuhköpfe und Häute steigen, um auf Arbeit gehen zu können. Und das war etwas, was für mich ganz eindrucksvoll war, weil das Leben dort so unmittelbar ist.
0: Okay.
2: Das ist nicht so wie in Deutschland, wo alles irgendwie auch hinter verschlossenen Türen stattfindet, sondern man sieht das einfach alles ganz, ganz nah und fühlt ganz nah. Oder wenn man im Daladala fährt, in den kleinen Minibussen, dass man da eng an eng sitzt und man spürt, wie der andere schwitzt. Oder
0: genau, diese Gerüche, diese spezielle Sache.
1: Und ja, alle redet.
0: Kerstin, du hast das sehr diplomatisch umschrieben. Oder diese Geschichte mit dem Kühe, dass du da über die Köpfe gestiegen bist. Und das hast du als lebensnah bezeichnet. Mhm. Viele Menschen hätten gesagt, ja, das sieht so brutal aus, bla bla bla, diese Geschichte. Aber den Schnitzel oder die Schnitzenteile, die man hier isst oder was auch immer, ist genau so.
2: Genau, nur wir sehen es nicht, ne? Es ist im Verborgenen.
0: Ja, Entschuldigung.
3: Was mich jetzt auch interessieren würde, ich weiß ja, dass ihr ab und zu auch Besuch habt aus Sansibar. Was ist denn das Besondere für eure Verwandtschaft oder Freunde aus Sansibar, wenn die hier nach Thüringen kommen? Also wo die sagen so, oh, was ist das hier? Und
2: Schnee. Also wenn es mal Schnee gibt, ich weiß noch, Rashid, ein ganz lieber Freund von uns, hat uns besucht und wir sind mit ihm in den Schnee gefahren. Und dann hat er dazu gleich ein ganzes YouTube-Video gemacht für seinen Channel.
3: Okay.
2: Und mitgenommen. Er war begeistert von dem Stehen.
1: Wetter allgemeiner, ja. Und diese Straßenbahn, Bus, Pünktlichkeit. Ja, in Sansibar, wenn du Daladala brauchen, da musst du ein bisschen, oder diese Pünktlichkeit. Ja, Standard, wer sagt es so. Aber vor ihm, Wetter allgemeiner, was er sagt, dann ist so gut gefallen. Nicht überall, aber für viele jugendliche Leute, diese Respektlose.
2: Ja.
1: Okay. Das war ein bisschen schon unnormal.
0: Hat er sofort gemerkt?
1: Sofort gemerkt.
0: War er zum ersten Mal in Europa?
1: Nee, schon oft hier. Genau, ja. War schon oft.
2: Das bekommen aber auch viele mit. Also auch zum Beispiel, als eine Freundin von uns besucht hat, Aida, da war hier Entenrennen, das weiß ich noch, und sie war schockiert darüber, wie rücksichtslos die Leute dann auf die Enten gestürzt sind hinterher und die herangezogen haben. Und ich weiß noch, dass unsere Tochter ihre Ente so gerne wiederhaben wollte und ein Jugendlicher hatte einen ganzen Arm voll Enten und da war auch diese Ente mit dabei. Ich habe den Jungen gefragt, ob wir die Ente wiederhaben könnten. Und da hat er gesagt, nein, Und das hat unsere Freundin so schockiert. Die hat gedacht, das gibt's doch gar nicht. Hm. Und wir mussten das erstmal verkraften mit einem Eis. Das war unsere Medizin dann. Also das berichten tatsächlich viele.
0: Okay.
3: Apropos Daladala, also was ich noch ziemlich gut weiß, ist in Zanzibar waren die Daladalas anders wie in Dar es Salaam. Ja. Da waren das so mit so Holzumkleidung offen.
1: Ja, diese uralte. Ja.
3: Gibt es die noch?
1: Gibt noch, aber...
2: Die heißen jetzt Gardia Shamba.
1: Gardia Shamba, ja.
2: Also die werden für die Fahrten nicht innerhalb der Stadt genutzt, sondern um von der Stadt in die Dörfer zu kommen.
1: Aber meistens ist es wie Daladala, wie normale Bus wie in Dar es Salaam.
0: Gardia Shamba auf Deutsch bedeutet...
2: Dorfauto.
1: Jetzt heißt nicht mehr Dorfauto, sondern Mbavu Zambo.
2: Ah.
3: Und was heißt das?
0: Hundes.
1: Rippen.
0: Rippchen.
1: Genau.
2: Weil es so unbequem ist, wenn man
1: mit dem Auto fährt. Ich will jetzt nicht hier reingehen. Ja.
0: Okay, genau.
1: Aber was ist Besonderes ist, am frühen Morgen aufstehen, gehst zum Daladala, die Leute lächeln alle, sie begrüßen, sie reden über Allgemeine.
0: Auch wenn du dort nicht bekannt bist.
1: Genau, ja.
0: Okay.
1: Und
3: auch wenn es eng ist, auch wenn es heiß ist.
1: Genau, dieser typische junge Mann sitzt hin, kommt einer Erwachsener, automatisch aufstehen.
2: Und Platz machen.
1: Ja. Genau, ja. Mhm. Das ist so, und sie haben immer etwas zu reden, quatschen, da bist du schon einfach nur ein paar Minuten schon in der Stadt. Hier, jeder hat seine eigene Sachen, Handy, Buch oder so. Oh. Ja, guten Morgen sagt keiner. Im Daladala besonders muss guten Morgen sagen. Vor allem. Und sie sagte ja, guten Morgen, ja, bla bla, gut geschlafen. Aber wir kennen uns nicht. Ja, dort ist ganz normal.
3: Habari Sasubui.
1: Ja, genau.
0: Okay. Ja. Gut, machen wir erstmal Musik. Und zwar nach diesem Song. Erzählt ja bitte über eure Träume und zwar vielleicht in der Zukunft, was ihr so machen wollt, etc. Na, weil der Blick auf die Uhr sagt, wir haben etwas wenig Zeit, aber ich wollte ein bisschen von dem Projekt hören.

0: Das war ein wunderschöner
1: Tarab-Song aus Sansibar. Direkt aus der Stadt in Stone Town. Ein alter Song, und wenn ich den höre, dann denke ich wirklich immer an die ganzen Tarab-Konzerte, die in der Innenstadt sind, wenn so ein bisschen dämmeriges Licht ist und die Frauen sich schick machen und dann dort zum Tanzen gehen.
2: Ah, sehr romantisch. Ja, interpretiert. Tarab bedeutet, diese Art von Musik hat ihr Ursprung arabische
3: Herkunft, Instrumente, ne?
2: Ja, genau. Mhm. Die Instrumente Somali oder sowas, genau, oder ja, diese Trommeln und so. Ja, ihr habt die ultimative Gelegenheit, über eure Pläne, eure Träume vielleicht zum Thema Projekt, was ihr in Sansibar habt.
3: Genau, ja. So, Thema Projekte, wir haben lange Zeit auch darüber große Gedanken gemacht. Das Leben verändert sich allgemeiner, nicht nur hier in Europa oder Afrika, überall. Mhm. Man muss ein bisschen im Leben etwas anderer Wege, ja, weil die Zeit verändert sich auch. Wir bleiben nicht mehr wie jetzt. Da habe ich gesagt, durch Thema Regierung, sie haben ein bisschen so diese Art von Tourismusgeschichte Verbesserung für Zukunft auch. Wir haben gesagt, wir versuchen diese Familie Unterkunft in Sansibar zu machen.
1: Ja, genau. Das Ziel war es eigentlich, es gibt unheimlich viele Hotels, auch sehr teure Hotels in Sansibar. Gerade für Familien ist es sehr teuer, dort Urlaub zu machen. Und wir hatten überlegt, wir schaffen so eine kleine Oase, wo Familien preiswert Urlaub machen können und dann auch wirklich ein kleines Haus haben mit einer kleinen Küche, die sie nutzen können. Und das hat dann aber einen Standard, wo man sich dann eben auch wohlfühlt. Genau. Und das nächste Ziel, das nächste Projekt wäre es nämlich dann noch gewesen, dass wir einen Bus herrichten. Ich habe hier in Erfurt die Fahrbibliothek gesehen.
2: Okay.
1: Und wir würden gern so etwas auch in Sansibar installieren und eine kleine Fahrbibliothek dort schaffen, mit der wir dann zu den Schulen auf die Dörfer auch fahren können, um dort vorzulesen.
2: Okay.
1: Und finanzieren wollen wir das auch ein Stück weit mit durch die Miete dieser Ferienhäuser. Also wir wollen dann auch den Leuten sagen, alles klar, wenn ihr hier euch einmietet und hier Urlaub macht, geht ein Teil des Geldes auch mit in dieses Projekt. Und so ist das eine Win-Win-Situation.
2: Das ist sogar dreimal oder viermal Win.
1: Win-Win-Win-Win. Genau, mal schauen. Okay. Aber das ist tatsächlich alles noch in unserem Kopf und wir sind schon an einzelnen Stellen dabei, das umzusetzen. Permakultur,
3: da drinne.
1: Dann das mit den Ferienhäusern, der Bibliotheksbus. Also das sind so kleine
3: Bibliotheke
1: Schritte.
3: Für Sansibar hat große Bedeutung.
2: Okay.
3: Er sagte vor unserer neuen Generation wie einer Game Changer.
2: Mhm.
3: Hier überall, wo wir hingehen, im Park, im Bus bis viele jugendliche Leute haben diese Möglichkeit, Bücher zu leihen, zu lesen.
2: Zu lesen, ja.
3: In Sansibar, das ist sehr, sehr, sehr selten.
2: Mhm.
3: Und 2004, 2005, als Madame bei mir das erste Mal war, sie war ein bisschen so erstaunlich, weil der einzige Jung in der Seite hat diese kleine Bibliothek, Swahili-Buch.
1: Ja, er war der Einzige, den ich bis dahin gesehen hatte, der Bücher in seiner Wohnung
3: und
1: hatte.
3: Und habe ein bisschen meine extra diese Karte, wo einfach nur einmal im Monat hingehen, ein paar Bücher leihen, dann wieder. Und diese Bibliothek ist jetzt nicht mehr.
1: Mhm.
3: Aber ich sehe einfach nur so, Stadt versuche ein bisschen zu beschäftigt, aber wir haben gesehen, wir können einfach nur selber erstmal machen.
2: Mhm.
3: Wir gehen jede Woche Schule zu Schule, Kinder, diese Bücher lernen, Geschichte, das einfach nur diese motivieren von uns.
2: Ja.
3: Und Madame als Lehrerin,
2: das
3: kann ein bisschen schon, also für uns, habe ein bisschen so gesehen. Und ich weiß ganz genau, es kann sein, Regierung, wenn wir diese Projekte bringen, es kann ein bisschen schon unterstützen.
2: Mhm.
3: Ich glaube, und für die Kinder, für später.
2: Okay, also das Thema Unterstützung, deswegen habt ihr diese Chance hier beim African Spirit, vielleicht die Leute, die da draußen hören, es gibt ja Bibliothekar, irgendwelche Menschen, die mit Büchern sehr viel zu tun haben,
3: genau,
2: sie haben Ideen, vielleicht sagen, okay, sie wollen euch unterstützen, damit dieses Projekt auch irgendwie Flüge bekommt.
3: Ja.
2: Gut, an dieser Stelle möchte ich erstmal sagen, danke für das Kommen, Kerstin, Ahmed.
3: Gerne.
2: 60 Minuten ist ja unser Gap sozusagen, dass wir nicht so viel Zeit haben. Aber es war sehr schön, dass wir miteinander geplaudert haben.
0: Schön,
2: wir können es ja gerne mal wieder machen. An dieser Stelle viele Grüße an Deutschland und weltweit über das Internet. Viele Grüße nach Flensburg, viele Grüße nach Weimar, Halle an der Saale und ja, in 14 Tagen
0: hast du... Zanzibar.
2: Genau,
1: und Zanzibar. Zanzibar. Zanzibar.
3: Ja.
2: In 14 Tagen heißt es wieder African Spirit on Air. Und bleibt alle gesund da draußen. Baby, bis bald.
0: Tschüss.
2: Und ciao, ciao.
3: Auf Tschüss.

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0: Und überall im Internet.
1: Genau.
0: Und heute sind wir wieder mal zu dritt im Studio.
2: Die gesamte Freijazz-Kompetenz hat sich versammelt.
0: Okay. Also,
2: wenn ich mich so ausdrücken darf, da ich ja länger abwesend gewesen bin. Ja, aber natürlich muss der Rainer erstmal seinen ersten wilden Eingangstitel vorstellen.
0: Wir haben gehört Kassiber von der CD A Face We Are Now, den Titel Start the Show. Und deshalb dachte ich, man könnte den an den Anfang der Sendung setzen. Kassiber ist ja hier nicht unbekannt. Das spielen mit Heiner Goebbels, Chris Cutler und Christoph Anders.
2: Wobei nach meiner Erinnerung, war das die erste Platte oder die zweite?
0: Ich glaube, die zweite.
2: Die zweite, nach meiner Erinnerung, ich kann auch ein oder zwei haben, aber die wurden immer, finde ich, immer schwächer. Das ging dann richtig so in Richtung, ja, Metal. Also es wurde immer, finde ich, uninteressanter.
0: Ich finde die alle klasse und im Netz findet man auch Live-Konzerte, die sind wunderbar.
2: Das kann ich mir vorstellen.
0: Und dann gibt es auch noch eine Remix-CD, die Tatsuya Yoshida verantwortet hat. Auch super gut mit einem Konzert in Tokio. Also ich finde, von dieser Band sollte man ruhig alles haben.
2: Okay, das ist ja wunderbar. Dann kann ich ja mit dem Eigenlob, was Rainer soeben nachvollziehbar ausgebreitet hat, bei mir selbst fortfahren. Ich fange heute an mit einer Cellistin, die ich im letzten Jahr entdeckt habe, die Kanadierin Janelle Lepin. Die hat es rausgebracht, die zweite CD oder LP ihrer Gruppe Ensemble Volcanic Ash. Die CD heißt Pluto in Aquarius und diesen Song spiele ich, ist eine tolle CD-Besetzung, teile ich nach dem Song mit. Wie gesagt, jetzt viel Spaß mit dem Titelsong Pluto in Aquarius.

0: Das war ein Ausschnitt aus der neuen CD der kanadischen Cellistin Janelle Lepin mit ihrem Ensemble Volcanic Ash. Wir haben gehört den Titelsong Pluto in Aquarius, eine relativ ruhige Nummer. Auf der Platte geht es noch richtig ab, sind Songs zwischen 3 und 4 Minuten, teilweise durcharrangiert. Zwei oder drei Songs sind auch relativ frei. Tolle Besetzung, Luke Stewart am Bass, der häufig auftaucht auf neuen CDs. Anthony Pyrrhic, Gitarre, kennt der Rainer auch.
1: Ich überlege jetzt.
0: Brian Settles, Tenorsaxophon, Larry Ferguson, Schlagzeug und wie gesagt Janelle Lepin am Cello. Janelle Lepin hat auch parallel eine Solo-CD rausgebracht mit dem Titel Slowly Meeting. Die werde ich in der nächsten Sendung oder in einer der nächsten Sendungen vorstellen.
2: Ich mache jetzt weiter mit der griechischen Pianistin Tanja Giannouli. Ich weiß nicht, ob die schon mal je in unserer Sendung war. Die hat auf alle Fälle 2023 eine Solo-CD rausgebracht bei Rattle Records. Und daraus hören wir den Titel Transportal.

0: Die griechische Pianistin und Improvisationsmusikerin Tanja Giannouli von ihrer Solo-CD, die 2023 erschienen ist. Wie gesagt, bei dem Label, ich glaube, das steht dort Neuseeland, also Rattle Records. Genau.
1: Ich wollte ja die Sendung mit einer anderen CD beginnen, aber bei Kassiber stand einfach der Titel Start the Show. Wie soll ich den Titel anders in die Sendung einbringen? Aber die andere CD habe ich natürlich auch mitgebracht, die ich vorgesehen hatte, nämlich Congotronics. Das war mal ein Projekt von belgischen Musikern, allen voran Aksak Mabul. Die haben kongolesische Musik, die dort mit einfacher Elektronik aufgenommen wurde, geremixt. Und dabei sind dann tolle Sachen rausgekommen. Dieser Sampler heißt Tradi Mods vs. Rockers. Ein 2-CD-Werk mit jede Menge interessanter Bands, die da sich als Remixer aktiv zeigen, wie Deerhoff, Animal Collective, Aksak Mabul selber, Skeletons und noch viele, viele andere. Von der CD habe ich rausgesucht einen Titel, wo das Duo Jolie Holland und Joel Hamilton einen Titel von den Kasai Allstars remixen und dieser Titel heißt Nyeka, Nyeka.

0: Das waren. Jetzt müssen wir erstmal noch die Leseunterlage besorgen. Das waren Jolie Holland und Joel Hamilton. Die haben ein Stück von den Kasai Allstars geremixed. Und ja, als Eingang wäre das natürlich, oder als Übergang von unserer Vorgängersendung zu uns wäre das natürlich, könnten wir, was weiß ich, 20 Sendungen so anfangen. Aber man kann es auch mal so durchhören, ist auch eine wunderschöne CD.
1: Okay, was Neues gibt's von Alan Broffman. Alan Broffman ist ja in den letzten Jahren wiederentdeckt worden, war im Prinzip 20, 30 Jahre völlig vergessen, Altsaxophonist und Flötist. Hat jetzt ein neues Quartett, neue Aufnahme, letztes Jahr aufgenommen, zusammen mit Patricia Brennan am Vibraphon, Chet Taylor, Schlagzeug, Perkussion und Luke Stewart am Bass, wieder Luke Stewart. Die neue CD heißt Anthem for Peace und daraus möchte ich den Song Angels, also die Engel, vorstellen.

0: Soweit ein Ausschnitt aus der neuen CD von Alan Brofman, Titel der CD Anthem for Peace, erschienen wieder auf seinem eigenen Label Valley of Search. Wir haben gehört, Alan Brofman am Altsaxophon, die wunderbare Patricia Brenn am Vibraphon, Chad Taylor Schlagzeug und Luke Stewart am Bass.
1: Vor wenigen Tagen ist der Tenorsaxophon-Gigant Sonny Rollins im Alter von 95 Jahren gestorben. Und vor ganz, ganz vielen Tagen, vor 100 Jahren, um genau zu sein, wurde Miles Davis geboren. Und die beiden haben natürlich eine Schnittmenge. Und die erste Schnittmenge, glaube ich, ist tatsächlich ein Titel gewesen, der I Know heißt. Da ist Roy Haynes am Schlagzeug, Percy Heath am Bass, Miles Davis sitzt am Klavier und Sonny Rollins spielt seine Eigenkomposition, wie gesagt, I Know. Und die hören wir uns jetzt an.

0: I Know, die Komposition von Sonny Rollins. Und ich glaube, das ist seine erste Platte, die er unter seinem Namen veröffentlicht hat. Miles Davis saß am Klavier, Perthy Heath am Bass und Roy Haynes am Schlagzeug. Die Aufnahme ist dann später als LP noch erschienen, wo tatsächlich dann Miles Davis auch zur Trompete noch gegriffen hat, plus auch das Modern Jazz Quartett dabei ist. Da ist ein anderer schöner Titel mit dem Modern Jazz Quartett, ist das Stopper. Den hatte ich schon mal in der Sendung vor vielen Jahren, erinnere ich mich. Und Sonny Rollins ging dann seinen eigenen Weg. Ich würde ihn jetzt überhaupt nicht als Free-Jazz-Musiker bezeichnen, eher so ein Hardbopper mit individueller Ausdrucksgigantik vielleicht so. Also ich bin Fan von Sonny Rollins auf alle Fälle und ich habe ihn zum Glück mal live in Kopenhagen hören können und das ist eine Freilichtbühne gewesen, halt offen irgendwie. Und trotzdem hat er so eine Bühnenpräsenz gehabt und er hat mit solcher Power gespielt, dass es einen also gedankenmäßig irgendwo anders hin verpflanzt hat. Weil der richtig, also druckvoll, wie Peter sagen würde, spielte.
1: Ulrich, wie immer oder wie meistens hast du recht. Sonny Rollins hat immer nicht nur druckvoll, hat einfach sehr druckvoll gespielt.
0: Ja.
1: Ich würde ihn auch nicht als Free Jazz Musiker einordnen. Er hat auch ein bisschen unterschiedlich gespielt. Er hat Impulsaufnahmen, die sind ein bisschen freier. Gerade am Schluss wurde es ein bisschen, in Anführungszeichen, ein bisschen sanfter.
0: Ja, ja,
1: aber der Druck auf so einem Tenorsaxophon, der war immer vorhanden. Und mal gucken, was der Rainer jetzt für einen Druck erzeugt. Du hast die Vinylplatte schon eingestellt und jetzt kommt deine fulminante Ansage.
2: Ich bin so ein bisschen verunsichert, hätte jetzt beinahe sofort Miles Davis weitergewürdigt, weil der nun 100 geworden ist. Aber
1: wäre.
2: Naja, wie auch immer, wie man das sieht. Aber ich habe eine andere Platte aufliegen. Miles Davis kommt später noch an der Sendung dran. Ist nämlich bei einem Label, was ich noch nicht kannte, Born Bad Records, ein französisches Label, eine schöne Platte erschienen mit 60er Jahre Schlagern mit Jazz und orientalischen Einflüssen. So, und von dieser Platte, die heißt Cha-Cha o Harem, was so viel heißt wie Schlager aus dem Harem, hören wir die Band Los Matecoco mit dem Titel Baklava Lakum Kadaif.

0: In Anbetracht des nahenden Sommers habe ich mal ein kleines südländisches Intermezzo gespielt. Das waren die Los Matecoco mit dem Titel Baklava La Cum Kadaif von einem schönen Sampler, der gerade in Frankreich erschienen ist und der da heißt Chacha o Arem. Im Untertitel Orientica France 1960 bis 64.
1: Ich springe zurück in die Gegenwart, gibt was Neues der wunderbaren Schweizer Pianistin Sylvie Courvoisier mit ihrem Trio Live-Aufnahmen zusammen mit Drew Grass am Bass und Kenny Wollison am Schlagzeug. Die CD heißt Eclat Live in Europe und ich möchte eine Nummer spielen, die aufgenommen worden ist am 6. Februar letzten Jahres in der Unterfahrt in München. Und der Titel der Nummer lautet Free Hoops.

0: Das sehen wir Courvoisier Trio live in der Unterfahrt in München mit dem Song Free Hoops. Sylvie Courvoisier am Piano, Drew Grass am Bass natürlich und Kenny Wolson am Schlagzeug. Die CD ist erschienen auf dem Schweizer Label Intact Records.
1: Ich möchte jetzt an Gunter Hampel erinnern. Der ist nämlich leider vor wenigen Tagen auch gestorben. Und der war Anfang der 90er Jahre auch mal in Erfurt und hat einen Auftritt in der Galerie am Fischmarkt gehabt, im Haus zum Roten Ochsen. Das ist leider nicht mitgeschnitten worden, der Auftritt. Was aber mitgeschnitten wurde, ist sein Auftritt bei den Jazztagen in Berlin. Da hat er Solo gespielt und zwar hintereinander weg. Erstmal Kontrabass-Klarinette Solo, dann Vibraphon und dann noch Flöte. Und von diesem, sag ich mal, von diesen drei Titeln, die auch getrennt sind durch Beifall, hören wir jetzt den Miso, den Titel Miso, wo Gunter Hampel am Vibraphon spielt für uns.

0: Beifall für Gunter Hampel bei den Jazztagen in Berlin. Es folgt noch das dritte Stück, wo er dann Flöte spielt. Wir haben ihn jetzt auf dem Vibraphon mit seinem Titel Miso gehört. Gunter Hampel ist ja ein Free-Jazz-Musiker europäischer Prägung, der auch so ein bisschen sich von den amerikanischen Jazz-Traditionen emanzipieren wollte oder sich emanzipiert hat. Und ich kann nur sagen, das Konzert in Erfurt war ich noch nicht reif für seine Musik. Also mir ist es, ich habe das, kann das nicht mehr abrufen. Vielleicht sind es ja die Jahrzehnte, die da schon eine Rolle spielen, aber ich kann mich jetzt nicht an außergewöhnliche Musik erinnern, die mir damals gefallen hätte, mal so sagen. Aber das hat natürlich nichts mit der Qualität von Gunter Hampel zu tun, eher mit meinem eingeschränkten, sage ich mal, Hörerlebnis damals.
1: Auch ich bekenne mich schuldig. Ich habe den Namen Gunter Hampel natürlich immer gesehen und im Hinterkopf gehabt, aber ich habe mich, ich gebe es zu, nie um seine Musik gekümmert. Ja, ich habe deshalb auch nur eine einzige Platte, eine Solo-Platte. Ansonsten, wie gesagt, kann ich zur Musik, die auch teilweise, die glaube ich, teilweise auch sehr stark verändert worden ist, auch nichts sagen. Ich bin ihm einfach musikalisch auch nicht näher gekommen.
2: Und um es vollständig zu machen, ich bin ihm auch aus dem Wege gegangen.
0: Tja, nee, ist halt so, ja.
2: Aber wem ich nicht aus dem Weg gegangen ist, ist natürlich Miles Davis. Ich habe jetzt die Platte Phils to Kilimanjaro aufliegen und möchte davon das Titelstück spielen. Und zu seinem Geburtstag kam auf Arte eine umfangreiche Dokumentation, die kam auch schon mehrfach.
1: Eine Wiederholung, ja.
2: Also deshalb will ich jetzt auch nicht groß irgendwelche Daten abrufen. Die ist auch noch in der Mediathek drin, die könnt ihr euch angucken. Da sind alle Konflikte um ihn, mit ihm, alle Drogenexzesse und sprich das ganze Leben und leider immer nur kurze Musikausschnitte. Für die Musik sind wir ja verantwortlich. Deshalb jetzt Phils to Kilimanjaro vom gleichnamigen Album.

0: Fils de Kilimanjaro, Miles Davis, Trompete, Wayne Shorter, Tenor, Saxophon, Herbie Hancock, Piano, elektrisches Piano, Ron Carter am Bass und Tony Williams an den Drums. Und produziert ist die Platte von Theo Machero, den wir hier auch schon vorgestellt haben und auch gut finden. Und nachher gibt es noch ein kleines Stück von Miles Davis, aber weiter geht's erstmal mit Reinhard.
1: Ja, ich mache weiter mit den Nachrufen. Am 16. Mai dieses Jahres ist Ike Willis mit 71 Jahren leider an Prostatakrebs verstorben. Ike Willis war Gitarrist und Sänger und hat ab 1979 im Prinzip bis zum Ende zusammen mit Frank Zappa gespielt. Die erste gemeinsame LP war eine Dreifach-LP, Joe's Garage Act One. Ike Willis hat bei diesen letzten Platten zum großen Teil die Gesangsparts übernommen. Frank Zappa hat sich dann teilweise auch auf das Gitarrenspiel konzentriert. Und in Memoriam Ike Willis habe ich mir für unseren lieben, offenbar sogar zuhörenden Jazzfreund Peter was Besonderes rausgesucht, und zwar wahrscheinlich einen Song, den er noch nicht gehört hat, und zwar aus einem Live-Auftritt vom 25. Oktober 1980 in Buffalo, im Staate New York. Gab es ein tolles Konzert. Daraus möchte ich den letzten Teil des zweiten Zugabeblocks spielen. Der Song heißt schön, hat einen wunderbaren Titel, Miss Pinky. Und vorher sage ich noch die Besetzung. Ich glaube, Frank Zappa sagt es auch nochmal persönlich an. Also natürlich Ike Willis, der da singt und Rhythmusgitarre spielt. White.

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0: Soweit Frank Zappa mit seiner damaligen Gruppe 1990 in Buffalo, natürlich auch dabei Ike Willis, der leider am 16. Mai dieses Jahres verstorben ist. Das Konzert ist erst 2007 auf dem eigenen Zappa-Label als Doppel-CD erschienen. Es gibt allerdings davon auch eine wunderbare Dreifach-Vinyl-Ausgabe. Und jetzt macht weiter der Ulrich.
1: Erstmal mit der Uhrzeit, nämlich es ist schon 22.12 Uhr und wir haben eine maßlose Zeitansagenüberschreitung begangen. Ich hoffe, dass das nicht geahndet wird, aber ich gehe davon aus, es wird nicht geahndet. 2018 hat Freddy Studer, der sehr gute Schweizer Schlagzeuger, eine Soloplatte aufgenommen und von der hören wir »Lies mehr Nadeln«.

0: Freddy Studer Solo 2018 aufgenommen, eine ganze Solo-CD. Und da ist auch noch ein ausführliches Booklet dabei oder ein Buch, ein richtiges. Lies mehr Nadeln war dieser Titel.
1: Ich habe noch ein Miles Davis-Stück aufliegen in derselben Besetzung wie bei Filstick Kilimanjaro von der Platte Circle in the Round. Hören wir den Titel Theo Speck. Und warum habe ich die Platte mitgebracht? Weil die Hälfte davon damals sogar als Amiga-Scheibe erschienen ist. Und das war meine erste Miles Davis-Platte. Und wir hören den Titel Theo Speck.

0: Matthäus Beck von Miles Davis zu Ehren der 100 Jahre Geburtstag. Und weiter geht's mit Reinhard.
1: Ich mache weiter mit einem für mich neuen Bassisten, Nicolas Leitro oder so ähnlich. Er hat ein Quartett, das den Namen trägt Action Now. Besteht aus insgesamt 4 Musikern, aus Nicolas Leitro als Bassisten, Mats Gustafsson an den Saxophonen, Kit Downs an der Hammond-Orgel und am Piano und der Schlagzeuger Wesley May Nervesen. Die CD hat den Titel Entrance, ist auf Sauer Jazz erschienen und daraus möchte ich den ersten Teil des zweiten Stückes vorstellen, das wahrscheinlich heißt Darkness Textures.

0: Das war das Action Now Quartett des Bassisten Nicolas Leitro, zusammen mit Mats Gustafsson natürlich an den Saxophon, Kit Downs, Orgel, Keyboards und Wesley Moy Navesen am Schlagzeug. Die CD heißt Entrance, ist erschienen auf dem mir bisher unbekannten Label Sauja Jazz. Ich gehe mal davon auch aus, auch Richtung Norwegen. Aber es ist Trondheim. Trondheim ist Norwegen, gell? Trondheim. Also müsste Norwegen sein.
1: Genau. Trondheim ist Norwegen.
0: Das heißt, ich gehe davon aus, dass das Label
1: auch dort
0: ansässig ist.
1: Genau, ja.
2: Darf ich auch mal was Klugscheißerisches sagen?
1: Okay.
2: Trondheim ist nur ein Teil von Norwegen.
0: Das ist kein Teil, das ist eine Stadt.
1: Ja, und damit aber auch Teil, aber Trondheim ist nicht Norwegen. Also okay, gut, Berlin ist nicht Weimar oder so. Nee, Bonn ist nicht Weimar, gab es mal so einen komischen Politspruch da in den 90er Jahren.
2: Den kenne ich nicht, aber der gefällt mir auch.
1: Wir hatten am Sonntag ja eine auch sehr lustige Sendung, nämlich die Mucha mit dem Thema oder mit dem Begriff Riechen. Und ich hatte mir 6 Bebop-Musiker rausgesucht, die den Titel Das Stinktier spielen. Und bei der Recherche zur Sendung ist mir dann aufgefallen, dass dieser Titel, also natürlich nicht dasselbe, sondern ein anderer Titel, der auch Das Stinktier heißt, schon mal in 20er Jahren in New York eingespielt wurde von Buddy Christians Jazz Rippers. Buddy Christian ist, also Spitzname Buddy, ist ein Banjo-Spieler, Pianist gewesen aus New Orleans gebürtig, der auch mit King Oliver und King Cabba, Freddie King Cabba zusammengearbeitet hat, in deren Bands gespielt hat. Also wir hören ihn aber jetzt nicht mit einem von diesen beiden, sondern mit seiner eigenen Formation und mit dem Titel halt Das Stinktier.

0: Buddy Christian Jazz Rippers und der Titel, das stimmt hier. Eine kleine Reminiszenz an die Sendung am Sonntag, die Musik-Challenge.
1: Und ich muss mich da gleich anschließen. Ich habe die Sendung auch mit Vergnügen gehört und ich gehöre auch zu den stetigen Einsendern. Und bei mir auf meiner Liste standen auch mehrere Titel und ich habe den Würfel fallen lassen und ein Titel ist nicht mit, den habe ich nicht mit eingesendet sozusagen, aber den habe ich jetzt mitgebracht, den Verstopfungsblues von Screaming Jay Hawkins, den hören wir jetzt.

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0: Screaming Jay Hawkins aufgenommen, diese Aufnahme live im Olympiatheater Paris 1998 im Mai, und gehört haben wir den Constipation Blues.
1: Da kann ich nur sagen, da tun mir jetzt noch die Pariser leid, die diese Musik hören mussten.
0: Junge, das war die Blues-Ecke.
1: Das war keine Blues-Ecke, der hat mit Blues nichts zu tun. Das war einfach...
2: Es war Blues.
1: Es war Blues. Ja, aber das war ein schrecklicher Titel, Entschuldigung. Ein ganz schrecklicher Titel. wir haben hier Meinungsfreiheit.
0: Also mit gut, Musik, okay, dann darfst
1: Musik,
0: du das.
1: Nee, mit Musik hat das nichts. Also, okay, Musik, ja.
2: Ja, ich dachte, ja. Es ist Meinungsfreiheit.
1: Ja. Okay, also, jetzt zurück zum Jazz. Gibt was Neues von Michael Formanek, dem Bassisten. Neue CD auf Intact Records, New Dicks. Und daraus möchte ich den Titel Braxis vorstellen.

0: Der Titel Braxis aus der neuen CD des Bassisten Michael Formanek, Titel New Dicks, erschienen auf Intact Records. Eine tolle Besetzung mit John O'Gallagher Altsaxophon, Chet Doxas Tenorsaxophon, Klarinette, Joe Almeida Trompete, Mary Halverson Gitarre, Alexander Hawkins Hammond B3 Orgel, Michael Formanek selbst natürlich am Bass und Thomas Fujiwara am Schlagzeug.
1: 2011 haben Charlotte und Mr. Stone in Berlin ihre Debüt-CD aufgenommen, die da heißt Bäume und Vögel und Beautiful heißt hübsch oder ja, hübsche Dinge. Und wir hören daraus den Titel Ski Song.

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0: Skisan mit dem Duo Charlotte und Mr. Stone. Und dahinter verbergen sich die belgische Sängerin Sophie Tassignan und Simon Vincent. Ich weiß nicht, wie er ausgesprochen wird, weil ich nicht weiß, wo er genau herkommt. Auf alle Fälle haben die sich aber in Berlin zusammengefunden und 2011 diese Platte rausgebracht, Trees and Birds and Beautiful Things.
1: Okay, ich kann zu der Musik sagen, ich habe wieder heute was Wesentliches für mein Leben gelernt.
2: Das ist gut.
1: Das Wort Beautiful Things. Ulrich, sag noch mal, Ulrich hat eben eine wunderbare Beschreibung der Musik gemacht. Ulrich, könntest du das noch mal für unsere Hörer wiederholen?
0: Ich weiß nicht, was ich gesagt habe.
2: Du hattest gesagt, zeitgenössische weibliche Stimme.
1: Genau.
0: Zeitgenössische weibliche Stimme.
1: Genau, womit ich meine Probleme habe. Ja, gut. Ich gebe zu.
2: Nachdem wir zeitgenössischen Blues gehört haben.
1: Ja, genau. Am Schluss, also nach der Ansage vom Ulrich, ging es dann. Am Anfang fand ich es auch ein bisschen gewöhnungsbedürftig, aber jetzt machen wir weiter. Mal gucken, was Reinhard noch, was Rainer noch an verdeckten Schätzen mitgebracht hat.
2: Bei Monty Python würde man sagen, kommen wir zu etwas ganz anderem, nämlich zu der dänischen Band Analogik. Und sie bezeichnen ihren Musikstil als Kongo-Jütland. Und die Zutaten sind Jazz, Elektronika, Reggae und Balkanmusik. Und von ihrer ersten CD, die heißt Sörens Volk, hören wir den Titel So Many Musicians.
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0: So Many Musicians, ein Titel von der CD So Ens Volk der dänischen Kapelle Analogik.
1: Und jetzt ist es 23 Uhr geworden, vergleichsweise exakt. Wir müssen nur 2 Minuten hinterher mit den Metadaten. Die Sendung heißt Freiherz. Unsere Frequenz ist 96,2 MHz. Und dann gibt es noch dieses Internet-Ding halt, wo wir auch zu hören sind, wo wir auch so eine Homepage haben, wo ich oder einer von uns regelmäßig immer dann eine Playlist während der Sendung schon führt. Das kann man im Programmschema finden. Da kann man diese Sendung aufrufen. Man kann die auch jetzt eine Woche lang nachhören. Und eine E-Mail-Adresse ist noch da, wo ihr euch melden könnt, wenn ihr das wollt. Dann geht's heute in dem Text von Rainer um einen verlassenen Taucheranzug, kann man sagen, oder? So ein bisschen.
0: Es geht um überflüssige Kampagnen, die mich in meinem Arbeitsleben immer mal überrollen. Und da fühlte ich mich das in Bilder zu formen. Und deshalb habe ich
1: eine Parabel zu schreiben.
0: Genau, und da habe ich diese Parabel mit dem vor sich hin welken Taucheranzug verfasst.
1: Okay, also das könnt ihr auch auf der Homepage noch entdecken dann. Und jetzt machst du weiter, Reinhard. Gell?
2: Ich mache weiter. Auch ich möchte natürlich Sonny Rollins gedenken, der mit 94, glaube ich, vor kurzem leider verstorben ist. Ich habe heute in Anführungszeichen meine Lieblingsplatte von Sonny Rollins mitgebracht. Ist eine LP, die er aufgenommen hat am 9. Mai 1966 auf Impulse erschienen. Titel der LP East Broadway Run Down, Besetzung Quartett, Sonny Rollins Tenorsaxophon, Elvin Jones Schlagzeug, Jimmy Garrison Bass und Freddie Hubbard Trompete. Freddie Hubbard spielt aber nur auf dem Titelsong, der die ganze erste Seite umfasst von über 20 Minuten. Ich möchte aber einen Song auf der Seite 2, den ersten Song, spielen. Blessing in Disguise, auch etwas mehr als 12 Minuten, ist nur ein Trio. Sonny Rollins zusammen mit Elvin Jones und Jimmy Garrison, der auf dem Song ein fantastisches Bass-Solo spielt. Viel Spaß.

0: Blessing in Disguise, ein Ausschnitt aus der Sonny Rollins LP East Broadway Rundown, aufgenommen am 9. Mai 1966, erschienen, glaube ich, 1967 auf Impulse. Sonny Rollins hier auf diesem Stück gemeinsam mit Jimmy Garrison am Bass und Elvin Jones am Schlagzeug.
1: Ich mache jetzt weiter mit dem Duo Luise Volkmann und Kiko DiNucci. Luise Volkmann spielt Sopransaxophon und Kiko DiNucci ist ein Brasilianer und der spielt Gitarre. Die haben sich während einer Brasilienreise von Luise Volkmann kennengelernt, dann 2024 ihre erste CD rausgebracht und jetzt im vergangenen Monat Mai ihre zweite, Canto del Olio, und daraus hören wir jetzt Sinto Falta desse Sentimento.

0: Das sind die Nutzi Volkmann, das Duo, und die spielen so schön verwoben ihre Stücke. Mich erinnerte so ein ganz klein bisschen an die CD am Frankfurter Tor mit Jan Roder und Anna Kaluza. Die muss ich auch mal wieder mitbringen, weil ich die ja eigentlich fertig spielen wollte. Und da ist, glaube ich, noch ein, zwei Titel sind offen. Aber wie gesagt, egal. Hier ist es erstmal so gewesen, dass wir jetzt hier Gitarre und Sopransaxophon lauschen durften. Die CD ist, wie gesagt, von ein paar Wochen im Mai erschienen.
1: Ich habe jetzt im Grunde genommen eine andere Art von Duo, nämlich nicht zwei Leute, sondern zwei Bands. Und das war ja mal das Konzept der Reihe In the Fish Tank bei dem holländischen Label Konkurrent erschienen. Da hatte ich schon immer mal eine CD vorgestellt. Eine habe ich mir bisher noch nicht so richtig getraut, weil das eher so Folklore und Singer-Songwriter ist. Aber eben auch ein bisschen mit Elektronik und Verfremdung. Sind halt zwei Bands, die traditionelle, sprich Volkslieder, remixen. Und zwar sind das die Bands Willard Crantz Conspiracy und Telefunk. Und von der CD hören wir das zweite Stück, was da heißt Kuckuck.

0: von der CD In the Fish Tank oder aus der Reihe In the Fish Tank. Und zwar ist das die Nummer 8, glaube ich. Ja, Nummer 8. Das Zusammentreffen von Willard Grant, Conspiracy und Telefunk. Ihre Interpretation des Traditionals Cuckoo.
1: Ich mache weiter mit Hedwig Mollestad mit ihrer Gruppe V-Junes. Gibt eine neue CD, Bitches Blues, und daraus hören wir jetzt den Song. Jetzt muss ich gucken, relativ klein geschrieben, Compat Blier.

0: Hatefake Molestat mit ihrer Gruppe V-Junes, ein Auszug aus der neuen CD Bitches Blues, und zwar der Titel Compat Plier. Die CD ist wieder erschienen auf dem Rune Grammophon Label.
1: Ich mache jetzt weiter mit dem britischen Bariton-Saxophonist George Haslam. Auf den bin ich neulich zum ersten Mal gestoßen. Ich weiß nicht, ist euch der Name schon vorgekommen?
2: Nee.
1: Ich ernte schüttelnde Köpfe. Wir hören George Haslam jetzt mit einem vergleichsweise längeren Stück. Das dauert nämlich 9 Minuten und es heißt einfach Solo for Baritone Saxophone.

0: Das war George Haslam am Baritonsaxophon solo und ich hatte den bisher noch überhaupt nicht auf dem Schirm. Die Baritonsaxophonisten, oder ja gut, den hauptsächlichen ist halt Hamiet Bluyett und andere würden wir jetzt aus dem Stand, also gut, natürlich Jerry Mulligan, ja klar, das ist richtig. Und Serge Scherloff, der hat ja richtig Bebop auf dem Baritonsaxophon spielen können.
1: Und Manfred Schulze.
0: Ja.
1: Weiter geht's mit Japan-Noise zu dieser späten Stunde. Tatsuya Yoshida von den Ruins und sein Mitstreiter Keiji Haino haben zusammen auf Zadig eine CD unter dem Projektnamen New Rap mal veröffentlicht, 2006. Von dieser CD hören wir den Titel West Broadway.
0: Verabschieden wir uns jetzt oder
1: kommt Nee, das sind nur 3 Minuten.
0: Okay, nee,
1: dann haben wir noch 10 Minuten für euch und dann.
0: Gut, nee, wollte ich nur wissen.
1: So viel Krach zu solcher späten Stunde.

0: Keishi Haino, Gitarre und Gesang, und Tatsuya Yoshida, Gesang und Schlagzeug. Zusammen haben sie den Titel West Broadway gespielt, erschien 2006 auf der Zadig-CD New Rap.
1: So, ich schließe heute meine musikalischen Vorstellungen mit der Gruppe Harriet Tubman. Neue CD Electrical Field of Love. Sie haben einen Gast oder eine Gästin dabei, Georgia Ann Muldrow. Und Harriet Tubman sind bekanntermaßen Brandon Ross an der Gitarre, Melvin Gibbs am elektrischen Bass und G.T. Lewis Schlagzeug. Und aus der neuen auf P-Recordings erschienenen CD, wie gesagt, Titel Electrical Field of Love, hören wir jetzt den Song When You Rise.

0: Das war ein Ausschnitt aus der neuen CD der Gruppe Harriet Tubman zusammen mit Georgia Ann Muldrow. Und wir haben gehört den Song When You Rise. Und Harriet Tubman sind, wie gesagt, Brandon Ross Gitarre, Melvin Gibbs Bass und G.T. Lewis Schlagzeug. Und den letzten Titel oder den letzten Titelteil wird unser Freund Ulrich ansagen, bevor er das tut, müssen wir uns leider von euch verabschieden. Ihr habt Radio Frei gehört. Wir hoffen, es hat euch einigermaßen gefallen.
1: Nicht nur einigermaßen.
0: We do our very best und wir hoffen, euch insgesamt in 14 Tagen wieder hören zu können oder zu dürfen.
2: Und genau, an den Mikros waren der Ulrich,
0: der Reinhard
1: und der Rainer.
2: Und wir gehen jetzt raus mit einem Titel, sag ich mal, oder mit einer Aufnahme, mit so einem Highlight. Gene Krupa hatte ja in den 40er Jahren, 30er Jahren eine Big Band. Und da war, sag ich mal, ein paar super Solisten dabei. Anita O'Day hat gesungen und Roy Eldridge hat Trompete gespielt. Und im Jahr 1956 gab es dann so eine Reunion für eine LP. Da war auch wieder Anita O'Day und Roy Eldridge dabei. Und Rainer hat ja das letzte Mal einen Titel von Roy Eldridge gespielt, der direkt aus dieser Swingzeit kam. 1956 war die natürlich vorbei. Die Musiker sind auch noch da gewesen. Und Roy Eldridge spielt nach wie vor extrem druckvoll, möchte ich mal sagen. Und wir hören jetzt da dieses Leib- und Magenstück von dieser Big Band-Zeit oder seiner Big Band-Zeit bei Gene Krupa, After You've Gone, noch ein paar Takte. Tschüss.

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0: Hallo und herzlich willkommen zu einer neuen Ausgabe von Soundtrack. Ich heiße Jan und freue mich sehr, dass ihr mit dabei seid. Und heute geht es weiter mit den Soundtracks zu einer Filmreihe, die ganz, ganz stark angefangen hat und dann mit weiterem Fortlauf immer mehr abgenommen hat. Und das ist ja so ein bisschen das Gesetz der Fortsetzungsreihe in der Filmwelt, dass erfahrungsgemäß, wenn eine Filmreihe, ein erster Teil besonders gut war, besonders erfolgreich war und man einfach, weil es so toll war, nach mehr lechzt als Zuschauer und natürlich auch als verantwortlicher Filmschaffender, dann ist es erfahrungsgemäß so, dass die späteren Teile immer mehr nachlassen. Es sei denn, es kommt irgendwie zwischendrin zu, ja, nochmal zu was Frischem, zu einer frischen Idee, zu irgendwas, was dem Ganzen einen neuen Dreh gibt, etwas, was dem Ganzen ja eine neue Perspektive verschafft, vielleicht in irgendeiner Form sinnvoll diese Geschichte weitererzählt, die Figurenentwicklung und so weiter und so weiter. Und sowas kommt hin und wieder vor. Ich finde, ein sehr gutes Beispiel für tolle Fortsetzungen oder wo die Fortsetzungen sogar stärker sind als das Original, ist natürlich Star Wars, das Imperium schlägt zurück, aus meiner Perspektive, aber auch sowas wie Aliens oder Terminator 2 und so weiter. Also es ist möglich, dass, wie gesagt, wenn ein starkes Konzept im ersten Teil zugrunde liegt und dass man dann entsprechend ja sinnvoll weiterdenkt, erweitert oder neu denkt, dann ist es möglich. In Matrix ist das alles irgendwie nicht passiert. Der erste Teil, wie gesagt, war fantastisch und hat so viele frische, tolle neue Ideen gehabt, die so viel Potenzial bargen, dass man eigentlich hätte denken können, das ist doch gar kein Problem, da eine tolle Fortsetzung zu machen. Und der zweite Teil hat versucht, genau das zu tun, nämlich das Konzept weiterzudenken, alles zu vergrößern und zu erweitern, aber eben auf, wie ich finde, narrativer Ebene hat das Ganze irgendwie überhaupt nicht mehr funktioniert und diese ganzen komischen neuen Ideen, die da in den zweiten Teil eingeflossen sind, waren nicht zu Ende gedacht und haben einfach schon im Film nicht mehr so richtig funktioniert. Und im dritten Teil, ja, da gab es auch tatsächlich wieder neue Ideen. Allerdings war das Konzept der Matrix und was da sozusagen auf Software-Ebene passiert, alles ganz schön zerdacht und hat für mich nicht mehr so richtig Sinn ergeben. Wohingegen dann das, was in der echten Welt, in der für die Figuren jedenfalls ist es die echte Welt, was da jedenfalls passiert, das war schon wesentlich stärker und hat irgendwie auch besser funktioniert. Ja, und passte halt, wie ich finde, einfach zum Rest dieser Trilogie irgendwie nicht so richtig. Okay, also wir sind mittendrin in der Matrix-Geschichte. Wie gesagt, in der letzten Sendung hatten wir ja in den Soundtrack zu Teil 1 und 2 reingehört und Teil 2 endete damals mit einem ziemlichen Cliffhanger. Und auch wenn ich heute sagen kann, der zweite Teil ist vielleicht sogar der schwächste der ganzen Trilogie, muss man sagen, hatte ich am Ende des zweiten Teils trotzdem große Lust weiterzugucken. Und da gab es so ein paar Ideen, so ein paar Andeutungen, wo ich dachte, wow, das ergibt ganz viel Potenzial und ich bin ultra gespannt, wie es im dritten Teil weitererzählt wird. Und leider sind diese Fäden nicht aufgegriffen worden. Und es gibt zum Beispiel am Ende des zweiten Teils eine Szene, in der Neo in der realen Welt plötzlich irgendwas machen kann und die Maschinen in der realen Welt beeinflussen kann. Also er hebt seine Hand und es passiert was. Und ich hatte damals gedacht, als ich den das erste Mal gesehen habe, das kann nur heißen, eine Simulation in der Simulation. Das heißt, auch das, was hier den Menschen als echte Welt dargestellt wird, ist eigentlich auch nur eine Simulation. Das war eigentlich meine Vorstellung und meine Idee, die aber überhaupt nicht weiter aufgegriffen. Also es wird gar nicht erklärt, warum Neo in der Lage ist, solche Sachen zu tun, in der echten Welt jetzt plötzlich, warum er da ebenfalls die Naturgesetze manipulieren kann. Das hat irgendwie Sinn ergeben. In der Matrix ist ein Computerprogramm, das heißt, man kann Computerprogramme beeinflussen und manipulieren. Okay, das ergibt irgendwie Sinn, aber in der echten Welt war das irgendwie komisch und es wird auch, wie gesagt, bis zum Schluss gar nicht erklärt, warum er das tut, warum er das tun kann. Das fand ich sehr schade. Und innerhalb dieses Films gibt es auch noch einen Widerspruch bei der grundlegenden Auslegung dessen, was Neo eben zu was Besonderem, zu einem Auserwählten macht. Im zweiten Teil trifft Neo auf den sogenannten Architekten und eigentlich ist das der Punkt, an dem Neo das ganze Programm beendet. und irgendwie eine Handvoll Menschen raussucht, mit denen er einen neuen Widerstand aufbaut, sodass da so eine Art Zyklus entsteht. Denn die Maschinen haben festgestellt, die Menschen akzeptieren die Matrix als Illusion nur dann, wenn sie auch eine Motivation haben, zum Beispiel zu zweifeln und zu sagen, hey, wir sind hier in dieser Matrix gefangen, wir wollen Widerstand. Also wenn der Menschheit das grundsätzlich ermöglicht wird, Widerstand zu leisten, dann funktioniert das alles viel effizienter. Und deswegen ist auch Neo Teil der Kontrolle und so weiter. Und es wird aber gesagt, er hätte eine ganz besondere Eigenschaft im Vergleich zu den anderen, die vor ihm das schon gewesen sind, nämlich er ist in der Lage zu lieben. Etwas, ein Konzept, was die Maschinen einfach nicht verstehen können. Und deswegen ist er die Anomalie und deswegen läuft bei Neo alles ganz anders. So, das ist also die Aussage im zweiten Teil. Und im dritten Teil, gleich am Anfang, lernen wir ein Programm kennen, eine Software, die eine Frau hat und ein Kind hat und sagt, er liebt seine Frau und seine Kinder. Also sind Programme jetzt doch in der Lage zu lieben oder was? Also, das war alles ganz schön komisch. Worum es eigentlich im dritten Teil geht, ist sozusagen dieser große Krieg zwischen Maschinen und Menschen. Die Maschinen haben nämlich sehr, sehr viele Viecher Richtung Erde, Menschenstadt geschickt. Die buddeln sich da durch einen Tunnel und die Menschen bereiten sich also mithilfe von massenhaft Kampfrobotern und anderen komischen Dingen darauf vor, dass sie da bald überrannt werden. Und darum, das ist das, was der dritte Teil zu großen Teilen zeigt, eben diese Schlacht, dieses Spektakel da unten im Hafen von Zion, da spielt sich das alles ab und ist wirklich krass inszeniert, sieht abgefahren aus und bringt dem Ganzen doch nochmal so ein neues Gimmick hinzu, was man in den anderen beiden Teilen so noch nicht hatte. Soundtrack ist noch einmal von Don Davis und das, was ich im zweiten Teil schon festgestellt habe, hat sich jetzt im dritten noch mehr vollendet. Er hat also sich immer mehr von diesem Konzept der John Adamschen Harmonielehre verabschiedet und einen zunehmend konventionellen Action-Soundtrack gemacht, der nicht mehr viel von der musikalischen Einmaligkeit und der Finesse des ersten Teils drin hat. Auch Songs gibt es eigentlich gar nicht mehr, keine starken Songs mehr. Das war ja auch das, was den Soundtrack des ersten Teils zumindest noch ausgemacht hat, dass da Songs von The Prodigy und Rage Against the Machine mitzuhören waren. Das gibt's hier im dritten Teil auch gar nicht mehr. Sogar der obligatorische Rage Against the Machine-Abspannsong wurde gestrichen, da kommt irgendein komisches Techno-Gelöt. Also, ihr merkt schon, auf ganzer Linie eine Enttäuschung. Wir hören jetzt trotzdem mal rein in den Soundtrack zu Matrix Revolution, so hieß dieser dritte Teil, komponiert von Don Davis.

0: Wo kommt denn die Musik her? Da muss wohl jemand in der 2 sein.
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2: Willkommen zurück zu Soundtrack. Wir hören heute noch einmal in die Soundtracks der Matrix-Filmreihe rein. Wir haben gerade in den Soundtrack zu Matrix 3 oder Matrix Revolution aus dem Jahr 2003 komponiert von Don Davis reingehört. Und danach war erstmal Schluss nach diesem dritten Film, denn der war sehr, sehr teuer, wie man gelesen hat, und hat extrem wenig eingespielt, war also ein absoluter Flop. Viele waren nicht damit einverstanden, wie die Wachowskis ihre wirklich grandiose Matrix-Geschichte zu Ende geführt haben. Es hat sehr viel Potenzial gegeben für interessante Geschichten. Zwischen zwischen Teil 2 und 3 gab es auch noch die Animatrix. Das war so eine Kurzfilmreihe, so im Stile von den Heavy-Metal-Kurzfilm-Compilations, die es in den 80ern gegeben hat. Und da hat man nochmal neue Kurzfilme, animierte Kurzfilme gezeigt und kleine Geschichten, Schicksale, wie auch immer, da präsentiert. Das war ganz nett, aber jetzt auch nicht sehr viel mehr. Es gab ein, zwei Videospiele, ziemlich aufregend für damalige Verhältnisse, sehr spannend und actionreich, aber auch nicht so richtig. Also Matrix hat nie so dieses Riesending irgendwie gehabt. Es gab noch ein MMORPG, auch das hat nicht so richtig funktioniert. Das, was hängen geblieben ist, sind, wie gesagt, der Style und die Musik und so ein paar Dinge, die sich in unseren allgemeinen Sprachgebrauch hineingeschoben haben. Also Matrix hat schon irgendwie einen Eindruck hinterlassen, popkulturell, aber eben hat sich nie zu diesem riesen Franchise entwickelt, was man vielleicht haben wollte. Umso unverständlicher ist es für mich, dass es dann nach sehr, sehr langer Zeit, nach fast 20 Jahren, ging es plötzlich weiter. Es gab plötzlich einen vierten Teil. Also, ach, es ist alles so komisch. Und also zwischendurch haben die Wachowskis versucht, ein paar Sachen zu machen. Es gab eine sehr, sehr komische Adaption einer japanischen Anime-Serie. Speed Racer hieß die. Und da gab es einen Film mit Emil Hirsch, der irgendwie aus Kaugummi und Plastik zu bestehen schien. Also quietschbunt und alles CGI und ganz, ganz merkwürdig, sehr schräg. Dann gab es dieses V wie Vendetta-Ding, da haben aber die Wachowskis nur so als ausführende Produzenten so ein bisschen mitgewirkt, obwohl ihnen der Film auch immer noch zugerechnet wird, aber sie haben als RegisseurInnen damit nicht viel zu tun gehabt. Dann gab es einen ganz schrecklichen Film mit Eddie Redmayne und Mila Kunis, der hieß Jupiter Ascending, also der war unterirdisch schlecht. Und dann haben die Wachowskis gar nicht mehr so wahnsinnig viel gemacht. Es gab dann eine Netflix-Serie, die Wachowskis zusammen mit Tom Tykwer gemacht haben. Sense8 hieß die. Die war gar nicht so schlecht. Vor allem ästhetisch gab es da ein paar nette Ideen. Und sie haben mit Tom Tykwer zusammen noch einen Film gemacht, der hieß Cloud Atlas. Die teuerste deutsche Produktion mit internationalen SchauspielerInnen natürlich, die es jemals gegeben hat und gleichzeitig auch dann in der Relation auch einer der größten Flops in der deutschen Filmgeschichte. Gar kein schlechter Film, ich habe den im Kino gesehen und mochte den sehr, aber der hat nicht so richtig gut funktioniert. Und dann wurde es ein bisschen ruhiger und irgendwann hat einer der Wachowskis, ich merke es mir immer nicht, welche der beiden Wachowskis das war, einer hat jedenfalls gesagt, sie macht keine Filme mehr, sie zieht sich zurück, es gab irgendwie Depressionen und sonstige Dinge und eine ist da geblieben und hat gesagt, ich mache jetzt diesen Matrix 4, beziehungsweise wurde sie wohl gebeten, diesen Film zu machen, hat von Anfang an gesagt, ich habe aber kein Interesse daran, mir fällt nichts ein und irgendwann hat Warner so viel Geld geboten, dass sie gesagt hat, na gut, dann mache ich es halt doch. Und dann gab es 2021 einen vierten Matrix-Film, der natürlich Matrix Resurrection heißen musste, in dem Keanu Reeves und Carrie Ann Moss wieder mitspielen sollten als Neo und Trinity. Das heißt, es musste von vornherein schon klar sein, dass es irgendeine völlig komische, verschwurbelte Erklärung dafür gab, dass diese beiden Figuren noch lebten. Und alles sollte neu sein und so. Also, aber man hatte keine neuen Ideen, sondern man hat alte Ideen zerdacht. So würde ich das jetzt mal sagen. Ich habe es auch ehrlich gesagt nicht kapiert so richtig, worum es jetzt geht. Es ist ein ganz furchtbarer Film, fand ich jedenfalls. Ich bin nicht reingekommen. Die ersten 20 Minuten sind ein einziger Fiebertraum. Voller Momente und Dialoge, bei denen man nicht fassen kann, dass das in einem fertigen Film drin ist. Aber es ist so. Also irgendwie sind Neo und Trinity leben noch als Menschen? Sind sie irgendwie in der Maschinenstadt, in einem besonderen Turm? Und in der Matrix sind sie versteckt, verborgen und wissen gar nicht mehr, dass sie Neo und Trinity sind. Das heißt, Neo ist wieder Thomas Anderson, also seine Figur aus dem allerersten Teil. Und er spielt einen Softwareentwickler, der berühmt geworden ist, weil er 3 Actionspiele gemacht hat, die Matrix 1, 2, 3 hießen. Und er wird jetzt gebeten, einen 4. Teil zu machen. Und es ist sehr merkwürdig. Also durch irgendeinen komischen Programmiertrick trifft er auf Morpheus, aber es ist nicht mehr der Morpheus, sondern ein junger Morpheus und eigentlich auch nur eine Version von Smith. Und das habe ich schon nicht kapiert. Und dann gibt es einen Therapeuten, der aber eigentlich der Böse ist. Und Neo rafft das irgendwie, trifft ständig auf Leute, die ihn rausholen wollen aus der Matrix, aber er will das eigentlich gar nicht. Und dann fällt ihm irgendwann ein, dass er seine Kollegin Tiffany mag, die halt so aussieht wie Carrie Ann Moss, die aber einen Mann hat und Kinder und ihn auch nicht mehr kennt. Und dann kommt er irgendwann in die echte Welt, die auch anders aussieht, weil irgendwie ist Zion nicht mehr wirklich toll, sondern es ist jetzt eine holographische Stadt, die I.O. heißt. Und da trifft er auf eine 80-jährige Jada Pinkett Smith und ja, also mehr kann ich nicht sagen zur Story. Die Action ist völlig unübersichtlich und zerschnitten, buchstäblich. Also das, was ja bei den ersten 3 Matrix-Filmen durchaus noch vorhanden war und auch ein Teil des Konzeptes war, dass es eine sehr elegante, sehr übersichtliche, sehr spektakuläre Action gab, alles in diesem Zeitlupen-Bullet-Time-Ding, so dass man wirklich in Bildern zergehen konnte, aber in diesem 4. Teil ist die Action ganz komisch, unübersichtlich, shaky cam, ganz viel geschnitten, das Kung-Fu-Zeug ist alles merkwürdig, es wird ständig geballert, aber irgendwie sieht man nicht, wo was trifft, also weiß ich nicht, also es ist ein völlig anderer Stil und nähert sich dann doch herkömmlichen, nicht ganz so hochbudgetierten Actionfilmen an und ja, also Matrix Resurrection, nee, kommt, braucht man nicht. Die Musik ist von Tom Tykwer, der hier vielleicht noch irgendwie am ehesten sein Handwerk versteht, würde ich mal sagen. Er macht Musik, die nicht mehr viel mit dem zu tun hat, was er früher gemacht hat. Tom Tykwer hat ja oft auch Musik zu seinen eigenen Filmen gemacht, zu Lola Rent oder Krieger und Kaiserin. Und er hat da einen bestimmten Stil auch fest etabliert, der so ein bisschen Technoid-Berlin-Soundmäßig war, aber eben doch ein bisschen epischer als Filmmusik auch funktioniert hat und mir eigentlich immer ganz gut gefallen hat. Und diesen für Matrix macht er jetzt irgendwie was Komisches. Also ich kann es nicht so ganz einordnen. Es ist schon irgendwie der Original-Soundtrack, es basiert darauf, aber ist so ein bisschen angespeedet, alles ein bisschen fetter, alles ein bisschen elektronischer und zerstückelter irgendwie. Und er gibt kein richtiges durchgehendes Konzept mehr und klingt wirklich stellenweise sehr generisch nach typischen Netflix-Action-Film-Produktionen. Und also nicht mal mehr der Soundtrack kann noch was Besonderes bieten. Und am Ende kommt im Abspann auch wieder nicht Rage Against the Machine, jedenfalls nicht direkt, sondern etwas sehr Merkwürdiges. Und das hören wir dann gleich am Ende. Wir hören jetzt erstmal rein in den Soundtrack zu Matrix Resurrection aus dem Jahr 2021, komponiert von Tom Tykwer.

Und das soll's schon wieder fast gewesen sein mit Soundtrack. Wir haben heute noch einmal Soundtracks aus Matrix gehört, genau gesagt aus Matrix Revolutions 2003 und aus Matrix Resurrections aus dem Jahr 2021. Noch einmal der Versuch, dieses Franchise neu zu starten in der aktuellen Zeit. Ich finde, das ist ein Versuch gewesen, der absolut 120%ig gescheitert ist. Ganz furchtbarer Film. Und ich glaube, gelesen zu haben, dass der auch gefloppt ist. Also kein Mensch wollte den ernsthaft sehen und die Leute, die ihn gesehen haben, fanden ihn nicht gut und so geht's mir letztendlich auch. Zum Abschluss dieses sehr traurigen Kapitels der Filmgeschichte haben wir noch einen Song. Ich habe schon gesagt, am Ende von Matrix Resurrections passiert etwas sehr Merkwürdiges im Abspann, ich glaube, das steht sinnbildlich für das Konzept dieses Films. Also keine neuen Ideen, sondern alte Ideen zerdenken. Und das passiert jetzt hier auch noch. Wir haben hier einen Song von einer Band, die sich Brass Against nennt und sich damit auszeichnet, Rage Against the Machine Songs als Blaskapelle zu covern. Wir hören also von Brass Against jetzt Wake Up. Und ich sage Tschüss, bis zum nächsten Mal.